0: Essen Richtung Duisburg ist zwischen dem Kreuz Kaiserberg und Kreuz Duisburg wegen Brückenarbeiten gesperrt bis um 5 nachher. Die A46 Arnsberg-Neheim-Brilon ist zwischen Freienohl und Wennemen in beiden Richtungen wegen einer Feuerwehrübung gesperrt. Und auf der A71 Suhl Richtung Erfurt ist zwischen Oberhof und Greffenroda der Tunnel gesperrt bis heute früh um 6. Die A81 Schaffhausen Richtung Singen ist zwischen Gottmadingen und Hilzingen wegen einer Baustelle im Heilsbergtunnel noch bis 6 Uhr gesperrt. Umleitung ist eingerichtet. Und letzte Meldung, die A659 Weinheim Richtung Viernheim ist in Höhe Kreuz Weinheim wegen einer Baustelle bis um 5 gesperrt. Umleitung ist eingerichtet. Sie wissen Bescheid, kommen Sie gut und sicher an.
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0: Es ist sehr schön. Wir freuen uns hier alle sehr, dass Sie mit uns wach bleiben. Die ARD-Hitnacht, wir wünschen einen guten Start in den Dienstag. Guten Morgen.

How deep is your love? Wir haben heute großartigste Liebeslieder bei uns in der ARD-Hitnacht. Wirklich total romantisch. Jetzt geht es darum, dass man vor allem auch in schwierigen Zeiten genauso zusammenhalten soll wie in guten Zeiten. Da ist es ja eher einfach, ne, das Zusammenbleiben zu wollen. Die absolute Hingabe, bedingungslose Unterstützung, das ist nicht einfach. Gerade wenn man vielleicht schon viele Jahre auch zusammen ist, umso wichtiger, sich immer wieder klarzumachen, den Partner noch zu sehen, nicht als selbstverständlich wahrzunehmen. Let's stay together. Tina Turner, wunderschön. Let me say the sins, baby.

0: 2.31 Uhr. Es ist kurz nach halb drei. Hier ist der Verkehrsservice in der ARD-Hitnacht. Die A1 Dortmund Richtung Köln ist zwischen Wermelskirchen und Burscheid gesperrt. Da gab es einen LKW-Unfall. Und die A9 München Richtung Nürnberg ist zwischen Ingolstadt Süd und Ingolstadt Nord nach einem Unfall bis 12 Uhr gesperrt, bis heute Mittag. Die Umleitung führt sie über die U39. Die A29 Wilhelmshaven Richtung Oldenburg ist zwischen Raststätte und, ich hoffe, ich habe das jetzt richtig ausgesprochen, Raststätte und Kreuz Oldenburg Nord wegen eines Schwertransports gesperrt. Dann haben wir die A39 Salzgitter Richtung Braunschweig. Die Strecke ist zwischen Salzgitter Lebenstedt Süd und Wartenstedt wegen der Nachtbaustelle bis um 5 gesperrt. Die Umleitung führt über die U79. Die A40 Essen Richtung Duisburg ist zwischen dem Kreuz Kaiserberg und Kreuz Duisburg wegen Brückenarbeiten gesperrt bis um 5 nachher. Und auf der A71 Suhl Richtung Erfurt zwischen Oberhof und Greffenroda ist der Tunnel bis heute früh um 6 gesperrt. Die A81 Schaffhausen Richtung Singen ist zwischen Gottmardingen und Hilzingen wegen einer Baustelle im Heilsbergtunnel noch bis um 6 gesperrt. Umleitung ist aber alles eingerichtet. Und die A659 Weinheim Richtung Viernheim ist in Höhe Kreuz-Weinheim wegen einer Baustelle bis um 5 gesperrt. Umleitung ist eingerichtet. Passen Sie gut auf und kommen Sie gut und sicher und vor allem auch bald an.
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Mark and the Mechanics in der ARD-Hitnacht. ard-hitnacht@mdr.de. Der Daniel hat uns geschrieben, euch allen einen schönen guten Morgen aus Minden, Nordrhein-Westfalen. Bin gerade wach geworden, muss gleich arbeiten. 3.30 Uhr, Frühschicht. Mit euch geht das aber, ihr seid meine Nummer 1, Daniel. Also schöner hätten sie das gar nicht formulieren können. Vielen Dank. Und auch der Dominik ist wieder auf Tour in seinem Sprinter, schreibt er gleich, aber geht's nach Hause. Und er schreibt, dass alle hinterm Lenkrad schon auf sich aufpassen sollen und gut ankommen sollen. Dominik, auch Ihnen Dankeschön für Ihre Nachricht. Meine Oma, die hätte früher immer zu mir gesagt, wenn ich so größere Fahrten vor mir hatte, Mädel, passe schön auf die anderen Autofahrer auf. Du fährst ja gut, das weiß ich, aber die um dich rum, die musst du im Blick behalten, damit du rechtzeitig reagieren kannst. Das stimmt. Und das Schöne ist ja, mal passt der eine für den anderen auf, mal der andere für den einen. Und wenn alle auf sich gegenseitig achten, dann läuft's auch auf den Straßen.

podcast@mdr.de. Dieter schreibt aus Magdeburg, weil ich ja gerade zur Rücksicht und Aufmerksamkeit im Straßenverkehr aufgerufen habe. Dieter schreibt, Romy, das hast du gerade schön gesagt, die garstige Form wäre gewesen, du musst mit der Dummheit der anderen rechnen. Okay, Grüße nach Magdeburg. Ihr seid echt ein bisschen direkter. Dein ist mein ganzes Herz. Hans-Rudolf.

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1: Um 3 Uhr mit Ronald Lessig. Von heute an kann in Deutschland eine staatliche Förderprämie für den Kauf eines Elektroautos oder eines Plug-in-Hybrids beantragt werden. Das Portal soll am Vormittag freigeschaltet werden. Aus Berlin Caroline Dünnebier.
2: Wer sich ein neues E-Auto oder einen Plug-in-Hybrid kauft oder liest, kann künftig bis zu 6.000 Euro Förderung bekommen. Wie hoch der Zuschuss ausfällt, hängt vom Fahrzeug, dem Einkommen und der Familiengröße ab. Vor allem Haushalte mit kleinen und mittleren Einkommen sollen profitieren. Wer im Jahr bis zu 80.000 Euro verdient, kann die Förderung bekommen. Familien mit Kindern dürfen etwas mehr verdienen. Wichtig ist, gefördert werden nur neue Fahrzeuge, die seit Anfang des Jahres zugelassen wurden. Gebrauchte E-Autos werden nicht gefördert.
1: Deutschland wird seine Ziele bei der Senkung der Treibhausgase-Emissionen für 2030 und das folgende Jahrzehnt voraussichtlich deutlich verfehlen. Zu diesem Ergebnis kommt der unabhängige Expertenrat für Klimafragen. Das im März vom Bundeskabinett beschlossene neue Klimaschutzprogramm bewerten die Fachleute als ungenügend. Selbst bei einer vollständigen Umsetzung könne keines der gesetzlichen Ziele bis 2040 erreicht werden. In der Türkei hat ein Mann mindestens 6 Menschen erschossen. Nach Angaben der staatlichen Nachrichtenagentur Anadolu tötete er in Tarsus im Süden des Landes mit einem Gewehr zuerst seine Frau. Danach brachte er 5 weitere Menschen um. Der Täter ist auf der Flucht. Die Polizei sucht mit Hubschraubern und Drohnen nach ihm. Das Oberlandesgericht München beschäftigt sich heute mit einer großen Sammelklage der Verbraucherzentrale gegen den Streamingdienst Amazon Prime Video. Dieser hatte im Februar 2024 zusätzliche Werbung eingeführt und gleichzeitig die Qualität von Bild und Ton verringert. Aus Mainz, Jutta Kaiser.
3: Die Verbraucherzentrale Sachsen sagt, die geschätzt 17 Millionen Kundinnen und Kunden hätten keine Möglichkeit gehabt, die Änderung abzulehnen. Um die gewohnte Leistung zu bekommen, hätten sie ein zusätzliches Abo abschließen müssen für 2,99 Euro pro Monat. Die Verbraucherschützer wollen, dass Amazon allen Betroffenen einen Teil ihrer monatlichen Gebühren zurückzahlt. Wichtig ist der Stichtag 5. Februar 2024. Das ist der Tag, an dem Amazon die zusätzliche Werbung für den Streamingdienst angekündigt hat.
1: Der deutschen Eishockey-Nationalmannschaft droht bei der WM ein Fiasko. Das Team verlor auch das 3. Vorrundenspiel und zwar deutlich mit 1:6 gegen Gastgeber Schweiz. Es war die höchste Niederlage gegen die Schweiz seit 89 Jahren. Das Minimalziel Viertelfinale ist damit in weiter Ferne. Das waren die Nachrichten. Das Wetter in Deutschland. Tagsüber zeitweise heiter, später Schauer und Gewitter bei 13 Grad in der Eifel und 21 Grad in Berlin. Es ist 3.03 Uhr.
4: Hier ist der Verkehrsservice in der ARD-Hitnacht. Die A1 Dortmund Richtung Köln ist zwischen Wermelskirchen und Burscheid gesperrt. Nach einem LKW-Unfall. Die A9 München Richtung Nürnberg ist zwischen Ingolstadt Süd und Ingolstadt Nord nach einem Unfall bis heute Mittag um 12 gesperrt. Die Umleitung führt sie über die U39. Die A29 Wilhelmshaven Richtung Oldenburg ist zwischen Rastede und dem Kreuz Oldenburg Nord wegen eines Schwertransportes gesperrt. Und die A39 Salzgitter Richtung Braunschweig ist zwischen Salzgitter-Levenstedt Süd und Wartenstedt wegen der Nachbaustelle bis um 5 nachher gesperrt. Die Umleitung führt sie über die U79. Die A40 Essen Richtung Duisburg ist zwischen dem Kreuz Kaiserberg und Kreuz Duisburg gesperrt wegen Brückenarbeiten. Noch 2 Stunden bis um 5 nachher. Und auf der A71 Suhl Richtung Erfurt, der ist zwischen Oberhof und Gräfenroda, der Tunnel, bis 6 Uhr nachher gesperrt. Die A81 Schaffhausen Richtung Singen ist zwischen Gottmadingen und Hilzingen wegen der Baustelle im Heilsbergtunnel gesperrt bis um 6. Eine Umleitung ist eingerichtet. Und die A659 Weinheim Richtung Viernheim ist in Höhe Kreuz Weinheim wegen der Baustelle

0: auch 2 Stunden gesperrt, bis um 5. Auch dort gibt es eine Umleitung für Sie.
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0: Die ARD-Hitnacht, heute wieder etwas anders. Mit mir. Ich bin Romy Anders und grüße Sie ganz herzlich. Hi, guten Morgen.

Liebe Nachtschwärmer, ihr lieben Frühaufsteher, die ARD Hitnacht hier mit einem langen Wochenende. Schon wieder ein langes Wochenende, was vor uns liegt. Pfingsten steht vor der Tür und es soll so tolles Wetter werden. Bis 28, 29 Grad, viel, viel Sonne. Ich will nichts anderes mehr. Falsch, ich lieb dich überhaupt nicht mehr. Udo Lindenberg in der ARD Hitnacht. Ist gleich ab 4. Guten Morgen, schon Dienstag.

Achtung Autofahrer, wir haben einen Falschfahrer gemeldet bekommen. Falschfahrer auf der A14 Schwerin-Wittenberge. Zwischen dem Kreuz Schwerin und Grabow kommt Ihnen ein Falschfahrer entgegen. Äußerst rechts fahren, nicht überholen. Falschfahrer auf der A14 Schwerin-Wittenberge. Zwischen dem Kreuz Schwerin und Grabow kommt Ihnen ein Falschfahrer entgegen.

0: Dienstag heute, der 19. Mai. Wir haben es gleich 3:30. Hier ist der Verkehrsservice in der ARD-Hitnacht mit einer Falschfahrermeldung. Achtung, Falschfahrer auf der A14 Schwerin-Wittenberge. Zwischen dem Kreuz Schwerin und Grabow kommt Ihnen ein Falschfahrer entgegen. Fahren Sie bitte äußerst rechts, nicht überholen. Ein Falschfahrer auf der A14 Schwerin-Wittenberge zwischen dem Kreuz Schwerin und Grabow kommt Ihnen ein Falschfahrer entgegen. Dann haben wir die A1 Dortmund Richtung Köln. Die Strecke ist zwischen Wermelskirchen und Burscheid nach dem LKW-Unfall gesperrt. Die A9 München Richtung Nürnberg ist zwischen Ingolstadt Süd und Ingolstadt Nord nach dem Unfall bis 12 gesperrt nachher. Die Umleitung führt über die U39. A39 Salzgitter Richtung Braunschweig. Die Strecke ist zwischen Salzgitter-Lebenstedt Süd und Wartenstedt wegen der Nachtbaustelle noch 1,5 Stunden gesperrt bis 5. Die Umleitung führt über die U79. Und A40, Essen Richtung Duisburg, ist zwischen dem Kreuz Kaiserberg und Kreuz Duisburg wegen Brückenarbeiten bis 5 gesperrt. Auf der A71, Suhl Richtung Erfurt, ist zwischen Oberhof und Greffenroda der Tunnel bis 6 gesperrt. Und die A81, Schaffhausen Richtung Singen, ist zwischen Gottmaldingen und Hilzingen wegen der Baustelle im Heilsbergtunnel noch bis 6 gesperrt. Umleitung, alles eingerichtet. Die A659 Weinheim Richtung Viernheim ist in Höhe Kreuz Weinheim gesperrt, wegen der Baustelle, auch bis 5, aber auch dort ist eine Umleitung eingerichtet.
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Zum Glück kam gerade die Entwarnung im ARD-Hit-Nachtverkehrszentrum, die Entwarnung für die A14 Schwerin-Wittenberge. Kein Falschfahrer mehr zwischen dem Kreuz Schwerin und Grabow.

uns in der ARD-Hitnacht. Kleine Preisfrage am Dienstagmorgen um 3:45. Wissen Sie, was am Aufstehen, jetzt in der Früh, noch vor 4, was daran so richtig, richtig toll ist? Nichts. Gar nichts. Ja, umso mehr grüßen wir Sie, liebe Frühaufsteher. Und natürlich sind wir bei all denen, die bisher die Nacht so tapfer durchgestanden haben. Bleibt weiter schon wach? Kälte, kühle, gute Luft, das hilft mir immer. Und Kaffee, frischer Kaffee. Guten Morgen, ist die ARD-Hitnacht.

0: um 4 Uhr mit Ronald Lessig. Von heute an kann in Deutschland eine staatliche Förderprämie für den Kauf eines Elektroautos oder eines Plug-in-Hybrids beantragt werden. Das Portal soll am Vormittag freigeschaltet werden. Aus Berlin Caroline Dünnebier.
1: Wer sich ein neues E-Auto oder einen Plug-in-Hybrid kauft oder least, kann künftig bis zu 6.000 Euro Förderung bekommen. Wie hoch der Zuschuss ausfällt, hängt vom Fahrzeug, dem Einkommen und der Familiengröße ab. Vor allem Haushalte mit kleinen und mittleren Einkommen sollen profitieren. Wer im Jahr bis zu 80.000 Euro verdient, kann die Förderung bekommen. Familien mit Kindern dürfen etwas mehr verdienen. Wichtig ist, gefördert werden nur neue Fahrzeuge, die seit Anfang des Jahres zugelassen wurden. Gebrauchte E-Autos werden nicht gefördert.
0: Die Bundesregierung bringt heute Medienberichten zufolge den Wiederverkauf des Energiekonzerns Uniper auf den Weg. Die Süddeutsche Zeitung beruft sich bei ihrem Bericht auf ein Konzept des Finanzministeriums. Demnach senkt der Bund seine Beteiligung vom Ende dieses Jahres an von heute gut 99 auf 25% plus eine Aktie. Uniper war Ende 2022 im Zuge der Energiekrise verstaatlicht und mit Kapital in Höhe von 13,5 Milliarden Euro vor der Pleite gerettet worden. Wenige Tage nach dem US-Präsidenten ist heute Russlands Präsident Putin zu Besuch in China. Begleitet wird er von einer Delegation aus Ministern und Managern von staatlichen und privaten Konzernen. Aus der Nachrichtenredaktion Viktor Kupka.
2: Aus dem Kreml heißt es, Moskau habe hohe Erwartungen an den Besuch. Bei den Gesprächen auf Einladung von Chinas Staatschef Xi gehe es um einen Ausbau der so wörtlich privilegierten strategischen Partnerschaft beider Länder. Beide Staatschefs wollen sich über internationale wie regionale Probleme austauschen. Im Anschluss sei die Unterzeichnung einer gemeinsamen Erklärung und einer Reihe bilateraler Dokumente geplant. Auch ein Treffen Putins mit Ministerpräsident Li steht demnach auf dem Programm.
0: In Kalifornien ist ein islamisches Zentrum angegriffen worden. Dabei wurden in San Diego laut Polizei 3 Menschen erschossen. Es soll sich um einen Wachmann und 2 Mitarbeiter handeln. Die Polizei fand außerdem die beiden mutmaßlichen Angreifer tot in einem Auto auf dem Parkplatz. Das Tatmotiv sei Hass gewesen, heißt es. Zu dem islamischen Zentrum gehören eine Moschee und eine Schule. Der deutschen Eishockey-Nationalmannschaft droht bei der WM ein Fiasko. Das Team verlor auch das 3. Vorrundenspiel und zwar deutlich mit 1:6 gegen Gastgeber Schweiz. Das Minimalziel Viertelfinale ist damit in weiter Ferne. Das waren die Nachrichten. Das Wetter in Deutschland. Tagsüber nach Nebelauflösung heiter, später Schauer oder Gewitter bei bis zu 13 Grad in der Eifel und 21 Grad in Berlin. Am Mittwoch wechselhaft 16 bis 22 Grad. Es ist 4.03 Uhr.
3: Und hier ist der Verkehrsservice in der ARD-Hitnacht. Die A1 Dortmund Richtung Köln ist zwischen Wermelskirchen und Burscheid gesperrt, nach einem Unfall. Die A9 München Richtung Nürnberg ist zwischen Ingolstadt Süd und Ingolstadt Nord auch nach einem Unfall gesperrt, bis heute Mittag um 12 noch. Die Umleitung führt sie über die U39. Die A39 Salzgitter Richtung Braunschweig ist zwischen Salzgitter-Lebenstedt Süd und Wartenstedt wegen der Nachbaustelle bis um 5 gesperrt. Die Umleitung führt über die U79. Die A40 Essen Richtung Duisburg ist zwischen dem Kreuz Kaiserberg und dem Kreuz Duisburg wegen Brückenarbeiten gesperrt bis um 5, also noch eine Stunde auch. Und auf der A71 Suhl Richtung Erfurt ist zwischen Oberhof und Greffenrode der Tunnel gesperrt bis um 6. Die A81 Schaffhausen Richtung Singen ist zwischen Gottmadingen und Hilzingen wegen der Baustelle im Heilsberg-Tunnel noch bis 6 Uhr gesperrt. Umleitung ist eingerichtet. Und die A659 Weinheim Richtung Fernheim ist in Höhe Kreuz Weinheim wegen einer Baustelle bis um 5 auch gesperrt. Eine Umleitung ist eingerichtet. So, das war's von unserer Seite. Passen Sie schon auf, bleiben Sie achtsam und wachsam und kommen Sie gut und sicher an.
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3: Aus Erfurt, aus den Studios von MDR Thüringen, senden wir die ARD-Hitnacht. Ich bin Rumi Anders und grüß Sie. Hi, guten Morgen.

Oh je, lieber Autofahrer, wir haben schon wieder einen Falschfahrer. Diesmal auf der A8 München-Stuttgart. Zwischen Neusäß und Adelsried kommt Ihnen ein Falschfahrer entgegen. Äußerst rechts fahren, nicht überholen. Achtung, Falschfahrer auf der A8 München-Stuttgart. Zwischen Neusäß und Adelsried. Aufpassen, Ihnen kommt ein Falschfahrer entgegen.

Aktualisierung der Falschfahrermeldung. Falschfahrer A8 München-Stuttgart zwischen Augsburg-West und Zusmarshausen. Kommt Ihnen ein Falschfahrer entgegen, äußerst rechts fahren, nicht überholen. Äußerste Vorsicht, Falschfahrer auf der A8 München-Stuttgart. Zwischen Augsburg-West und Zusmarshausen ist ein Falschfahrer unterwegs.

Need You Tonight, ARD. Yes, -hitnacht@mdr.de. Christian hat uns gerade geschrieben, er ist aus dem Urlaub zurück. Hallo, nach einem tollen 2,5-wöchigen Urlaub mit unserem Camper endet nun unsere Tour heute und es geht wieder in die Heimat von Büsum ins schöne Weserbergland. Euer Christian. Das klingt gut. Und der Guido, der schreibt noch, dass es immer ganz toll ist, mit uns auf die Arbeit zu fahren. Schön. Guido, viele finden sie auch toll, von der Arbeit mit uns dann wieder nach Hause zu fahren und dann gleich Feierabend zu haben. Je nachdem, liebe Nachtschwärmer, liebe Frühaufsteher, danke für all die herzlichen Nachrichten zu uns in die ARD-Hitnacht. 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

Sehr gut. Soeben kam die Entwarnung. Für die A8 München-Stuttgart kein Falschfahrer mehr zwischen Augsburg-West und Zusmarshausen. Die ARD-Hitnacht hier. Allen Autofahrern und Lkw-Fahrern eine gute und sichere Fahrt. Baldiges Ankommen.

0: In einer Minute wird es 16:30. Guten Morgen. Der Verkehrsservice in der ARD-Hitnacht. Die A1 Dortmund Richtung Köln ist zwischen Wermelskirchen und Burscheid gesperrt nach einem LKW-Unfall. Und die A9 München Richtung Nürnberg ist zwischen Ingolstadt Süd und Ingolstadt Nord nach einem Unfall bis heute Mittag um 12 gesperrt. Die Umleitung führt über die U39. Die A39 Salzgitter Richtung Braunschweig ist zwischen Salzgitter-Lebenstedt Süd und Wartenstedt wegen der Nachtbaustelle bis nachher um 5 gesperrt, also auch noch eine halbe Stunde. Die Umleitung führt über die U79. Und die A40 Essen Richtung Duisburg ist gesperrt wegen Brückenarbeiten bis um 5 zwischen dem Kreuz Kaiserberg und dem Kreuz Duisburg. A71 Suhl Richtung Erfurt. Die Strecke ist zwischen Oberhof und Gräfenroda. Da ist der Tunnel gesperrt bis nachher um 6. Und die A81 Schaffhausen Richtung Singen ist zwischen Gottmardingen und Hilzingen wegen der Baustelle im Heisbergtunnel noch bis um 6 gesperrt. Aber auch da ist eine Umleitung eingerichtet. Genauso eine Umleitung bei der A659 Weinheim Richtung Viernheim in Höhe Kreuz Weinheim, nämlich eine Baustelle. Bis um 5 dort die Sperrung. Umleitung ist aber eingerichtet.
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0: Mit Romy Anders. Guten Morgen, schönen Dienstag.

0: Ila Cherry, Safe Tonight, die ARD-Hitnacht. Gleich 4:45 oder 4:45 zum Start in den Dienstag. Da kann man durchaus Kaffee trinken, um wach zu werden. Man kann Morgensport machen, um wach zu werden. Also so richtig Morgensport mit Liegestützen und so. Oder man kann auch stöhnen mit dem richtigen Beat. Hey.
1: Touch me.
0: Das war's, genauso wach. Touch Me, Lieblingshits.

0: die ARD-Hitnacht. Wir schicken viele liebe Grüße raus an unsere fleißigen Leute in den Backstuben. Auch Bäckerin Henriette ist nämlich schon ganz, ganz fleißig beim Brötchenbacken dabei und hört dabei immer die ARD-Hitnacht. Das schreiben ihre Freunde Steffi und Nanni. Und sie wünschen ihrer Freundin einen schönen Dienstagmorgen und überhaupt einen tollen Tag heute. Mensch, das ist toll, solche Freunde zu haben.
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Do you remember Phil Collins? Ein schönes Wachwerden Ihnen oder ein schönes Wachbleiben, Allnachtschwärmern. Noch hören Sie ja die ARD-Hitnacht. In 9 Minuten wird es um 5. Guten Morgen und einen erfolgreichen Dienstag wünschen wir.

0: Familien mit Kindern dürfen etwas mehr verdienen. Wichtig ist, gefördert werden nur neue Fahrzeuge, die seit Anfang des Jahres zugelassen wurden. Gebrauchte E-Autos werden nicht gefördert.
1: Die Bundesregierung bringt heute Medienberichten zufolge den Wiederverkauf des Energiekonzerns Uniper auf den Weg. Die Süddeutsche Zeitung beruft sich bei ihrem Bericht auf ein Konzept des Finanzministeriums. Demnach senkt der Bund seine Beteiligung vom Ende dieses Jahres an von heute gut 99 auf 25% plus eine Aktie. Uniper war Ende 2022 im Zuge der Energiekrise verstaatlicht worden und mit knapp in Höhe von 13,5 Milliarden Euro Kapital vor der Pleite gerettet worden. Wenige Tage nach dem US-Präsidenten ist heute Russlands Präsident Putin zu Besuch in China. Begleitet wird er von einer Delegation aus Ministern und Managern von staatlichen und privaten Konzernen. Aus der Nachrichtenredaktion Viktor Kupka.
2: Aus dem Kreml heißt es, Moskau habe hohe Erwartungen an den Besuch. Bei den Gesprächen auf Einladung von Chinas Staatschef Xi gehe es um einen Ausbau der so wörtlich privilegierten strategischen Partnerschaft beider Länder. Beide Staatschefs wollen sich über internationale wie regionale Probleme austauschen. Im Anschluss sei die Unterzeichnung einer gemeinsamen Erklärung und einer Reihe bilateraler Dokumente geplant. Auch ein Treffen Putins mit Ministerpräsident Li steht demnach auf dem Programm.
1: In Kalifornien ist ein islamisches Zentrum angegriffen worden. Dabei wurden in San Diego laut Polizei 3 Menschen erschossen. Es soll sich um einen Wachmann und 2 Mitarbeiter handeln. Die Polizei fand außerdem die beiden mutmaßlichen Angreifer tot in einem Auto auf dem Parkplatz. Das Tatmotiv sei Hass gewesen, heißt es. Zu dem islamischen Zentrum gehören eine Moschee und eine Schule. Der deutschen Eishockey-Nationalmannschaft droht bei der WM ein Fiasko. Das Team verlor auch das 3. Vorrundenspiel und zwar deutlich mit 1:6 gegen Gastgeber Schweiz. Das Minimalziel Viertelfinale ist damit in weiter Ferne. Das waren die Nachrichten. Das Wetter in Deutschland. Tagsüber nach Nebelauflösung heiter, später einzelne Schauer bei bis zu 13 Grad in der Eifel und 21 Grad in Berlin. Am Mittwoch wechselhaft bis 22 Grad. Es ist 5:03 Uhr.
3: Und hier ist der Verkehrsservice in der ARD-Hitnacht. Die A1 Dortmund Richtung Köln ist zwischen Wermelskirchen und Burscheid gesperrt nach dem LKW-Unfall. Und die A2 Richtung Hannover zwischen Irxleben und Alsleben Stau und stockender Verkehr an einer Baustelle. Sie brauchen da 20 Minuten länger. Die A9 ist aktuell München Richtung Nürnberg zwischen Ingolstadt Süd und Ingolstadt Nord. Nach dem Unfall bis um 12 nachher noch gesperrt. Die Umleitung führt über die U39. Dann haben wir die A14 Richtung Dresden. Zwischen Könnern und Löbejün ist die rechte Spur gesperrt nach einem Unfall. Und die A40 Essen Richtung Duisburg ist zwischen dem Kreuz Kaiserberg und dem Kreuz Duisburg wegen Brückenarbeiten bis jetzt gesperrt. Es ist um 5. Müsste also sofort oder in jedem Moment wieder aufgemacht werden. Da gucken wir aber dann nochmal genauer drauf. Die A81 Schaffhausen Richtung Singen ist zwischen Gottmardingen und Hilzingen wegen einer Baustelle im Heilsbergtunnel gesperrt bis um 6. Das geht noch eine Stunde. Umleitung ist alles ausgeschildert. Und die A111 Autobahnzubringer Hamburg in Höhe Saatwinkler Damm. Da sind die Ampeln außer Betrieb. Gerade noch reingekommen, die A14, Görlitz Richtung Dresden, am Grenzübergang Ludwigsdorf. 2 Kilometer Stau bei der Einreise. Sie brauchen da 20 Minuten länger.
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3: Ja, wir sagen sie immer, die ARD-Hitnacht ist international. Jutta und Chris grüßen nämlich ganz herzlich aus Kanada, sind da gerade im Urlaub und hören auch gern in Kanada noch ein Stück Heimat mit der ARD-Hitnacht. Haben sie geschrieben. Prima. Willkommen im neuen Tag. Dienstag heute, der 19. Mai. Wunderschönen guten Morgen.

Gerade mal 48 Jahre ist sie geworden. Unvergessen. Die großartige Whitney Houston in der ARD-Hitnacht. Es ist 5.15 Uhr, Viertel 6. Guten Morgen. Ein schönes Wachwerden oder ein gutes Wachbleiben und überhaupt einen angenehmen Dienstag. Das wünscht Ihnen das gesamte Team der ARD.

halb sechs, 5.27 Uhr. Guten Morgen. ard-hitnacht@mdr.de. Ihr lieben Schreiber, danke. Danke für all die herzlichen Zeilen, für all die lieben, lieben Nachrichten, die uns auch in dieser Nacht wieder erreicht haben in der ARD-Hitnacht. Gerade hat auch Hans Werner noch geschrieben, er hört uns über den SWR und er meint unter anderem, die ARD-Hitnacht sorgt mit guter Musik für beste Laune. Danke für Wohlbefinden und Freude. Mensch, da läuft doch alles richtig, Hans Werner. Schön, dass Sie sich von uns begleiten lassen.

0: 5.31 Uhr. Hier ist der Verkehrsservice in der ARD-Hitnacht. Die A1 Dortmund Richtung Köln ist zwischen Wermelskirchen und Burscheid nach wie vor gesperrt nach dem LKW-Unfall. Und die A2 Richtung Hannover, Die A2 Richtung Hannover zwischen Irxleben und Alsleben, Stau und stockender Verkehr an einer Baustelle. Sie brauchen da 20 Minuten länger. A4 Richtung Görlitz, die Auffahrt Niederseifersdorf ist wegen einer Baustelle von um 8 nachher bis 18 Uhr gesperrt. Genauso morgen und übermorgen zur Info. Und die A4 Görlitz Richtung Dresden am Grenzübergang Ludwigsdorf, 2 Kilometer Stau bei der Einreise. Dort brauchen Sie 20 Minuten länger. A8 Karlsruhe Richtung Stuttgart zwischen Karlsbad und Pforzheim West, defekter LKW auf dem Standstreifen. Und die A9 München Richtung Nürnberg ist zwischen Ingolstadt Süd und Ingolstadt Nord nach einem Unfall bis heute Mittag um 12 gesperrt. Es gibt eine Umleitung, die führt über die U39. A9 Richtung München zwischen Lederhose und Triptis, ein defekter LKW auf der rechten Spur. Und die A14 Richtung Magdeburg, Auffahrt Leipzig Messegelände, ist wegen Bauarbeiten zwischen 9 und 15 Uhr gesperrt. A14 Richtung Dresden, zwischen Körnern und Löbejün ist die rechte Spur nach einem Unfall gesperrt. Und die A28 Oldenburg Richtung Bremen am Dreieck Stur ist die Überleitung zur A1 Richtung Bremen nach einem Unfall bis heute Abend gesperrt. Die A81 Schaffhausen Richtung Singen ist zwischen Gottmadingen und Hilzingen wegen einer Baustelle im Heilsbergtunnel noch bis um 6 gesperrt, also noch eine halbe Stunde, aber auch dort ist eine Umleitung eingerichtet. Und wir haben die letzte Meldung jetzt, die A111 Autobahnzubringer Hamburg in Höhe Saatwinkler-Damm. Da sind die Ampeln außer Betrieb. Das war's von unserer Seite. Passen Sie gut auf, kommen Sie sicher an und vor allem kommen Sie bald an.
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0: So, jetzt zum Wachwerden oder Wachbleiben. Um kurz nach 6 tanzen wir uns in den Dienstagmorgen mit wunderbarer Musik von Santana. Dazu ein guter Kaffee, ein Lächeln. 1, 2, cha-cha-cha, alles prima. Guten Morgen und einen schönen Dienstag.

Lieder, Adelta Will war das. Guten Morgen, einen schönen Start in den Dienstag. Noch hören Sie die ARD-Hitnacht, 5.48 Uhr jetzt. Unser Team verabschiedet sich aber so allmählich und ab 6 hören Sie dann wie gewohnt die Kollegen von der Morgensendung. Alles Liebe, einen schönen Tag, Ihre Romy Anders. Wiederhören.

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1: Heute mit Martina Steinbrecher. Guten Morgen. Noch 14 Tage bis zum Konzert und nur noch 2 Proben. Das Programm unseres Chors ist umfangreich. 23 Lieder aus den 50er und 60er Jahren. Alles soll möglichst auswendig gesungen werden. Französische Chansons sind dabei. Azzurro auf Italienisch, La Bamba auf Spanisch. Und selbst so ein Ohrwurm wie Obladi Oblada von den Beatles hat textlich so seine Tücken. Wir geben uns Mühe. Und so klingt es dann auch. Bemüht. Während wir beim Singen angestrengt nach Noten und Textzeilen kramen, ruft unser Chorleiter, ihr sollt Geschichten erzählen. Und plötzlich, wir merken es selbst, verändert sich was. Als ob die Lieder auf einmal zum Leben erweckt wären, kommen sie völlig anders rüber. Ihr sollt Geschichten erzählen. Warum hat diese Ansage funktioniert wie ein Zauberwort? Nun, Menschen teilen sich mit, teilen ihr Leben, indem sie sich Geschichten erzählen. Oft braucht es dazu noch nicht einmal eine Aufforderung. Liebling, wie war dein Tag heute? Sobald wir uns begegnen, fangen wir an, uns Geschichten zu erzählen. Kleine oder ausführliche, großartige und unbedeutende. Mit dem Geschichtenerzählen hat menschliche Kommunikation einmal angefangen. Und immer noch ist es die beste Art und Weise, um miteinander in Kontakt zu kommen. Auch für einen Chor und sein Publikum. Von daher verwundert es nicht, dass auch die ältesten Überlieferungen der Bibel Geschichten sind. Keine Gebote, keine Gesetze, Geschichten. Von Generation zu Generation werden sie mündlich weitergegeben, lange bevor einer sie aufschreibt. Die Geschichten vom Garten Eden, von der großen Flut, von Abraham und Sarah, von Jakob und Esau, von Rahel und Lea. Eine überschaubare Anzahl von Geschichten, verglichen mit dem, was uns heute zur Verfügung steht. Aber wichtig war gar nicht, dass ständig Neues dazukam. Wichtig war diese Überlieferung. Sie hat Menschen verortet, in eine Geschichte verstrickt, mit anderen Menschen und mit Gott. Noch immer ist unser Gehirn auf Erzählungen gepolt. Es springt an, wenn uns jemand eine Geschichte erzählt. Und das klappt sogar beim Singen. Ihr sollt Geschichten erzählen. Und die Welt hebt an zu singen. Martina Steinbrecher aus Baden von der Evangelischen Kirche.
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2: Um 6 Uhr mit Simone Stephan. Guten Morgen. Bei einem Angriff auf eine Moschee in Kalifornien gibt es mehrere Tote. An 3 Unikliniken im Land wird heute gestreikt. Das Wetter erst freundlich, dann Wolken, ab dem späten Nachmittag öfter Regen bei 13 bis 20 Grad. Bei einem Angriff mit Schusswaffen auf ein großes islamisches Zentrum in der US-Metropole San Diego sind ein Wachmann und 2 weitere Männer getötet worden. Verdächtigt werden 2 Teenager. Sie sollen sich laut Polizei selbst erschossen haben. USA-Korrespondentin Antje

0: packen.
1: Die US-Regierung hat einen angeblich geplanten Angriff auf den Iran zurückgezogen. Präsident Trump erklärte auf seiner Online-Plattform, mehrere Golfstaaten hätten ihn gebeten, abzuwarten, damit ernsthafte Verhandlungen stattfinden könnten. Eigentlich sei für morgen ein Militärschlag geplant gewesen. Das Bundesumweltministerium schaltet heute das Online-Antragsportal für die Förderung von Elektroautos frei. Wer ein E-Auto kaufen oder leasen will, kann vom Staat zwischen 1.500 und 6.000 Euro dazu bekommen, je nach Automodell, Haushaltsgröße und Einkommen. Berechtigt sind Haushalte mit einem Jahreseinkommen von bis zu 80.000 Euro. Nach einem Warnstreik gestern an der Uniklinik in Ulm soll es heute den ganzen Tag über Arbeitsniederlegungen an den Unikliniken in Tübingen, Heidelberg und Freiburg geben. Dazu hat die Gewerkschaft Verdi aufgerufen. Patienten müssen mit Einschränkungen rechnen. Marcel Fehr.
2: Damit wird der reguläre Krankenhausbetrieb eingeschränkt. Nicht dringende Operationen und Behandlungen könnten abgesagt und verschoben werden. Trotzdem sei die Notfallversorgung der Patientinnen und Patienten über Notdienstvereinbarung gewährleistet, so Verdi. Die Gewerkschaft fordert unter anderem 7,5% mehr Lohn, mindestens aber 320 Euro mehr im Monat für die Beschäftigten und 250 Euro für Auszubildende. In der ersten Verhandlungsrunde Anfang Mai hatten die Arbeitgeber erklärt, dass die angekündigte Reform der gesetzlichen Krankenversicherung die 4 Kliniken mit jährlich 100 Millionen Euro zusätzlich belasten würde und deshalb kein Angebot vorgelegt.
1: Die deutschen Eishockeymänner haben bei der WM die dritte Niederlage kassiert. Sie verloren am Abend in Zürich 1:6 gegen Gastgeber Schweiz. Damit droht der deutschen Mannschaft das Aus in der Vorrunde. Die Zeit 6:03.
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4: Vorsicht bitte, auf der A7 Ulm Richtung Würzburg zwischen Niederstotzingen und Gingen-Herbrechtingen. Gefahr durch Reifenteile über alle Spuren verteilt, von einem defekten Laster auf dem Standstreifen. Und A81 Singen Richtung Stuttgart zwischen Rottenburg und Herrenberg. 3 Kilometer Stau, das dauert für Sie ungefähr 20 Minuten länger. 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
4: Wir schauen erstmal auf die aktuellen Werte. Es scheint die Sonne bei 5 Grad in Rennerod. Wir haben 3 Grad und leichte Bewölkung in Furtwangen und 6 Grad und leichte Bewölkung in St. Goarshausen und in Leimen. Heute früh und am Vormittag wechseln sich Wolken und Sonne ab. Und später wird es wolkiger und zunächst beginnt es dann von der Eifel bis zur Saar zu regnen. Bis zum Abend erreicht dieser Regen auch den Westerwald, die Vorderpfalz und Baden. Die Temperaturen steigen auf 13 Grad in der Hohen Eifel und 20 Grad in der Kurpfalz.
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4: Guten Morgen. Haben Sie sich auch schon dabei ertappt, wie Sie mit dem Lego Ihres Enkels spielen oder sich vielleicht in seinem Geduldsspiel verlieren? Kenne ich von zu Hause. Kinderhobbys für uns Große, die machen so richtig Spaß. SWR4-Hörer Max aus der Vordereifel hat Malen nach Zahlen für sich entdeckt. Klingt erstmal ein bisschen komisch, aber das ist für Erwachsene deutlich herausfordernder als die Kindervariante. Warum? Das hören Sie hier gleich nach 3 Hits. Wir starten in diesem Dienstag mit einem 70er-Classic von Terry Jacks.
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6:05. Es ist einen schönen guten Morgen. Und an alle unter Ihnen, die noch mit kleinen Augen vor der Kaffeemaschine stehen, vor dem ersten Kaffee ein großes Glas Wasser trinken. Ne, kennen Sie am besten lauwarm, da werden Sie viel besser wach, der Magen fühlt sich wohl, dann kommt der Kreislauf in Schwung und es läuft und läuft perfekt in diesen Dienstag hier in SWR 4. Guten Morgen.

0: Viertel nach sechs ist es in SWR 4. Guten Morgen. Mit dem Blick auf die A6, Vorsicht bitte, Heilbronn Richtung Nürnberg, zwischen dem Kreuz Weinsberg und Bretzfeld. Gefahr durch eine ungesicherte Unfallstelle auf der rechten Spur im Baustellenbereich. Fahren Sie da bitte schön vorsichtig. Schön vorsichtig in diesen Dienstag. Und der Isabel Varell, Schauspielerin, hat im Promi-Talk mit unserem Kollegen Jörg Assenheimer hierher gesagt, dass sie mit ihren 64 Jahren noch vor kurzem das Reiten angefangen hat. Also ein neues Hobby im doch etwas fortgeschritteneren Alter, finde ich super. Es haben sich ganz, ganz viele von Ihnen bei uns gemeldet, die auch was Neues gestartet haben. Wie Max aus Maifeld in der Vordereifel zum Beispiel. Sein neues Hobby ist Malen nach Zahlen. Finde ich mega. Welches Motiv ist denn schuld gewesen, einen 70-Jährigen zum neuen Hobby zu motivieren?
1: Das war ein Schiff, ein Segelschiff. Das hat mir sowieso gut gefallen. Dann probier das mal aus und siehe da, das hat mir so gut gefallen. Und seitdem bin ich da so ein bisschen mit hängen geblieben. Jetzt habe ich mittlerweile 25 Bilder, die ich gemalt habe. Und viele davon hat meine Frau, weil ihr die gut gefallen haben, im Wohnzimmer aufgehängt.
0: Schön. Malen nach Zahlen kennen wir aus unserer Kindheit. Und eigentlich war das was ganz Banales, aber die Kunstwerke eines Erwachsenen haben damit wahrscheinlich wenig zu tun.
1: Es gibt drei Staffelungen dabei. Es gibt also diese Kindermotive, die sind relativ, da sind die Felder relativ groß. Da gibt es Mittel und dann eher schwere. Also so ein Bild 40x50 hat etwa um die 1500 bis 2000 Felder. Dann muss man also sich schon sehr konzentrieren und Geduld mitbringen, sage ich jetzt mal. Ne?
0: Ja, Geduld ist nicht jedermanns Stärke, aber dafür taugt das natürlich für Malen nach Zahlen. Vielleicht haben Sie ja auch so ein tolles Hobby, das Sie mit Ihren Enkeln verbindet als Erwachsener, wer weiß. SWR 4 ist hier. Schönen Dienstag.

6.23 Uhr ist es in SWR 4. Wir werden gemeinsam wach von Neuwied bis Friedrichshafen. Ganz gemütlich mit einem Klassiker der 70er und mit diesem Gute-Laune-Oldie hier aus den 60ern kommen Sie richtig gut in den Tag. 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
6: Es ist 6.30 Uhr.
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6: Mit Thea Tomicek. Guten Morgen. Friedrichshafen gibt Betrieb eines Altenheims künftig in private Hände. Polizei stellt viele Verstöße bei der Tuning World fest. Das Wetter ist freundlich, dann wolkiger, am Abend teils Regen. Die Stadt Friedrichshafen stellt ihr Altenpflegekonzept neu auf. Das städtische, über 130 Jahre alte Pflegeheim Karl-Olger-Haus soll um einen Neubau ergänzt werden. Das beschloss der Gemeinderat einstimmig. Thomas Wagner.
8: Ursprünglich hätte das im Jahr 1892 erbaute Karl-Olger-Haus Friedrichshafen, seit über 5 Jahrzehnten städtisches Pflegeheim, abgerissen und durch einen über 30 Millionen Euro teuren Neubau ersetzt werden sollen, so ein Gemeinderatsbeschluss aus dem Jahr 2013. Der Abriss war damals allerdings nach Protesten schnell wieder vom Tisch. Jetzt beschloss der Gemeinderat einstimmig, das sanierungsbedürftige Karl-Olger-Haus soll zwar erhalten bleiben, die derzeit 88 Pflegeplätze in einen geplanten Neubau nebenan verlagert werden. Der Kniff dabei, nicht die finanziell klamme Stadt wird Bauherr sein, sondern die Zeppelin Wohlfahrt GmbH, die zur Zeppelin Stiftung gehört.
6: In Friedrichshafen ist am Sonntag die Messe Tuning World Bodensee zu Ende gegangen. Jetzt hat die Polizei ihre Bilanz vorgelegt. Rund jedes dritte Auto, das im Umfeld der Messe überprüft wurde, wurde beanstandet. Friederike Fieler.
9: An 5 Tagen hat die Polizei rund um die Messe Tuning World mehr als 950 Fahrzeuge kontrolliert. In rund 370 Fällen gab es Verstöße, meist wegen unzulässiger technischer Umbauten, oft verbunden mit zu viel Lärm, so die Polizei. 55 Autos wurden sichergestellt oder beschlagnahmt, 81 Fahrer durften nicht weiterfahren. Außerdem erwischten die Beamten 4 Menschen ohne Führerschein, in 6 Fällen gab es den Verdacht auf Drogen am Steuer. Die Polizei betont, Tuning sei grundsätzlich in Ordnung, solange die Regeln eingehalten würden. Die Messe Tuning World selbst zählte in diesem Jahr 111.000 Besucher in Friedrichshafen, rund 1.000 weniger als im Vorjahr.
6: Ab Anfang Juli können Reisende direkt von Friedrichshafen nach Sylt fliegen. Die Fluggesellschaft Unicorn Airlines fliegt die Strecke 2-mal die Woche, montags und donnerstags. Der Flug gehe über Berlin, die Fluggäste müssten jedoch für den Weiterflug nicht umsteigen, so der Flughafenbetreiber. Damit verbinde man 2 attraktive Ziele.
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6: In Oberschwaben im Allgäu und am Bodensee beginnt der Tag freundlich, im Allgäu sonnig. Später wird es bewölkt und am Abend gibt es teils Regen, heute 14 bis 19 Grad. Die weiteren Aussichten, morgen nochmal wechselhaft mit einigen Schauern. Am Donnerstag kommt dann öfter die Sonne raus und es wird dabei deutlich warm. Der Bodenseepegel Konstanz beträgt aktuell 3,02 Meter.
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10: Vorsicht bitte auf der A6 Heilbronn Richtung Mannheim zwischen Sinsheim und Wiesloch-Rauenberg. Da liegt ein Metallteil auf der Fahrbahn. Und Vorsicht auf der A8 Stuttgart-München zwischen Esslingen und Wendlingen. Dichter Nebel, da ist die Sicht so gering, das ist wirklich, also es ist wirklich gefährlich. Bitte schalten Sie hier Ihre Nebelschlussleuchter ein. Und dann haben wir noch die A81 Singen Richtung Stuttgart zwischen Rottenburg und Herrenberg. 3 Kilometer Stauen, das dauert für Sie ungefähr eine Viertelstunde länger. 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
10: Guten Morgen, wie sieht's denn bei Ihnen aus an diesem Dienstagmorgen?
11: Bisschen müde, aber sonst Alles bestens.
10: Na, dann reiben Sie sich mal den Sandmann aus den Augen und starten Sie mit einer Kombination aus einer Tasse Tee und Ralph McTell aus den 70ern in den Tag.
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Guten Morgen, 6.41 Uhr ist es hier in SWR 4 und wir schütteln mit Ihnen zusammen den Kopf über die schöne neue Welt der KI. Wenn Sie in Mainz einen Racheputzer bestellen, dann wollen Sie doch einen sauren Wein, oder? Frage ich die künstliche Intelligenz nach dem Racheputzer, sagt sie mir, das sei ein freches Kind. Eine neue Studie der Uni Mainz, die zeigt, mit Dialekten wie Mänserisch oder Schwäbisch sind die KI-Sprachmodelle gern mal überfordert. Das bekommen wir Menschen doch deutlich besser hin, oder? Guten Morgen.

0: SWR 4 ist hier an Ihrem Dienstagmorgen um 7:15. Und wenn Sie so aus dem Küchenfenster schauen, dann sieht das meist ganz gut aus, ne? Irgendwas zwischen Sonne und Wolken gerade. Aber nicht überall. Teilweise hängt ganz, ganz dichter Nebel rum. SWR 4 Wetterexperte Stefan Bender, wo denn?
1: Zum Beispiel am Neckar oder auch an der Donau, in der Altdonauregion. Am Bodensee haben wir auch Nebel und in der Pfalz, an der Lauter zum Beispiel und am Glan. Und das ist eine ganz tückische Art von diesem Nebel. Es sind so Nebelflecken oder Nebelbänke, die sind meistens nur so 200 Meter breit, aber sehr, sehr dicht. Und wenn du da mit dem Auto natürlich reinfährst und denkst, das ist ja alles wunderbar und plötzlich ist es zack, neblig, wie wenn der Vorhang fällt, ist das natürlich besonders gefährlich.
0: So, also Nebelschlussleuchte an, wenn man dann durch ist und der Nebel ist weg, natürlich auch wieder ausmachen das
1: genau.
0: Ganze. Aber der lichtet sich dann, ne, im Laufe des Vormittags, oder?
1: Ganz schnell lichtet der sich, die Sonne kommt durch. Nicht überall, es gibt natürlich kein Wetter ohne Ausnahme. In der Eifel, im Westerwald und auch im Hunsrück, da ziehen schon am Vormittag ziemlich fette, dicke Wolken durch und da sind einzelne Regentropfen erstmal nur drin. Nachmittags wird es überall ein bisschen wolkiger. Bis dahin aber schönes Wetter, Temperaturen bis zu 20 Grad, zum Beispiel in Bad Mergentheim oder Friedrichshafen, also auch am Oberrhein nochmal die 20 Grad, bevor die Wolken kommen. Und in vielen Regionen gibt es auch erst heute Abend ein bisschen Regen, also bis dahin eigentlich ein schönes Wetter.
0: So, dann noch die kurzen Aussichten für morgen und die nächsten Tage, was hast du da für uns?
1: Ja, morgen mache ich sehr kurz. Da kommen wieder neue Schauer rein, maximal 21, 22 Grad. Und dann ab Donnerstag kommt der richtige Frühling oder auch man kann sagen Frühsommer bis 26, am Freitag sogar bis 29 Grad.
0: Dann saugen wir alle Regentropfen noch auf, die es bis dahin gibt und freuen uns darüber und jetzt über Ihren Start in den Dienstag mit David Dundas in SWR 4. Jeans on, um 6 Uhr gleich 47 Minuten.

0: 6:52 Uhr ist es in SWR 4. Wir schauen auf die Straßen. Vorsicht bitte auf der A5 Basel Richtung Karlsruhe. Zwischen Rastatt Nord und Karlsruhe Süd. Da liegen Spanngurte auf der rechten Spur. Und es liegt ein toter Fuchs auf der A7 Füssen Richtung Ulm zwischen Nesselwang und Eumittelberg. Fahren Sie vorsichtig.
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1: Heute mit Martina Steinbrecher. Guten Morgen. Noch 14 Tage bis zum Konzert und nur noch 2 Proben. Das Programm unseres Chors ist umfangreich. 23 Lieder aus den 50er und 60er Jahren. Alles soll möglichst auswendig gesungen werden. Französische Chansons sind dabei. Azzurro auf Italienisch, La Bamba auf Spanisch. Und selbst so ein Ohrwurm wie Obladi Oblada von den Beatles hat textlich so seine Tücken. Wir geben uns Mühe, und so klingt es dann auch, bemüht. Während wir beim Singen angestrengt nach Noten und Textzeilen kramen, ruft unser Chorleiter, ihr sollt Geschichten erzählen. Und plötzlich, wir merken es selbst, verändert sich was. Als ob die Lieder auf einmal zum Leben erweckt wären, kommen sie völlig anders rüber. Ihr sollt Geschichten erzählen. Warum hat diese Ansage funktioniert wie ein Zauberwort? Nun, Menschen teilen sich mit, teilen ihr Leben, indem sie sich Geschichten erzählen. Oft braucht es dazu noch nicht einmal eine Aufforderung. Liebling, wie war dein Tag heute? Sobald wir uns begegnen, fangen wir an, uns Geschichten zu erzählen. Kleine oder ausführliche, großartige und unbedeutende. Mit dem Geschichtenerzählen hat menschliche Kommunikation einmal angefangen. Und immer noch ist es die beste Art und Weise, um miteinander in Kontakt zu kommen. Auch für einen Chor und sein Publikum. Von daher verwundert es nicht, dass auch die ältesten Überlieferungen der Bibel Geschichten sind. Keine Gebote, keine Gesetze, Geschichten. Von Generation zu Generation werden sie mündlich weitergegeben, lange bevor einer sie aufschreibt. Die Geschichten vom Garten Eden, von der großen Flut, von Abraham und Sarah, von Jakob und Esau, von Rahel und Lea. Eine überschaubare Anzahl von Geschichten, verglichen mit dem, was uns heute zur Verfügung steht. Aber wichtig war gar nicht, dass ständig Neues dazukam. Wichtig war diese Überlieferung. Sie hat Menschen verortet, in eine Geschichte verstrickt, mit anderen Menschen und mit Gott. Noch immer ist unser Gehirn auf Erzählungen gepolt. Es springt an, wenn uns jemand eine Geschichte erzählt. Und das klappt sogar beim Singen. Ihr sollt Geschichten erzählen. Und die Welt hebt an zu singen. Martina Steinbrecher aus Baden von der Evangelischen Kirche.
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2: Um 7 Uhr mit Simone Stephan. Guten Morgen. Das staatliche Förderprogramm für E-Autos startet. Bei der Telekom im Land wird heute gestreikt. Das Wetter ist freundlich, dann Wolken, ab dem späten Nachmittag öfter Regen bei 13 bis 20 Grad. Von heute Vormittag an können Privathaushalte die neue staatliche Prämie für E-Autos beantragen. Dann schaltet das Bundesumweltministerium das Online-Antragsportal dazu frei. Für das Kaufen oder Leasen von E-Autos oder Plug-in-Hybriden kann es bis zu 6.000 Euro geben. Caroline Dünnebier.
3: Wie hoch der Zuschuss ausfällt, hängt vom Fahrzeug, dem Einkommen und der Familiengröße ab. Vor allem Haushalte mit kleinen und mittleren Einkommen sollen profitieren. Wer im Jahr bis zu 80.000 Euro verdient, kann die Förderung bekommen. Familien mit Kindern dürfen etwas mehr verdienen. Wichtig ist, gefördert werden nur neue Fahrzeuge, die seit Anfang des Jahres zugelassen wurden. Die Förderung kann über ein Online-Portal beantragt werden. Ziel ist es, mehr Menschen den Umstieg auf klimafreundlichere Autos zu erleichtern. Insgesamt werden dafür rund 3 Milliarden Euro bereitgestellt.
2: In der Debatte über die geplante Pflegereform warnt Mecklenburg-Vorpommern.

0: drei Menschen getötet worden, das teilte die Polizei mit. Tatverdächtig sind demnach zwei Teenager, die ebenfalls tot in einem Auto gefunden wurden. Die Ermittler gehen davon aus, dass sie sich selbst erschossen haben. Die Polizei stuft die Tat als Hassverbrechen ein, da es sich um eine religiöse Einrichtung handele. Im Tarifkonflikt mit der Deutschen Telekom ruft Verdi Baden-Württemberg heute wieder zum landesweiten Streiktag auf. In Stuttgart soll es eine zentrale Kundgebung geben. Ines Hennings.
1: Die Gewerkschaft fordert für die bundesweit rund 60.000 Beschäftigten 6,6% mehr Geld bei einer Laufzeit des Tarifvertrages von 12 Monaten. Und die Auszubildenden sollen 120 Euro mehr im Monat bekommen. Telekom-Kunden müssen heute etwas mehr Zeit einplanen. Vom Streik betroffen sind unter anderem die Servicetechnik und die telefonische Kundenbetreuung. Die Telekom beharrt bislang auf eine viel längere Laufzeit des Tarifvertrages von bis zu 33 Monaten.
0: Die Europäische Raumfahrtagentur ESA will das Wetter im Weltraum besser erforschen und hat deshalb einen Satelliten ins All geschickt. Die Rakete hob am frühen Morgen vom Europäischen Weltraumbahnhof ab. Die Zeit 7:03.
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3: Vorsicht bitte auf der B27 Stuttgart Richtung Heilbronn zwischen Laufen am Neckar und Sontheim. Gefahr durch eine Ölspur. A8 Karlsruhe Richtung Stuttgart zwischen Pforzheim West und Pforzheim Süd. 8 Kilometer Stau. Das Ganze dauert für Sie da ungefähr 20 Minuten länger. A81 Singen Richtung Stuttgart zwischen Rottenburg und Herrenberg. 4 Kilometer Stau und auch 20 Minuten plus. A81 Singen Richtung Stuttgart zwischen Böblingen-Hulb und Sindelfingen-Ost. 5 Kilometer streckenweise Stau und eine Viertelstunde, die das länger dauert. A81 Heilbronn Richtung Stuttgart zwischen Zuffenhausen und dem Engelbergtunnel. 7 Kilometer stockender Verkehr und auch eine Viertelstunde plus. B14 Backnang Richtung Stuttgart zwischen Teiler B14, B29 und Kappelbergtunnel. 3 Kilometer Stau, 10 Minuten plus. Und B313 Nürtingen Richtung Plochingen zwischen Wernau und B10 Plochinger Dreieck. 2 Kilometer Stau und 10 Minuten, die das länger dauert. 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
3: Wir schauen als erstes nach Villingen-Schwenningen. Da ist es leicht bewölkt bei 4 Grad. Ein paar Wolken und 5 Grad haben wir in Böblingen und bedeckten Himmel und 6 Grad in Boppard und in Idar-Oberstein. SWR4-Wetterexperte Stefan Bender mit den Details.
4: Guten Morgen. Die Luft ist vorübergehend mal trockener geworden. Zwischen Oberschwaben und dem Hegau oder auch rund um den Bodensee scheint heute Vormittag zeitweise die Sonne. Später breiten sich dann wieder mehr Wolken aus und gegen Abend fällt etwas Regen. Je nach Höhenlage werden 14 bis 19 Grad erreicht. Morgen wird es ein bisschen wärmer. Neben der Sonne sind noch einzelne Schauerwolken unterwegs. Doch der Donnerstag bringt dann oft sonniges Frühlingswetter und Spitzenwerte bis knapp 25 Grad.
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3: Guten Morgen aus dieser SWR4-Tasse, aus der schicken, die hier steht, ist auch Eistee total lecker, wenn das dann über Pfingsten richtig warm wird. Sie sichern sich Ihre neue SWR4-Tasse, wenn Sie uns sagen, zu welchem Hit dieser Anfang hier gehört. Klingt hervorragend nach Frühling, eigentlich schon nach Frühsommer, oder? Und wenn der Groschen bei Ihnen fällt, dann melden Sie sich bei uns und die Tasse kommt mit ein bisschen Glück zu Ihnen.
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Dienstagmorgen ist hier in SWR 4. Und an alle Freiburg-Fans, die sich auf den Weg nach Istanbul machen zum Europa-League-Finale morgen Abend. Wir drücken natürlich alle Däumchen und wünschen eine gute und sichere Anreise.

0: den Schlag genau 7.15 Uhr in SWR 4. Wir schauen auf die Straßen. Vorsicht auf der A6 Nürnberg Richtung Heilbronn zwischen Öhringen und Bretzfeld. Vorsicht, eine ungesicherte Unfallstelle auf der mittleren Spur. Hier steht ja noch die SWR 4-Tasse rum und sucht einen neuen Besitzer, eine neue Besitzerin. Wenn Sie uns sagen, zu welchem Hit dieser Anfang hier gehört. Klingt nach Urlaub, klingt auch bekannt. Also ich denke, Sie haben das schon oft gehört und haben es im Ohr. Aber wissen Sie auch, was das ist? Andreas Gentner, SWR4-Hörer aus Welzheim, möchte es versuchen. Guten Morgen, Andreas.
1: Buongiorno, guten Morgen.
0: Italiano, schon voll auf Spur. Andreas, was suchen wir denn?
1: Sarà perché ti amo.
0: Wir hören mal rein. Ja, natürlich. Da sind wir schon voll im Urlaubsgefühl drin. Andreas, die Tasse geht zu Ihnen nach Welzheim.
1: Ja, fantastico.
0: So, was verbindet Sie denn mit Italien? Sie kennen sich ja offensichtlich gut aus.
1: Teilweise Leute, Land, das Essen selbstverständlich.
0: Mhm. Waren Sie schon öfter in Italien?
1: Ja, das kann man schon sagen.
0: Ist das, kann man es noch zählen?
1: Eigentlich nicht an beiden Händen, nee.
0: Oh, echt? Okay. Warum ist es Italien? Warum wärmt Italien so Ihr Herz?
1: Es ist die Mentalität, die Freundlichkeit und wie schon gesagt, auch sehr viel das gute Essen.
0: Und der gute Wein vielleicht?
1: Natürlich, der Vino auch, ja.
0: Auch Wein trinkt sich hervorragend aus der SWR4-Tasse. Wir haben das getestet hier im Team.
1: Tatsache, ja. Rot oder weiß?
0: Rot würde ich sagen, oder? Zu einer guten Pizza?
1: Ja, ich weiß nicht. Sie haben ja draus getrunken.
0: Also ich empfehle Ihnen, die SWR4-Tasse auch für italienischen Wein zu nutzen in Welzheim. Und wir hören jetzt nochmal gemeinsam das, worum es geht. Sarà per te. Amo in SWR 4 an diesem Dienstagmorgen, 7.17 Uhr ist es. Und wir machen eine kleine Reise nach Italien und begeben uns in dieses wunderbare Urlaubsfeeling mit Ihnen gemeinsam. Und Ricky e Poveri, schön, dass Sie bei uns sind. Schönen Dienstag.

0: SWR 4 am Dienstagmorgen. 7.24 Uhr ist es. So, auch heute gibt es den Kampf mit dem Kleiderschrank. Was ziehen wir dann an bei diesem wechselhaften Wetter? Wie treffen Sie denn Ihre Entscheidung zu Hause?
1: Ich gehe vor die Tür. Guck, ob es kalt ist.
0: Ja, das ist verrückt. Also alle Mann raus, dann sind wir schlauer. Und vor allem sind wir dann auch wach mit SWR 4. Einen schönen guten Morgen für Sie.

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2: Es ist 7.30 Uhr.
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2: Mit Thea Tomicek. Guten Morgen. Friedrichshafen gibt Betrieb eines Altenheims künftig in private Hände. Streik bei der Telekom auch in Singen und Weingarten. Das Wetter später bewölkt, auch etwas Regen bis 19 Grad. In Friedrichshafen soll das städtische Alten- und Pflegeheim Karl-Olger-Haus um einen Neubau ergänzt werden. Das hat der Gemeinderat beschlossen. Thomas Wagner.
4: Ursprünglich hätte das im Jahr 1892 erbaute Karl-Olger-Haus Friedrichshafen, seit über 5 Jahrzehnten städtisches Pflegeheim, abgerissen und durch einen über 30 Millionen Euro teuren Neubau ersetzt werden sollen, so ein Gemeinderatsbeschluss aus dem Jahr 2013. Der Abriss war damals allerdings nach Protesten schnell wieder vom Tisch. Jetzt beschloss der Gemeinderat einstimmig, das sanierungsbedürftige Karl-Olger-Haus soll zwar erhalten bleiben, die derzeit 88 Pflegeplätze in einen geplanten Neubau nebenan verlagert werden. Der Kniff dabei, nicht die finanziell klamme Stadt wird Bauherr sein, sondern die Zeppelin Wohlfahrt GmbH, die zur Zeppelin Stiftung gehört. Und wiederum nicht die Stadt wird die Pflegeeinrichtung betreiben, sondern ein professioneller Anbieter, der allerdings darf laut Beschluss keine Abstriche bei den Beschäftigten machen.
2: Telekom-Kunden, die mit Störungen zu kämpfen haben, bekommen heute nur schwer Hilfe. Grund sind die erneuten bundesweiten Streiks bei der Deutschen Telekom. Betroffen sind auch die Standorte Weingarten und Singen. Dort sind insgesamt rund 170 Mitarbeitende der Sparten Technik, Service und Außendienst zum Streik aufgerufen. Rund 50 werden der Gewerkschaft Verdi zufolge ihre Arbeit niederlegen. In Friedrichshafen ist am Sonntag die Messe Tuning World Bodensee zu Ende gegangen. Jetzt hat die Polizei ihre Bilanz vorgelegt. Friederike Fehler.
5: An 5 Tagen hat die Polizei rund um die Messe Tuning World mehr als 950 Fahrzeuge kontrolliert. In rund 370 Fällen gab es Verstöße, meist wegen unzulässiger technischer Umbauten, oft verbunden mit zu viel Lärm, so die Polizei. 55 Autos wurden sichergestellt oder beschlagnahmt, 81 Fahrer durften nicht weiterfahren. Außerdem erwischten die Beamten 4 Menschen ohne Führerschein, in 6 Fällen gab es den Verdacht auf Drogen am Steuer. Die Polizei betont, Tuning sei grundsätzlich in Ordnung, solange die Regeln eingehalten würden. Die Messe Tuning World selbst zählte in diesem Jahr 111.000 Besucher in Friedrichshafen, rund 1.000 weniger als im Vorjahr.
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2: In Oberschwaben im Allgäu und am Bodensee beginnt der Tag freundlich und noch frisch. Aktuell hat es in Lindenberg 2 Grad, in Bibrach 3, Meersburg 5 und in Allensbach 6 Grad. Später wird es bewölkt und am Abend gibt es teils Regen. Der Bodenseepegel Konstanz beträgt aktuell 3,02 Meter.
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6: Vorsicht bitte, es geht los auf der A5 Karlsruhe Richtung Basel zwischen Rust und Herbolzheim, eine ungesicherte Unfallstelle. Vorsicht A6 Heilbronn Richtung Mannheim zwischen Wiesloch-Rauenberg und dem Kreuz Waldorf, eine ungesicherte Unfallstelle. A60 Mainz Richtung Rüsselsheim zwischen Mainz-Laubenheim und Rüsselsheimer Dreieck, 4 Kilometer streckenweise Stau und eine Verzögerung von bis zu einer Viertelstunde für Sie. A8 Karlsruhe Richtung Stuttgart zwischen Pforzheim-West und Pforzheim Süd, 8 Kilometer streckenweise Stau. Das dauert ungefähr 20 Minuten länger dort. A81 Singen Richtung Stuttgart zwischen Böblingen-Hulb und Sindelfingen-Ost. 6 Kilometer Stau und auch 20 Minuten plus für Sie. A81 Heilbronn Richtung Stuttgart zwischen Zuffenhausen und dem Engelbergtunnel. 8 Kilometer Stau, eine halbe Stunde plus. B10 Ulm Richtung Stuttgart zwischen Deizisau West und Esslingen Zentrum. 6 Kilometer Stau nach einem Unfall. Da läuft die Unfallaufnahme gerade und es dauert auch aktuell eine halbe Stunde länger für Sie. B14 Backnang Richtung Stuttgart zwischen Teiler B14, B29 und Kappelbergtunnel. 3 Kilometer Stau, 10 Minuten plus. Und B313 Nürtingen Richtung Plochingen zwischen Wernau und B10 Plochinger Dreieck. 2 Kilometer Stau und eine Viertelstunde Zeitverlust. 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Aber es ist nicht zu früh, um mit den neuen Ministerpräsidenten von Baden-Württemberg und Rheinland-Pfalz mal Tacheles zu reden über die Gretchenfrage. Welches Bundesland hat denn nun eigentlich den besseren Wein? Wir fragen die Herren gleich nach 3 Hits. Den Anfang macht Gordon Lightfoot mit einem ganz entspannten 70er-Classic.
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Das ist Ihr Dienstagmorgen in SWR 4. Es ist 7 Uhr gleich 42 Minuten. Wir gucken hier mal ganz genau auf die Uhr. 3, 2, 1. So, 7 Uhr 42. Schön, dass Sie bei uns sind.

0: SWR 4 ist hier an ihrem Dienstagmorgen. 7:45 ist es und natürlich wissen Sie es, denn Sie wohnen ja im Südwesten. Beide Bundesländer haben einen neuen Ministerpräsidenten. Wir haben Cem Özdemir seit letzter Woche Mittwoch in Baden-Württemberg und seit gestern ist Gordon Schnieder Ministerpräsident in Rheinland-Pfalz. Wir haben hier ja mit beiden gesprochen vor ihrer Vereidigung und Cem Özdemir hat direkt auch seine guten Wünsche nach Rheinland-Pfalz geschickt. Zusammen mit einer kleinen Spitze, sage ich mal, ins Nachbarbundesland zum Thema Wein.
1: Also herzliche Grüße ans Nachbarbundesland, auch ein sehr schönes Bundesland. Ich habe da schon häufige Urlaub verbracht, auch mit tollen Weinen, fast so gut sind wie unsere in Baden-Württemberg. Und ich freue mich auf die Zusammenarbeit mit ihm. Bin schon sehr gespannt und wünsche ihm natürlich auch eine glückliche Hand, einen guten Start und gute Nachbarschaft.
0: Hat er fast gesagt, fast so gute Weine wie in Baden-Württemberg? Ich habe das natürlich beim Gespräch mit Gordon Schnieder angesprochen und der Konter kam direkt.
2: Ja, ich wünsche ihm auch alles Gute. Ich wünsche auch Manuel Hagel alles Gute und der Koalition in Baden-Württemberg. Wir sind das Weinland Nummer 1 und wir haben in Rheinland-Pfalz die besten Weine. Das ist dann leider der Irrtum, den Cem Özdemir da begleitet hat.
0: Okay, dann Ladies and Gentlemen. Moment, das ist ja schwach, das machen wir anders. Ladies and Gentlemen, das Weinbattle zwischen Baden-Württemberg und Rheinland-Pfalz. Wer hat denn den besseren Wein? In der grünen Ecke Cem Özdemir und in der schwarzen Ecke Gordon Schnieder. Sie sind eingeladen zur großen Weinverkostung. Natürlich mit verbundenen Augen, das ist ja klar. Welcher Wein schmeckt denn tatsächlich besser? Der aus Rheinland-Pfalz oder der aus Baden-Württemberg? Ich freue mich auf Ihre Zusagen, meine Herren, und auf die ultimative Weinprobe hier bei uns.

7.53 Uhr. Guten Morgen in SWR 4 mit dem Blick auf die Straßen. Vorsicht auf der A5 Kassel Richtung Frankfurt. Zwischen Bad Homburger Kreuz und Nordwestkreuz Frankfurt. Da liegt ein Metallteil auf der linken und der mittleren Spur.

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13: Um 8 Uhr mit Simone Stephan. Guten Morgen. Es gibt immer mehr Angriffe auf Politiker. An 3 Unikliniken im Land wird heute gestreikt. Das Wetter erst freundlich, dann Wolken ab dem späten Nachmittag. Öfter Regen bei 13 bis 20 Grad. Die Zahl der Angriffe auf Mitglieder von Parteien hat im vergangenen Jahr zugenommen. Das geht aus einer Antwort der Bundesregierung auf eine Anfrage der AfD-Fraktion hervor. Demnach registrierte die Polizei 5.140 Straftaten. Das sind rund 1.500 Angriffe mehr als im Vorjahr. Maximilian Ulrich.
14: Erstmals richten sich demnach die meisten Angriffe gegen die AfD. In den Jahren zuvor waren stets die Grünen am stärksten betroffen von Angriffen. Die Zahl der Angriffe auf grünen Politiker hat leicht abgenommen und sinkt von 1200 Fällen im Jahr 2024 auf 1005 Fälle im letzten Jahr. Dagegen hat sich die Zahl der Angriffe auf CDU-Mitglieder im letzten Jahr nahezu verdreifacht. Der Großteil der Angriffe sind sogenannte Äußerungsdelikte. Dazu zählen unter anderem Volksverhetzung, Verleumdung und Beleidigung. Solche Straftaten können auch online begangen werden.
13: Bundesumweltminister Schneider gibt am Vormittag den Startschuss für die neue Förderung von Elektroautos, die digital beantragt werden kann. Unter bestimmten Bedingungen gibt der Staat bis zu 6.000 Euro dazu für den Kauf oder auch das Leasing von Neuwagen. Insgesamt stehen 3 Milliarden Euro zur Verfügung, die für geschätzt 800.000 neue Fahrzeuge reichen sollen. Die Förderung soll auch rückwirkend für Neuzulassungen ab dem 1. Januar möglich sein. Bundesagrarminister

0: Drei Universitätskliniken in Baden-Württemberg sollten sich heute auf mögliche Einschränkungen einstellen. Die Gewerkschaft Verdi hat das Personal an den Standorten in Freiburg, Heidelberg und Tübingen dazu aufgerufen, den ganzen Tag die Arbeit niederzulegen. Eine Notfallversorgung soll es geben. Die deutschen Eishockeymänner bleiben bei der WM weiter ohne Punkte. Das DEB-Team verlor am Abend in Zürich auch das dritte Gruppenspiel mit 1:6 gegen Gastgeber Schweiz. Es war die höchste Niederlage gegen die Schweiz seit 89 Jahren. Die Zeit,
1: 8:03. 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
2: Vorsicht bitte auf der A5 Kassel Richtung Frankfurt zwischen Bad Homburger Kreuz und Nordwestkreuz Frankfurt. Da liegt ein Metallteil auf der linken und der mittleren Spur. Vorsicht A66 Wiesbaden Richtung Frankfurt zwischen Eschborn und Eschborner Dreieck. Eine ungesicherte Unfallstelle auf der linken Spur. Die A6 Heilbronn Richtung Mannheim ist zwischen Wiesloch-Rauenberg und dem Kreuz Walldorf nach einem Unfall gerade gesperrt. Da ist der Rettungshubschrauber im Einsatz und es gibt 7 Kilometer Stau. Die B39 ist dadurch ebenfalls komplett überlastet. A60 Mainz Richtung Rüsselsheim zwischen Mainz-Laubenheim und Rüsselsheimer Dreieck. 6 Kilometer streckenweise Stau und eine Verzögerung von bis zu einer Viertelstunde. A66 Frankfurt Richtung Wiesbaden zwischen Hofheim und Wallau. 2 Kilometer Stau nach einem Unfall. A8 Karlsruhe Richtung Stuttgart zwischen Pforzheim West und Pforzheim Süd. 9 Kilometer streckenweise Stau und 25 Minuten, die das länger dauert. Dann haben wir die A81 Singen Richtung Stuttgart zwischen Böblingen-Hulb und Sindelfingen-Ost. 6 Kilometer Stau, das dauert 20 Minuten länger. A81 Heilbronn Richtung Stuttgart zwischen Zuffenhausen und dem Engelbergtunnel. 8 Kilometer Stau und eine halbe Stunde plus für Sie. B10 Ulm Richtung Stuttgart zwischen Deizisau West und Esslingen Zentrum. 6 Kilometer Stau nach einem Unfall. Auch eine halbe Stunde plus für Sie. B14 Backnang Richtung Stuttgart zwischen Teiler B14, B29 und Kappelbergtunnel. 3 Kilometer Stau, 10 Minuten plus. Und dann noch die B313 Nürtingen Richtung Plochingen zwischen Wernau und B10 Plochinger Dreieck. 2 Kilometer Stau und eine Viertelstunde plus. 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
2: Wir haben 3 Grad und Wolken in Biberach aktuell, 5 Grad und leichte Bewölkung in Westerburg, 8 Grad Wolken in Heidelberg, 9 Grad Wolken in Frankenthal. Und die Details hat SWR4-Wetterexperte Stefan Bender. Guten Morgen.
3: Guten Morgen. Die Luft ist vorübergehend mal trockener geworden. Zwischen Oberschwaben und dem Hegau oder auch rund um den Bodensee scheint heute Vormittag zeitweise die Sonne. Später breiten sich dann wieder mehr Wolken aus und gegen Abend fällt etwas Regen. Je nach Höhenlage werden 14 bis 19 Grad erreicht. Morgen wird es ein bisschen wärmer. Neben der Sonne sind noch einzelne Schauerwolken unterwegs. Doch der Donnerstag bringt dann oft sonniges Frühlingswetter und Spitzenwerte bis knapp 25 Grad.
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2: Guten Morgen. Zücken Sie mal Ihren Kalender. Wir machen den gleich voll. Welche tollen Künstler zu uns in den Südwesten kommen und weshalb gerade Chris de Burgh ihren Konzertabend besonders schön macht. Das hören Sie hier gleich nach 3 Hits. Als erstes gibt hier das Electric Light Orchestra den Ton an. Schönen Dienstag.
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SWR 4 ist hier, 8.12 Uhr. Es ist schön, dass Sie bei uns sind. Wenn Ihnen die Sonne durchs Küchenfenster entgegenkommt, haben Sie Glück. Hier und da hängt auch noch Nebel rum, aber der verzieht sich im Laufe des Vormittages.

SWR4 ist hier. Es ist 7:45 am Dienstagmorgen. Sie zücken jetzt am besten direkt mal Ihren Kalender und nehmen auch gleich einen Stift dazu, denn wir tragen Termine ein. Machen wir gemeinsam. 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
0: 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Guten Morgen.

Schönen guten Morgen Ihnen allen. Mit allem, was wichtig ist vor unseren Haustüren, gleich in den SWR 4 Regionalnachrichten um 20:30. Jetzt aber erstmal ein Klassiker aus den 70ern zum fröhlichen Start in den Dienstag um 8:23 Uhr.

0: SWR 4 ist hier, der Dienstagmorgen. Guten Morgen für Sie und Vorsicht noch kurz auf der A8 München Richtung Stuttgart zwischen Mühlhausen und dem Franzosenschluchtviadukt. Da liegen mehrere Steine rum. Fahren Sie da bitte entsprechend vorsichtig. Es wird gleich 8.30 Uhr.
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2: Mit Thea Tomicek. Guten Morgen. Friedrichshafen gibt Betrieb des städtischen Altenheims in private Hände. Streiks bei der Telekom gibt es auch in Singen und Weingarten. Das Wetter später bewölkt, am Abend teils Regen. In Friedrichshafen soll das städtische Alten- und Pflegeheim Karl-Olga-Haus um einen Neubau ergänzt werden. Das hat der Gemeinderat beschlossen. Thomas Wagner.
3: Ursprünglich hätte das im Jahr 1892 erbaute Karl-Olga-Haus Friedrichshafen, seit über 5 Jahrzehnten städtisches Pflegeheim, abgerissen und durch einen über 30 Millionen Euro teuren Neubau ersetzt werden sollen, so ein Gemeinderatsbeschluss aus dem Jahr 2013. Der Abriss war damals allerdings nach Protesten schnell wieder vom Tisch. Jetzt beschloss der Gemeinderat einstimmig, das sanierungsbedürftige Karl-Olga-Haus soll zwar erhalten bleiben, die derzeit 88 Pflegeplätze in einen geplanten Neubau nebenan verlagert werden. Der Kniff dabei, nicht die finanziell klamme Stadt wird Bauherr sein, sondern die Zeppelin Wohlfahrt GmbH, die zur Zeppelin Stiftung gehört. Und wiederum nicht die Stadt wird die Pflegeeinrichtung betreiben, sondern ein professioneller Anbieter. Der allerdings darf laut Beschluss keine Abstriche bei den Beschäftigten machen.
2: 36.600 Euro hat der Überlinger Verein Narr mit Herz in diesem Jahr an Organisationen übergeben, die sich für Kinder und Jugendliche in schwierigen Situationen engagieren. Die Summe kam vor allem durch den ehrenamtlichen Einsatz vieler Narrenvereine im Bodenseeraum während der Fasnet zusammen. Die verteilten sogenannte Bändel, also Abzeichen gegen eine kleine Spende. Narr mit Herz-Initiator Michael Reutlinger leitet die Aktion seit 27 Jahren.
4: Ich habe damals diesen Bändel gegründet. Es ist bekannt, dass die meisten Narrenzünfte alle einen Bändel haben. Sei es ein Sprungbändel oder ein Vereinsbändel. Und sowas Ähnliches habe ich auch gemacht mit dem Begriff Narr mit Herz. Und das wurde dann eine Marke. Und das sagt ja eigentlich auch alles aus, dass die ganzen Narren ein Herz haben und sich engagieren für was Gutes.
2: Auch die SWR-Kinderhilfsaktion Herzenssache wurde von Narr mit Herz mit 2.500 Euro bedacht. Telekom-Kunden, die mit Störungen zu kämpfen haben, bekommen heute nur schwer Hilfe. Grund sind die erneuten bundesweiten Streiks bei der Deutschen Telekom. Betroffen sind auch die Standorte Weingarten und Singen. Dort sind insgesamt rund 170 Mitarbeitende der Sparten Technik, Service und Außendienst zum Streik aufgerufen. Rund 50 werden der Gewerkschaft Verdi zufolge ihre Arbeit niederlegen.
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2: In Oberschwaben, im Allgäu und am Bodensee beginnt der Tag freundlich und noch recht frisch. Später wird es bewölkt und am Abend gibt es teils Regen, 14 bis 19 Grad. Morgen nochmals wechselhaft mit einigen Schauern und der Bodenseepegel Konstanz 3,2 Meter.
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0: Auf der A3 geht's los, Köln Richtung Frankfurt. Zwischen Wiesbadener Kreuz und Rauenheim eine Unfallaufnahme und 5 Kilometer Stau. A5 Frankfurt Richtung Kassel, zwischen Frankfurt Westhafen und Nordwestkreuz Frankfurt, 4 Kilometer stockender Verkehr. Die A6 Heilbronn Richtung Mannheim ist zwischen Wiesloch-Rauenberg und dem Kreuz Walldorf nach einem Unfall mit mehreren Fahrzeugen gesperrt. Aktuell gibt es da 5 Kilometer Stau und die B39 ist dadurch ebenfalls komplett überlastet. Die letzte freie Ausfahrt ist Sinsheim-Steinsfurt. A8 Karlsruhe Richtung Stuttgart zwischen Pforzheim-West und Pforzheim-Süd, 9 Kilometer streckenweise Stau und eine Verzögerung von bis zu 25 Minuten. A81 Singen Richtung Stuttgart zwischen Böblingen-Hulb und Sindelfingen-Ost. 7 Kilometer Stau, 20 Minuten plus. A81 Heilbronn Richtung Stuttgart zwischen Stuttgart-Zuffenhausen und dem Engelberg-Tunnel. 9 Kilometer Stau und eine halbe Stunde plus. B10 Ulm Richtung Stuttgart zwischen Deizisau-West und Esslingen-Zentrum. 3 Kilometer Stau nach einem Unfall. Das dauert eine Viertelstunde länger für Sie. B14 Backnang Richtung Stuttgart zwischen Teiler B14, B29 und Kappel Bergtunnel, 3 Kilometer Stau, 10 Minuten plus. B313 Nürtingen Richtung Plochingen zwischen Wernau und B10 Plochinger Dreieck, 2 Kilometer Stau, eine Viertelstunde plus für Sie. Die B491 Tuttlingen-Engen ist zwischen Emmingen und Engen wegen eines Unfalls gerade in beide Richtungen gesperrt. Die B491, das hatten wir, ach so, das ist ja, ist die Nummer zwischen Talmühle und Enge nach einem Unfall gesperrt. Und es kommt noch rein, A3 Köln Richtung Frankfurt zwischen Wiesbadener Kreuz und Raunheim, 4 Kilometer stockender Verkehr. So, das war's. 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
0: Guten Morgen, wir begleiten Sie auf Ihrem Weg in den Dienstag jetzt mit einem 70er Classic von Eruption. Starten Sie gut und mit Schwung in den Tag.
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entspannt mit Tina Turner durch den Dienstagmorgen. Aber wir können auch noch ein bisschen anders. Wir können da auch noch ein bisschen Tempo drauflegen jetzt in SWR 4, 8:42 Uhr.

0: Yummy, jetzt sage ich immer morgens zu meinem Milchkaffee. 8 Uhr gleich 45, es ist 8:45 in SWR 4 an ihrem Dienstagmorgen. Und auch wenn hier und da die Sonne rausschaut vor ihrer Haustür, sie tun doch gut daran, sich klamottentechnisch heute nochmal auf alles einzustellen. SWR 4 Wetterexperte Stefan Bender, worauf denn genau?
1: Ja, wir brauchen schon noch eine Jacke, denn fangen wir mal mit den Temperaturen an. Die sind heute Morgen zum Teil immer noch einstellig und am Nachmittag so 13 bis 20 Grad. Das mit den 20 klingt ja nach T-Shirt, aber Vorsicht, am späten Nachmittag kommen dann doch überall Schauer rein. Also es wird noch ein gemischtes Wetter. Wir müssen da schon noch kleidungstechnisch auch ein bisschen aufpassen.
0: Meine Mutter sagt ja immer Zwiebellook.
1: Das ist gut, ja.
0: Also die perfekt. Möglichkeit zu haben, alles wieder von sich zu schmeißen und wieder anzuziehen. Okay, und wie ist die Perspektive?
1: Noch ein Tief müssen wir durchlassen auf dem Weg zum Frühsommer. Und das kommt morgen. Mit einigen Schauern, mit maximal 22 Grad. Und dann, wie versprochen, ab Donnerstag 25, 26 Grad, Freitag 29 Grad und so weiter und so fort bei Sonnenschein.
0: Also dann wäre dann der richtige Zeitpunkt, mal zu gucken, ob wir noch genügend Sonnencreme im Schrank haben. Aber du sagst ja, wir haben noch einen kleinen Puffer, bevor das losgeht in Richtung Frühling und Frühsommer. Sehr gut, dann stellen wir uns mental erstmal auf den Puffer ein. und dann auf das richtig schöne Wetter im Südwesten um 8:45 in SWR 4. Jetzt mit Hall & Oates, Kiss on My List, ein großer Teil des schönsten Musikmixes hier für Sie im Südwesten. Guten Morgen.

0: Und jetzt nochmal schnell beim Bäcker vorbei, was Leckeres holen. Wir begleiten Sie mit SWR 4. Gleich wird's 8:45. Nein, stimmt nicht. 8:55.
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7: Um 9 Uhr mit Simone Stephan, guten Morgen. Gegen die geplante Pflegereform gibt es weiterhin Widerstand. In einem Vorort von Los Angeles ist erneut ein Waldbrand ausgebrochen. Das Wetter ist freundlich, dann Wolken, ab dem späten Nachmittag öfter Regen bei 13 bis 20 Grad. Der Chef der Krankenkasse DAK Storm fordert die Bundesregierung auf, die geplante Pflegereform zu stoppen. Dem Redaktionsnetzwerk Deutschland sagte er, die Vorschläge, die im Moment im Raum stünden, erhöhten die Pflegearmut und belasteten die Kommunen mehr. Die pflegepolitische Sprecherin der Grünen Bundestagsfraktion Fischer verlangt eine gerechtere Aufteilung der Pflegekosten. Von einem Stopp der Reform hält sie allerdings nichts. Fischer sagt dem ARD Morgenmagazin:
8: Wir erleben ja seit Monaten, dass um die Pflege gerungen wird, dass auch Ergebnisse der Kommission auf dem Tisch liegen, aber die Richtungsentscheidung fehlt. Und diese jetzt zu treffen, ist Aufgabe der Ministerin, ist Aufgabe der Bundesregierung. Und deshalb brauchen die Menschen auch Sicherheit in der Pflege und nicht ein Warten und eine Unsicherheit, die jetzt auch mit einem extremen Stopp verbunden wäre.
7: Die geplante Pflegereform soll Ende Mai vom Bundeskabinett auf den Weg gebracht werden. Bundesgesundheitsministerin Wagen von der CDU schlägt unter anderem vor, den Eigenanteil der Pflegebedürftigen erst nach 18 Monaten Aufenthalt im Heim zu senken, statt wie bislang nach einem Jahr. Die Zahl der Angriffe auf Mitglieder von Parteien hat im vergangenen Jahr zugenommen. Das geht aus einer Antwort auf eine Anfrage der AfD-Fraktion an die Bundesregierung hervor. Im vergangenen Jahr registrierte die Polizei demnach 1.500 Angriffe mehr als im Vorjahr. Zum ersten Mal richteten sich demnach die meisten Angriffe gegen die AfD. In den Jahren zuvor waren immer die Grünen am stärksten betroffen. Bundesagrarminister Rainer legt heute Daten zum Zustand der deutschen Wälder vor. Zu schaffen machen den Bäumen Trockenheit, Hitze und Schädlinge wie der Borkenkäfer. Anne-Katrin Mellmann.
9: Besonders von Schäden betroffen sind Fichten, Kiefern, Buchen und Eichen. Nur noch jeder fünfte Baum gilt als gesund. Das belegen auch Satellitendaten des Deutschen Zentrums für Luft- und Raumfahrt. Zwischen 2017 und 2024

0: bei denen Dutzende Menschen ums Leben kamen und zehntausende Gebäude zerstört wurden. Die Zeit, 9.03 Uhr.
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2: A3 Köln Richtung Frankfurt zwischen Wiesbadener Kreuz und Rauenheim. 5 Kilometer Stau wegen einer Unfallaufnahme. A5 Frankfurt Richtung Kassel zwischen Frankfurt Westhafen und Nordwestkreuz Frankfurt. 4 Kilometer stockender Verkehr. Die A6 Heilbronn Richtung Mannheim ist zwischen Wiesloch-Rauenberg und dem Kreuz Waldorf nach einem Unfall mit mehreren Fahrzeugen gesperrt. Es gibt aktuell 10 Kilometer Stau und die B39 ist dadurch ebenfalls komplett überlastet. Die letzte staufreie Ausfahrt ist Sinsheim-Steinsfurt. A8 Karlsruhe Richtung Stuttgart zwischen Pforzheim-West und Pforzheim-Ost. 8 Kilometer stockender Verkehr und 20 Minuten plus. A81 Singen Richtung Stuttgart zwischen Böblingen-Hulb und Sindelfingen-Ost. 7 Kilometer Stau, auch 20 Minuten plus für Sie. A81 Heilbronn Richtung Stuttgart zwischen Zuffenhausen und dem Engelberg-Tunnel. 9 Kilometer Stau und da dauert es ungefähr eine halbe Stunde länger. B10 Ulm Richtung Stuttgart zwischen Deizisau West und Esslingen Zentrum. 3 Kilometer Stau nach einem Unfall und eine Viertelstunde Zeitverlust für Sie. B14 Backnang Richtung Stuttgart zwischen Teiler B14, B29 und Kappelbergtunnel. 3 Kilometer Stau, 10 Minuten plus. B313 Nürtingen Richtung Plochingen zwischen Wernau und B10 Plochinger Dreieck. 2 Kilometer Stau, eine Viertelstunde plus. Und die B491 Tuttlingen Richtung Engen ist zwischen Talmühle und Engen nach einem Unfall immer noch gesperrt. 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
2: Wir haben bedeckten Himmel und 9 Grad in Freudenstadt, Wolken und 8 Grad in Manderscheid, 10 Grad und leichte Bewölkung in Heilbronn und 11 Grad und leichte Bewölkung in Speyer. SWR4 Wetterexperte Stefan Bender mit den Einzelheiten.
3: Guten Morgen. Die Luft ist vorübergehend mal trockener geworden. Zwischen Oberschwaben und dem Hegau oder auch rund um den Bodensee scheint heute Vormittag zeitweise die Sonne. Später breiten sich dann wieder mehr Wolken aus und gegen Abend fällt etwas Regen. Je nach Höhenlage werden 14 bis 19 Grad erreicht. Morgen wird es ein bisschen wärmer. Neben der Sonne sind noch einzelne Schauerwolken unterwegs. Doch der Donnerstag bringt dann oft sonniges Frühlingswetter und Spitzenwerte bis knapp 25 Grad.
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2: Guten Morgen. Haben Sie sich auch schon dabei ertappt, wie Sie den Zauberwürfel der Kinder wieder in die Hand nehmen oder die Carrera-Bahn wieder aufbauen? Kinderhobbys für uns Große, die machen richtig Spaß. SWR4-Hörer Max aus der Vordereifel hat Malen nach Zahlen für sich entdeckt. Und warum das vielleicht auch für Sie eine tolle Idee ist und wirklich nicht nur was für Kinder, das erzählt uns Max gleich selbst nach 3 Hits. Wir starten in diesen Dienstag mit einem 70er-Classic von 10cc.
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SWR4 ist hier an ihrem Dienstagmorgen. 9.12 Uhr ist es. Ein guten Morgen für Sie und Vorsicht mit dem Blick auf die B9 Ludwigshafen Richtung Wörth. Zwischen Rehhütte und Waldsee. Vorsicht, da steht ein brennender Bus auf der rechten Spur.

0: So eine schöne Liebeserklärung am Dienstagmorgen in SWR 4. 8:45 ist es. Es geht so langsam Richtung Vormittag. Und wenn es gut läuft für Sie, dann gehen Sie vielleicht gerade Ihrem Hobby nach. Max aus Maifeld in der Vordereifel, der macht Malen nach Zahlen. Mit 70 Jahren hat er das als neues Hobby entdeckt, weil das Motiv eines Segelbootes ihn so fasziniert hat. Wem empfehlen Sie denn das Hobby?
1: Ich würde sagen, fast jedem, weil das ist sehr entspannend. Man kommt sehr runter, es ist gut für die Nerven, natürlich auch für die Älteren, speziell auch mal für die Konzentration. Es strengt das Gehirn ein bisschen an, muss also ein bisschen aufpassen, ein bisschen Konzentration dabei aufrechterhalten. Das ist für mich Entspannung schlechthin. Ne?
0: Kinderhobbys für Erwachsene, auch für einen schmalen Geldbeutel geeignet.
1: Es ist so kein teures Hobby, muss nicht teuer sein. Also ich kriege also die Bilder über einen großen Online-Händler, sage ich jetzt mal, ohne Namen zu nennen, fertig gerahmt und mit allen Farben und Pinseln, was dazugehört, schon geschickt für 13 Euro.
0: Ah, gut. Ein günstiges Hobby zum Entspannen und dabei läuft der schönste Musikmix in SWR 4. Mehr geht doch nicht.
1: Ihr spielt jetzt genau die Musik aus den 60er, 70er, 80er Jahren, die mich über meine Jugendzeit oder wie man so schön sagt, aus der Sturm- und Drangzeit begleitet. Ich habe also alle Radios vom Auto angefangen. Mittlerweile alles umgestellt auf SWR 4.
0: Ach, das freut uns. Sehr schön, dann machen wir weiter damit. Jetzt mit einem Klassiker aus den 70ern.

SWR4 ist hier der Dienstagmorgen, 9.22 Uhr und das sommerliche Wetter schleicht sich an. Wir haben noch einen kleinen Puffer. Ne? Heute Morgen wird es noch ein bisschen regnerisch, morgen dann auch. Und dann schleicht sich das schöne Wetter an. Und da steigt die Lust auf selbstgepflückte Erdbeeren, oder? Geht jetzt ab heute in Kaiserslautern, in Neuenburg, im Breisgau geht es schon seit ein paar Wochen direkt vom Feld. Schmecken die doch am besten. Schönen Dienstag mit SWR4 und mit Simon & Garfunkel, Cecilia. Schön zum Mitschnipsen und Trommeln.

schön romantisch, wenn Patrick Swayze um die Ecke kommt. Und wenn dieser 70er-Classic dann auch ein bisschen Schwung in den Dienstagmorgen bringt, dann sind wir doch alle fein und happy mit SWR 4. 9:28 Uhr ist es. Guten Morgen.

0: Es ist 9.30 Uhr.
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2: Mit Thea Tomicek. Guten Tag. VfB Friedrichshafen begrüßt Videoschiedsrichtersystem im Volleyball. Streiks bei der Telekom gibt es auch in Singen und Weingarten. Das Wetter später bewölkt, am Abend teils Regen. In der Volleyball-Bundesliga ist es künftig möglich, ähnlich wie im Fußball, Entscheidungen mit Hilfe einer Video-Challenge zu klären. Durch 14 Zeitlupenkameras können dann Schiedsrichter beispielsweise genau überprüfen, ob ein Ball im Feld war oder draußen. Der VfB Friedrichshafen begrüßt das. Martin Hartenberger.
3: Das sei ein sehr guter Schritt für die Liga, sagte der Pressesprecher des VfB Friedrichshafen dem SWR. In internationalen Wettbewerben gäbe es die Video-Challenge bereits, jetzt auch in der Bundesliga. Der VfB und die anderen Profiklubs sorgen für den Aufbau und den Betrieb der Kameras und der Software. Die Einführung des Challenge-Systems soll rund 1,2 Millionen Euro kosten. 800.000 Euro davon übernehmen Liga und Clubs gemeinsam und finanzieren das aus Mitteln der Rechtevermarktung. Künftige Kosten für den Unterhalt der Software teilen sich alle Clubs der ersten Bundesliga der Männer und Frauen über die kommenden 5 Jahre auf.
2: Von den Streiks bei der Deutschen Telekom sind auch die Standorte Weingarten und Singen betroffen. Dort sind insgesamt rund 170 Mitarbeitende der Sparten Technik, Service und Außendienst zum Streik aufgerufen. Rund 50 werden der Gewerkschaft Verdi zufolge ihre Arbeit niederlegen. Verdi fordert unter anderem für die Telekom-Tarifbeschäftigten 6,6% mehr Geld. 36.600 Euro hat der Überlinger Verein Narr mit Herz in diesem Jahr an Organisationen übergeben, die sich für Kinder und Jugendliche in schwierigen Situationen engagieren. Zusammen kam das Geld unter anderem durch den ehrenamtlichen Einsatz vieler Narrenvereine während der Fasnet. Die verteilen sogenannte Bändel, also Abzeichen gegen eine kleine Spende. Mitgemacht haben zum Beispiel auch Manuela und ihre Kolleginnen von den Stockacher Marketenderinnen.
4: Wir hatten dieses Jahr ein großes Narrentreffen bei uns in Stockach und haben uns im Vorfeld überlegt, gemeinsam feiern, gemeinsam helfen. Das wäre doch eine tolle Gelegenheit, eben Spendengelder zusammenzusammeln. Und haben dann eine tolle Spendensumme von 1.100 Euro zusammenbekommen, die ans Kinderhospiz in Konstanz gehen. Und Narr mit Herz hat die Summe nochmal erhöht, sodass insgesamt 1.500 Euro jetzt ans Kinderhospiz Konstanz überwiesen werden. Da sind wir sehr froh.
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2: In Oberschwaben im Allgäu und am Bodensee. Am Nachmittag ziehen Wolken auf. Am Abend gibt es örtlich Regen. Morgen nochmals wechselhaft mit einigen Schauern. Am Donnerstag häufig Sonne. Dabei wird es wieder deutlich wärmer.
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5: Wir starten, muss man gucken, auf der A3 Köln Richtung Frankfurt zwischen Wiesbadener Kreuz und Kelsterbach. Da steht ein defekter Laster, deswegen gibt es 6 Kilometer stockenden Verkehr. A5 Karlsruhe Richtung Frankfurt zwischen Zwingenberg und Darmstadt-Eberstadt, 7 Kilometer stockender Verkehr. Die A6 Heilbronn Richtung Mannheim ist zwischen Wiesloch-Rauenberg und dem Kreuz Walldorf nach einem Unfall mit mehreren Fahrzeugen immer noch gesperrt. Es gibt aktuell 10 Kilometer Stau und die B39 ist deswegen ebenfalls komplett überlastet. Letzte staufreie Ausfahrt ist Sinsheim-Steinsfurt. A8 Karlsruhe Richtung Stuttgart. Zwischen Pforzheim-West und Pforzheim-Süd 8 Kilometer stockender Verkehr. Dauert eine Viertelstunde länger für Sie. A81 Singen Richtung Stuttgart zwischen Böblingen-Hulb und Sindelfingen-Ost. 2 Kilometer Stau und 10 Minuten plus. A81 Heilbronn Richtung Stuttgart zwischen Zuffenhausen und dem Engelbergtunnel. 4 Kilometer Stau und es dauert dort eine Viertelstunde länger für Sie. B10 Ulm Richtung Stuttgart zwischen Deizisau West und Esslingen Zentrum. 3 Kilometer Stau nach einem Unfall. Da dauert es auch eine Viertelstunde länger. Die B313 Nürtingen Richtung Plochingen zwischen Wernau und B10 Plochinger Dreieck. Auf der gibt es 2 Kilometer Stau, auch eine Viertelstunde plus für Sie. Dann haben wir die B491 Tuttlingen Richtung Engen. Die ist zwischen Talmühle und Engen nach einem Unfall gerade noch gesperrt. Und da kommt noch die A3 rein, Köln Richtung Frankfurt zwischen Wiesbadener Kreuz und Raunheim. 5 Kilometer Stau. 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
5: Guten Morgen. Er hat 75 Tiere und freut sich über ihre Hilfe. Der 18-jährige Max aus der Südwestpfalz nimmt bedürftige Tiere bei sich auf. Wie er das hinbekommt und wer alles mit anpackt, das erzählt er uns gleich selbst nach drei Hits. Mit Lobo geht's erstmal los. Schönen Dienstag für Sie.
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Ihr Dienstag ist hier um 9.43 Uhr in SWR 4. Heute Morgen gibt es ausnahmsweise mal mit Herman's Hermits im schönsten Musikmix keine Milch, die ist aus. Trinken wir einen Kaffee im Schwarz. Ist auch okay.

0: Viertel vor zehn ist es in SWR 4. Einen schönen Dienstag Ihnen allen. Und falls Sie noch Zeit übrig haben sollten, bei diesem Projekt hier packen wirklich alle mit an. Also die liebe Oma, die sticht Löwenzahn, die Kita-Kinder aus der Nachbarschaft, die kommen für Streicheleinheiten vorbei. Bei Max Meinhold aus Großsteinhausen in der Südwestpfalz. Max ist 18 Jahre alt und hat eine eigene kleine Tierfarm. Er nimmt Tiere auf, die ausgesetzt worden oder verletzt sind. Max, welche Tiere hast du denn so bei dir?
1: Ich habe 8 Ziegen, 2 Schafe, 19 Hasen, 4 Warzenenten, 4 Laufenten, 8 Hähne und 25 Hühner.
0: Eieiei, ist ja volles Haus bei dir, Mensch. Und angefangen hat alles mit einem Hasen mit nur einem Ohr. Bluna hieß sie, oder wie hieß sie?
1: Ja, also die Bluna war da und dann waren es immer ein paar mehr Hase. Und dann wurde ich immer mehr gefroht, ja, kann ich die oder die nehmen, die müsste weg. Dann irgendwann bin ich eigentlich nur auf die Idee gekommen, ich könnte mir immer 3 Ziege holen. Und dann bin ich immer so weiter hingerutscht und dann wurde es immer mehr Tiere und immer mehr Anfrage und kann ich die nehmen, kann ich die nehmen. Jetzt werden sie geschlachtet. Ja, und dann sind wir jetzt seit 75.
0: Meine Güte, also du kannst nicht Nein sagen, in dem Fall finde ich das aber sehr löblich. Was sagen deine Eltern dazu? Ich glaube, deine Mutter, die hängt da im positiven Sinne auch mit drin, ne?
1: Ja, genau. Die steht immer hinter mir und du doch immer alles mitmache, was man so macht und hilft dann auch da, wo sie kann. Und das ist wirklich immer der Fall.
0: So, und jetzt diese Tiere, die würdest du ja gerne auch weiter vermitteln, ne? Wer sucht denn da ein neues Zuhause?
1: Also momentan suchen noch 2 Hasen ein Zuhause. Die hatten wir jetzt auch erst vor 5 Tagen aus einer schlechten Haltung bekommen. Dann sind noch 6 Hähne. Und wir haben jetzt ein eigenes Hahnengehege gebaut, extra für die. Ja, dass man eventuell dann auch noch mehrere aufnehmen könnte.
0: Ja, oder es findet sich vielleicht auch über SWR 4, wer das hört, jemand, der sagt, Mensch, bei uns zu Hause auf dem Hof, da könnte man noch einen Hahn gebrauchen oder einen Hasen für die Kinder, genau, vielleicht ja. Ein schönes Zuhause bieten.
1: Ja, genau, auf jeden Fall.

Kurzer Uhrenvergleich. 5:10 wird es gleich in SWR 4 und Sie kommen mit uns natürlich auf den besten Weg in diesen Dienstag. Guten Morgen für Sie mit Dusty Springfield.

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3: Um 10 Uhr mit Heike Lüttich. Guten Morgen. Patientenschützer Brisch versteht die Verschiebung der Pflegereform. Baden-Baden beschließt in der Finanzkrise den nächsten Doppelhaushalt. Und das Wetter? Erst Sonne, dann von Westen Wolken und später auch Regen, 13 bis 20 Grad. Die Kritik an der geplanten Pflegereform von Gesundheitsministerin Warken hält an. Die Pläne würden die Pflegearmut in der stationären und in der ambulanten Pflege erhöhen, warnen Gegner. Warkens Gesetzentwurf dazu verzögert sich. Er soll Ende Mai vom Bundeskabinett auf den Weg gebracht werden. Der Vorstand der Deutschen Stiftung Patientenschutz Brisch sagte zur Verschiebung im Deutschlandfunk:
4: Ich glaube, der Druck wurde außerordentlich groß, insbesondere aus den Fraktionen der SPD und der CSU. Und das zweite Mal wollte man sich nicht den GAU erlauben, wie wir die bei der gesetzlichen Krankenversicherung hatten, dass letztendlich die Kritiker innerhalb der Koalition mindestens genauso laut waren wie in der Opposition.
3: Ministerin Warken schlägt unter anderem vor, den Eigenanteil der Pflegebedürftigen erst nach 18 Monaten Aufenthalt im Heim zu senken, statt wie bislang nach einem Jahr. Das Landgericht Rottweil verhandelt heute die Berufung eines Piloten gegen seine Verurteilung wegen fahrlässiger Tötung. Es geht um das Flugzeugunglück über dem Flugplatz Klippeneck im Kreis Tuttlingen mit 2 Toten vor 4 Jahren. Der 67-Jährige soll bei einem Landemanöver seine Sorgfaltspflicht verletzt haben. Deswegen soll es laut dem Urteil der ersten Instanz zum Zusammenstoß mit einem Segelflugzeug gekommen sein, in dem ein Fluglehrer und sein 14-jähriger Flugschüler saßen. Beide starben. Der Gemeinderat von Baden-Baden hat gestern den Doppelhaushalt für die Jahre 2026 und 2027 beschlossen. Er sieht massive Einsparungen vor. Die Stadt steckt schon länger in einer Finanzkrise. Ihr Nachtragshaushalt für das vergangene Jahr war deshalb auch erst im zweiten Anlauf genehmigt worden. Tobias Zapp.
5: Der Doppelhaushalt von Baden-Baden hat ein Gesamtvolumen von rund 700 Millionen Euro. Trotz massiver Einsparmaßnahmen geht es nicht ohne neue Schulden. Im laufenden Jahr sollen rund 21 Millionen aufgenommen werden. Im kommenden Jahr sollen es dann schon etwa 37 Millionen Euro sein. Unklar ist noch, inwieweit das geplante Großklinikum zukünftige Haushalte belasten wird. Nach Angaben der Stadtverwaltung liegen Sparmöglichkeiten im Bereich sozialer Leistungen und im Stellen- und Bürokratieabbau in der Verwaltung.
3: Nach dem Ebola-Ausbruch in der Demokratischen Republik Kongo ist die Zahl der Todesopfer weiter gestiegen. Mehr als 130 Infizierte seien gestorben, teilte das Gesundheitsministerium mit. Insgesamt gäbe es über 500 Verdachtsfälle. Gegen diese Virusvariante gibt es keinen Impfstoff und keine gezielte Therapie. Die Weltgesundheitsorganisation hatte am Wochenende eine gesundheitliche Notlage von

0: Stauviertelstunde extra. A81 Stuttgart-Singen zwischen Gärtringen und Herrenberg 4 Kilometer Stau, geht eine Viertelstunde länger. Die B491 Tuttlingen Richtung Engen ist zwischen Talmühle und Engen nach einem Unfall gesperrt. 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
0: Die Sonne zeigt sich dann hier und da, aber es ist noch bedeckt in Albstadt bei 9 Grad, Hachenburg ebenso. Schwetzingen meldet leichte Wölkchen bei 13 Grad, Gerolstein um die 11 Grad, Stefan Bender.
2: Ein Tief bei Schottland bringt noch gemischtes Wetter. Rund um Biberach oder auch in Überlingen und Schaffhausen scheint zwar zeitweise die Sonne, doch spät nachmittags und am Abend tauchen häufiger mal Schauerwolken auf. Das alles bei 14 bis 19 Grad. Morgen wird die Luft etwas wärmer, aber örtlich wird es noch nass, bevor dann ab Donnerstag der Frühsommer in Schwung kommt. Die Höchstwerte liegen am Donnerstagnachmittag bei 23 Grad und am Freitag sind sogar badetaugliche 26 Grad drin. Und an beiden Tagen scheint toll die Sonne.
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0: Bevor der Frühsommer in Schwung kommt, bringen wir erstmal Sie in Schwung und zwar mit diesem Hit. Welcher Hit ist das? Wissen Sie die Lösung, welchen Hit wir hier suchen? Dann schnell anrufen, Ihre Chance mit etwas Glück auf die brandneue SWR4-Tasse.
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0: Summer in the City mit SWR 4. Das wird wahrscheinlich das Motto dann zum Pfingstwochenende sein vom Wetter her. Jetzt aber erstmal, welcher Hit ist das hier? Richtig guter Sound. Lädt ein zum Träumen. Und diese Melodie. Tja, welche Band, welcher Hit? Und Steffen Lindner aus Trier hat die Chance darauf zu lösen. Hallo Herr Lindner, grüße Sie.
1: Hallo, schönen guten Morgen.
0: Wie ist Ihre Vermutung?
1: Ja, das ist I've been waiting for a girl like you from Foreigner.
0: Okay, checken mal. Super gemacht. Herzlichen Glückwunsch. Herr Lindner, die SWR 4-Tasse haben Sie sich damit also schon mal gesichert mit Ihrem Musikwissen.
1: Ja, danke. Ja, ich habe die Band auch schon live gesehen.
0: Und wie war?
1: Auf die CD. Ja, sehr gut. Ja, das ist schon länger her. Wir sind übrigens interessanterweise, waren wir da auch gerade auf dem Weg zu meinem Freund gewesen. Und da war in Oberfranken ein Konzert. Und da haben wir auch die Gelegenheit gehabt, gleich spontan das live zu sehen. Das war sehr schön.
0: Ah, und die haben ja so viele Hits, Foreigner, oder?
1: Ja.
0: Ah, toll.
1: Tolle Band.
0: Und Sie sind gerade auch wieder auf der Fahrt zu Ihrem Studienfreund nach Thüringen.
1: Genau.
0: Wie lange dauert die Fahrt noch?
1: Nur 4 Stunden etwa.
0: Mhm. Okay, Herr Lindner, dann wünsche ich Ihnen erstmal eine gute Fahrt und wir genießen gemeinsam Waiting for a Girl Like You von Foreigner. Kommen da bei Ihnen ja schöne Erinnerungen auf. Viel Spaß bei Ihrem Studienfreund und genießen Sie jetzt diesen Hit Foreigner bei SWR 4.

SWR 4, der Verkehrsservice, aktuell jetzt um 10.23 Uhr. Fahren Sie vorsichtig auf der A6 Mannheim Richtung Heilbronn zwischen Sinsheim und Sinsheim Süd. Da eine ungesicherte Unfallstelle auf der linken Spur. Kommen Sie gut an, genau dort. Und jetzt genießen wir ein bisschen Gitarre gemeinsam.

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2: Mit Thea Tomicek, guten Tag. VfB Friedrichshafen begrüßt Videoschiedsrichter im Volleyball. Für künftige Auszubildende gibt es Infos in Biberach. Das Wetter später bewölkt, am Abend teils Regen. In der Volleyball-Bundesliga ist es künftig möglich, ähnlich wie im Fußball, Entscheidungen mit Hilfe einer Video-Challenge zu klären. Mit 14 Zeitlupenkameras können dann Schiedsrichter beispielsweise überprüfen, ob ein Ball im Feld war oder draußen. Der VfB Friedrichshafen begrüßt das. Martin Hattenberger.
3: Das sei ein sehr guter Schritt für die Liga, sagte der Pressesprecher des VfB Friedrichshafen dem SWR. In internationalen Wettbewerben gäbe es die Video-Challenge bereits, jetzt auch in der Bundesliga. Der VfB und die anderen Profiklubs sorgen für den Aufbau und den Betrieb der Kameras und der Software. Die Einführung des Challenge-Systems soll rund 1,2 Millionen Euro kosten. 800.000 Euro davon übernehmen Liga und Clubs gemeinsam und finanzieren das aus Mitteln der Rechtevermarktung. Künftige Kosten für den Unterhalt der Software teilen sich alle Clubs der ersten Bundesliga der Männer und Frauen über die kommenden 5 Jahre auf.
2: Spenden sammeln, um damit wiederum ehrenamtliche Kinder- und Jugendarbeit unterstützen, das ist die Idee des Überlinger Vereins Narr mit Herz. 36.600 Euro kamen so während der Fasnet in diesem Jahr zusammen. Sie wurden jetzt an Organisationen übergeben. Zusammen kam das Geld unter anderem durch den Bändelverkauf während der Fasnet. Aber Geld für Narr mit Herz gab es zum Beispiel auch von der Stangebar Überlingen, einer traditionsreichen Fasnetsbar, erzählt Patricia Hader.
4: Wir hatten dieses Jahr Jubiläum und haben ein Fest gemacht und dann beschlossen, dass wir für Narr mit Herz sammeln und das auch spenden. Spenden deshalb, weil wir es ganz gut finden, dass man Menschen, die entweder die finanzielle oder auch die gesundheitliche Möglichkeit nicht haben, an Veranstaltungen teilzunehmen, irgendwelche Ausflüge mitzumachen, dass man die ein bisschen unterstützt, dass man die Jugendarbeit der Vereine unterstützt und dass es auch Vereinen zugutekommt, die Kindern einfach in irgendeiner Möglichkeit helfen.
2: Viele Ämter stöhnen unter Personalmangel und fehlendem Berufsnachwuchs. Deshalb sucht das Landratsamt Biberach heute mit einer sogenannten Azubi-Night Auszubildende. Interessierte Schülerinnen und Schüler können dabei 16 Ausbildungs- und Studienberufe kennenlernen, die das Landratsamt anbietet, zwischen 17 und 19 Uhr im Landratsamt.
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2: In Oberschwaben, im Allgäu und am Bodensee später mehr Wolken, am Abend teils Regen, nachts zeitweise Regen, 11 bis 8 Grad. Morgen nochmal wechselhaft mit weiteren Schauern, mäßig warm bis 20 Grad. Am Donnerstag meist trocken und freundlich.
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5: Einiges los jetzt. Vorsicht erstmal auf der A7 Ulm-Würzburg zwischen Ellwang und Raststätte Ellwanger Berge Ost. Menschen auf der Fahrbahn. Vorsicht auf der A8 München-Stuttgart zwischen Ulm-West und Märklingen. Ein defekter LKW auf der rechten Spur. A3 Köln-Frankfurt zwischen Niedernhausen und Raunheim. Unfallaufnahme 4 Kilometer Stau. Vorsicht auf der A6 Mannheim-Heilbronn zwischen Sinsheim und Sinsheim-Süd. Eine ungesicherte Unfallstelle auf der linken Spur. Auf der A6 Heilbronn-Mannheim. Da wird der Verkehr zwischen Wiesloch-Raunberg und Kreuz-Walldorf immer noch einspurig an der Unfallstelle vorbeigeführt, bedeutet allerdings mittlerweile auch 20 Kilometer Stau und stockender Verkehr auf dem gesamten Abschnitt. Und das heißt auch eine knappe Stunde Verzögerung. A643 Wiesbaden-Mainz zwischen Wiesbaden-Dotzheim und Mainz-Gronsenheim. Eine Baustelle, 4 Kilometer Stau, geht 25 Minuten länger. A66 Frankfurt-Wiesbaden zwischen Wiesbaden-Mainzer Straße und Schiersteiner Kreuz, 3 Kilometer Stau. Dann die A7 Würzburg Richtung Ulm zwischen Firngrundtunnel und Jagsthalbrücke, 5 Kilometer Stau, 25 Minuten plus. Gehen wir auf die A81 Stuttgart Richtung Singen zwischen Gärtringen und Herrenberg, 4 Kilometer Stau, geht eine Viertelstunde länger. B28 Bad Urach Richtung Reutlingen zwischen Bad Urach und Detting an der Erms, 4 Kilometer Stau, 40 Minuten plus. Und die B491 Tuttlingen Richtung Engen ist zwischen Talmühle und Engen nach einem Unfall gesperrt. 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
5: Hallo zusammen, wenn Sie da irgendwo in diesem dicken Stau drin stecken, dann halten Sie durch. Ist eine echte Geduldsprobe, aber wir verkürzen die Zeit mit tollen Hits von The Bellamy Brothers, Crossfire.
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0: Der SWR4 Verkehrsservice aktuell fahren Sie jetzt vorsichtig auf der B28 Horb-Freudenstadt zwischen dem Abzweig Thalheim und dem Abzweig Altheim. Ein defekter LKW und der steht im Kurvenbereich. Und nochmal bitte Vorsicht, Menschen auf der Fahrbahn auf der A7 Ulm-Würzburg zwischen Ellwang und Raststätte Ellwanger Berge Ost. Hier sind Menschen auf der Fahrbahn. Das lange Pfingstwochenende rückt ja nun immer näher. Viele sind schon mit Ausflugsplanung beschäftigt. Und SWR4-Hörer Peter Krebs aus Ohrenhofen, Sie planen einen Kurzurlaub in Luxemburg.
1: Oh nee, kein Urlaub, nur am Wochenende. Jetzt wollten wir rüber nach Luxemburg, also nach Eschternach. Und da ist der See, da kann man rund gehen, etwa 3,5 Kilometer lang. Und da sind Ruhebänke und Kaffee ist auch mit dabei. Also was heißt Kaffee mit, wo man draußen sitzen kann. Da wollen wir am Sonntag da mal hinfahren, wenn das Wetter mitspielt.
0: Ja, soll ja, glaube ich, ganz gut werden. Und so ein kleiner Ausflug rüber nach Lustigspur kann man ja mal machen.
1: Ja, das kann man machen. Und am Montag sind wir noch am Geburtstag eingeladen. Und am Samstagabend, wir haben hier einen Singkreis. Mhm. Und dann werden wir am Samstagabend dann die Messe mitgestalten.
0: Schön, also zuerst Konzert, dann Ausflug nach Luxemburg rüber, nach Echternach und dann noch ein bisschen Geburtstag feiern. Das ist ja volles Programm fürs Pfingstwochenende.
1: Ja, genau, wenn das Wetter mitspielt. Ne?
0: Oh ja. Wie ist es denn aktuell bei Ihnen in Ohrenhofen?
1: Ja, wir haben im Moment 12 Grad, ziemlich windstill, Nordwestwind, also ganz zart, aber jetzt zieht es sich im Moment wieder ein bisschen zu. Also es könnte sein, dass wir heute noch eventuell noch Regen bekommen. Naja, gut, lasst uns überraschen.
0: Herr Krebs, ich wünsche viel Spaß am Pfingstwochenende, auch beim Ausflug natürlich.
1: Ja, vielen Dank auch.

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11: Um 11 Uhr mit Heike Lüttich. Guten Tag. Das Antragsportal für die E-Auto-Förderung ist online. Die Unternehmen Quant und Jonos begründen eine Partnerschaft für künstliche Intelligenz. Und das Wetter? Erst Sonne, dann von Westen Wolken und später auch Regen bei 13 bis 20 Grad. Das Bundesumweltministerium hat das Online-Antragsportal für die Förderung von E-Autos freigeschaltet. Die Bundesregierung will erreichen, dass sich mehr Menschen in Deutschland Elektroautos leisten können und hat dafür 3 Milliarden Euro Fördergeld bereitgestellt. Aus Berlin, Caroline Dünnebier.
12: Wer sich ein neues E-Auto oder einen Plug-in-Hybrid kauft oder least, kann künftig bis zu 6.000 Euro Förderung bekommen. Wie hoch der Zuschuss ausfällt, hängt vom Fahrzeug, dem Einkommen und der Familiengröße ab. Vor allem Haushalte mit kleinen und mittleren Einkommen sollen profitieren. Wer im Jahr bis zu 80.000 Euro verdient, kann die Förderung bekommen. Familien mit Kindern dürfen etwas mehr verdienen. Wichtig ist, gefördert werden nur neue Fahrzeuge, die seit Anfang des Jahres zugelassen wurden. Gebrauchte E-Autos werden nicht gefördert. Die Bundesregierung rechnet damit, in den nächsten 3 bis 4 Jahren rund 800.000 Fahrzeuge zu fördern.
11: Der Gesetzentwurf von Bundesgesundheitsministerin Warken zur geplanten Pflegereform soll jetzt erst Ende Mai vom Bundeskabinett auf den Weg gebracht werden. Der Vorstand der Deutschen Stiftung Patientenschutz Brisch sagte im Deutschlandfunk, er glaube, man habe wegen Kritik die Reform verschoben, um keinen zweiten GAU wie bei der gesetzlichen Krankenversicherung zu erleben. Warken schlägt unter anderem vor, den Eigenanteil erst nach 18 Monaten Heimaufenthalt zu senken, statt wie bislang nach einem Jahr. Der Stuttgarter Quantenspezialist Quant und das Internetunternehmen Ionos aus Munterbauer in Rheinland-Pfalz haben eine strategische Partnerschaft vereinbart. Das gaben beide Firmen am Rande der Digitalkonferenz Republika in Berlin bekannt. Aus der Wirtschaftsredaktion Michael Wegmer.
13: Die Zusammenarbeit soll dazu beitragen, Europa im Bereich künstliche Intelligenz souveräner zu machen. In einer Zeit, in der KI-Infrastruktur zunehmend von außereuropäischen Konzernen dominiert wird, so heißt es in der gemeinsamen Mitteilung. Ionos bietet neben klassischen Internetleistungen zunehmend auch Cloud-Lösungen für Unternehmen an, bei denen die Daten in Europa bleiben. Quant arbeitet an Prozessoren, die Licht statt klassischer Elektronik nutzen und damit in Zukunft schneller und energiesparender sein können als herkömmliche Computerchips. Mit diesen Prozessoren könne eine gesamte Wertschöpfungskette in Europa aufgebaut werden, erklärten beide Partner heute.
11: In Berlin beraten Vertreter der G7-Staaten, der EU und der NATO über die internationale Energiesicherheit. Im Vorfeld sagte Außenminister Wadephul, die Ukraine sei ein Vorbild. Seit mehr als 4 Jahren versuche Russland erfolglos, das Land in den Blackout zu treiben. Deutschland könne vom Know-how und der Resilienz lernen, um die eigene Infrastruktur zu stärken. 11.03 Uhr.
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14: Immer noch viel los. Vorsicht erstmal auf der A5 Frankfurt Richtung Karlsruhe zwischen Frankfurter Kreuz und Zeppelinheim. Eine Metallstange auf der Fahrbahn. Die A3 Köln-Frankfurt zwischen Niedernhausen und Raunheim. 3 Kilometer stockend. A5 Frankfurt-Karlsruhe zwischen Karlsruhe-Durlach und Karlsruhe-Mitte. Ein Unfall. 3 Kilometer Stau. Geht 10 Minuten länger. A6 Heilbronn-Mannheim zwischen Sinsheim-Süd und Sinsheim. Eine Unfallaufnahme auf der linken Spur. Auf der A6 Heilbronn-Mannheim. Da wird die Fahrt zwischen Wiesloch-Rauenberg und Kreuz Waldorf einspurig an der Unfallstelle vorbei.

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0: Einige Wolken halten sich in Pforzheim bei etwa, aber immerhin doch milden 16 Grad. Villingen-Schwenningen meldet 13 Grad, der Feldberg im Taunus etwa 10 Grad und viele Wolken und Altenkirchen um die 14 Grad. Stefan Bender.
2: Ein Tief bei Schottland bringt noch gemischtes Wetter. Rund um Biberach oder auch in Überlingen und Schaffhausen scheint zwar zeitweise die Sonne, doch spät nachmittags und am Abend tauchen häufiger mal Schauerwolken auf. Das alles bei 14 bis 19 Grad. Morgen wird die Luft etwas wärmer, aber örtlich wird es noch nass, bevor dann ab Donnerstag der Frühsommer in Schwung kommt. Die Höchstwerte liegen am Donnerstagnachmittag bei 23 Grad und am Freitag sind sogar badetaugliche 26 Grad drin. Und an beiden Tagen scheint toll die Sonne.
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0: Hallo zusammen, lassen Sie sich es schmecken. SWR4-Hörerin Gabi aus Stuttgart ist fleißig am Kölschbullar vorbereiten mit Kartoffelstampf, hat sie mir hier verraten. Ne? Bin gespannt, ob das schmecken wird. Ne? Sie bekocht Freunde.
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4, der Verkehrsservice aktuell auf der A643 Wiesbaden Richtung Mainz. Zwischen Wiesbaden-Dotzheim und Mainz-Gonsenheim. Hier eine Baustelle, 4 Kilometer Stau. Das bedeutet aktuell 25 Minuten Verzögerung. Planen Sie da auf jeden Fall mal ein bisschen Zeit mit ein und kommen Sie gut an. Stellen Sie sich vor, Sie gewinnen im Lotto. Haben wir sicherlich alle schon mal gehabt, diesen Gedanken. Was würden wir mit dem Geld machen? Das haben wir ja auf Facebook gefragt, hier bei SWR 4. Und der Südwesten hat fleißig geantwortet. Das kommt drauf an, wie viel man gewinnt. Hab 9 Euro im Jackpot gewonnen, schreibt jemand. Also große Sprünge damit sind nicht zu machen. Ja, das ist klar. Der Nächste schreibt, die 10,40 Euro von letzter Woche habe ich direkt angelegt. Sehr clever. Wir haben 12,10 Euro mit 6 Personen gewonnen. Ich weiß ja gar nicht, wohin mit meinem Anteil. Klar. Wenn es dann doch richtig viel Geld ist, dann gibt es in der Tat aber doch schon so ein paar Ideen. Ja, ich habe mir ein Haus am Meer, also mal vorgestellt, dass ich das kaufen werde. Schreibt jemand. Oder mich riesig freuen und meinen Liebsten was abgeben. Oder, das finde ich ja hier sehr interessant und spannend, meinem Sohn den Lego-Todesstern kaufen. Ja, das ist eine sehr gute Idee. Den hätte ich tatsächlich auch gerne. Ist ja altersunabhängig. Drückt die Daumen, dass es klappt.

Der SWR4 Verkehrsservice aktuell. Und da gucken wir direkt auf die B30. Biberach-Ulm in Höhe Wiebling. Da sind im Augenblick Enten auf der Fahrbahn. Fahren Sie an dieser Stelle ganz besonders vorsichtig. B30, Biberach-Ulm in Höhe Wiebling. Enten auf der Fahrbahn. Kommen Sie sicher an Ihr Ziel.

0: 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Es ist 12.30 Uhr.
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2: Mit Karin Wehrheim. Guten Tag. ZF Friedrichshafen baut weiterhin Motoren für E-Autos. In Bad Saulgau werden Kunstwerke über der Fußgängerzone aufgehängt. Das Wetter bewölkt, am Abend teils Regen bis 19 Grad. Der Autozulieferkonzern ZF Friedrichshafen hält an der Fertigung von Motoren für Elektroautos fest. Weil die Geschäfte in der Elektromobilität weit hinter den Erwartungen zurückbleiben, wollte ZF ursprünglich E-Motoren für Pkw von anderen Herstellern zukaufen. Thomas Wagner.
3: Aufatmen in der Konzernzentrale in Friedrichshafen, aber auch an den ZF-Standorten Schweinfurt und Auerbach. Dort nämlich werden die Antriebe für Elektro-Pkw gefertigt. Auch in Zukunft. Noch bei der Bilanzpressekonferenz hatte der Vorstand Überlegungen angestellt, die E-Motorfertigung aufzugeben und die Antriebe von anderen Herstellern zuzukaufen. Begründung seinerzeit: die geringe Nachfrage nach Elektrofahrzeugen. Nach umfangreicher Prüfung habe man sich aber für eine Fortsetzung der Eigenfertigung entschieden, heißt es heute in einer Mitteilung. Damit bleibe das notwendige Know-how im ZF-Konzern, begründete ein Unternehmenssprecher die Entscheidung. Dennoch müsse die E-Motorenfertigung bei ZF effizienter werden. An den Standorten Schweinfurt und Auerbach werden deshalb, so der Sprecher, einige hundert Arbeitsplätze wegfallen.
2: Mehr als 20 Kunstwerke auf rund 150 Meter Länge Fußgängerzone. Die werden derzeit in Bad Saulgau aufgehängt. Hintergrund ist das Kunstprojekt Luftart. Es lief bereits vergangenes Jahr. Dirk Polzin.
4: Ein paar der Kunstwerke hängen der Stadt zufolge schon. Anfang Juni sollen dann alle hängen, pünktlich zum Kunst- und Kulturfest Happy Summer Night. Es sind Bilder von Künstlern aus der Region auf großen Stoffbahnen. Schaut man beim Stadtbummeln nach oben, sieht man sie. An heißen Sommertagen spenden sie zudem Schatten. Die Aktion fand bereits vergangenes Jahr zwischen Mai und Mitte September statt und stieß auf großen Zuspruch. Diesmal läuft sie bis Anfang Oktober. Gestemmt wird das Projekt vom Kunstverein Bad Saulgau, der Wirtschaftsförderung und dem Handels- und Gewerbeverein der Stadt. Ihr zufolge ist das Kunstprojekt in Oberschwaben einzigartig. Vorbild ist Waldshut-Tingen, wo es solch eine Freiluftgalerie bereits seit 20 Jahren gibt.
2: Die Stadt Laupheim schränkt private Essens- und Getränkestände zum Kinder- und Heimatfest Ende Juni ein. Einer entsprechenden Satzung stimmte der Gemeinderat mit großer Mehrheit zu. Neben dem Lärmschutz soll die Satzung sicherstellen, dass sich das Feiern nicht in die Innenstadt verlagert. Bei einem Brand in einem Mehrfamilienhaus in St. Gallen sind in der vergangenen Nacht 9 Menschen zum Teil schwer verletzt worden. 2 Menschen werden laut Kantonspolizei derzeit noch vermisst. Die Brandursache ist unklar.
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2: Für Oberschwaben, das Allgäu und den Bodensee. Am Nachmittag mehr Wolken, am Abend teils Regen bei 16 bis 19 Grad. Nachts zeitweise Regen 11 bis 8 Grad. Morgen nochmal wechselhaft mit Schauern und Gewittern maximal 17 bis 20 Grad.
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0: Vorsicht auf der A81 Heilbronn-Würzburg zwischen Weinsberg-Ellhofen und Kreuz-Weinsberg. Eine ungesicherte Unfallstelle auf der linken Spur. A3 Würzburg-Frankfurt zwischen Bessenbach-Walderschaff und Goldbach. Ein Unfall, 4 Kilometer Stau, dauert eine Dreiviertelstunde länger. A5 Karlsruhe-Basel zwischen Karlsruhe-Süd und Rastatt-Nord. Baustelle, 4 Kilometer stockend, rechte Spur ist gesperrt. A65 Karlsruhe-Landau zwischen Rohrbach und Insheim. Rechte Spur blockiert, defekte LKW, 2 Kilometer Stau, geht hier 10 Minuten länger. A7 Würzburg Richtung Ulm zwischen Firngrundtunnel und Jagsthalbrücke 3 Kilometer Stau, geht hier 10 Minuten länger. A8 Stuttgart-Karlsruhe zwischen Dreieck Leonberg und Rutesheim 4 Kilometer Stau, auch 10 Minuten plus. Dann die A81 Stuttgart Richtung Singen zwischen Gärtringen und Herrenberg 5 Kilometer Stau, Viertelstunde extra. B28 Bad Urach Richtung Reutlingen zwischen Bad Urach und Dettingen an der Erms noch 4 Kilometer Stau, halbe Stunde extra. 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
0: Hallo zusammen und jetzt ein richtig toller Riesenhit aus dem Jahr 1979. Keine Band stapelt gedanklich so um ihren Hit einen Backstein nach dem anderen. Another Brick in the Wall, Part 2, Pink Floyd.
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0: 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Vorsicht auf der A81 Singen Stuttgart zwischen Horb und Rottenburg. Sind Rehe auf der Fahrbahn, da bitte ganz besondere Vorsicht. Und wir schauen auf dieses wunderbare Wetter im Südwesten mit SWR4 Wetterexperte Stefan Bender. Wolken und bisschen Regen, das alles noch am Start, gell?
1: Ja, also wir haben tatsächlich, Meteorologen fangen ja immer mit dem Interessantesten an, mit den Regenwolken. Vom Ahrtal über die Eifel so bis zur Mosel, zum Saargau hin, da sind einige Schauer unterwegs und die ziehen auch so ein bisschen nach in Richtung Osten, also in Richtung Rheinhessen, in Richtung Pfalz nachher jetzt am frühen Nachmittag. Mhm. Und heute Abend kommen dann auch einige Schauer auf der Alb und im Allgäu an. Bis dahin aber scheint zum Beispiel eben am Neckar auf der Alb und auch im Süden in Oberschwaben noch die Sonne. Und mit der Sonne gibt es immerhin Spitzenwerte bis 20 Grad.
0: Okay. Kannst du so in etwa einschätzen, wie kräftig diese Schauer ausfallen werden?
1: Ja, Schauer sind heute durchaus so, dass man nass wird, anständig nass wird, wenn man drunter steht. Aber es sind keine Unwetter dabei heute nach. Also da brauchst du nichts zu befürchten. Es ist einfach nur ein Regen und so 1-2 Liter pro Quadratmeter sind schon drin, wenn der runterkommt.
0: Und an der einen oder anderen Stelle habe ich ja schon aus deinem Munde gehört, es erwarten uns wirklich Lichtblicke am Donnerstag.
1: Ja, wir müssen die Inga noch durchlassen. Die bringt morgen noch Schauer, dann nochmal Gewitter. Und dann kommt Zeno, das Hoch, auf das alle warten, schätze ich mal. Am Donnerstag Sonne, Wolken bei bis zu 5 oder gar 26 Grad schon am Oberrhein. Und das geht noch, da geht noch mehr. Am Freitag sind 29 Grad drin im Rheintal. Und dazu gibt es einfach nur schönes Wetter, viel Sonnenschein.
0: Boah, das ist echt hammermäßig. Freuen wir uns drauf. Wie heißt er nochmal? Der ist das beschert. Zeno.
1: Zeno mit Z.
0: Okay, ja. Zeno mit Z. Wir sagen danke und freuen uns auf diesen Sonnenschein. SWR 4 am Dienstag jetzt mit Donna Summer on the Radio. Schön, dass Sie dabei sind.

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6: Um 13 Uhr mit Heike Lüttich. Guten Tag. Dem Wald in Deutschland geht es größtenteils nicht so gut. ZF Friedrichshafen baut jetzt weiter selbst Elektromotoren für Autos. Und das Wetter? Aus Westen mehr Wolken, ab und zu Regen bei 13 bis 20 Grad. Der Zustand des Waldes in Deutschland ist insgesamt schlecht. Das zeigt der Bericht für 2025, den Bundeslandwirtschaftsminister Rainer vorgestellt hat. Allerdings gibt es bei einzelnen Baumarten Verbesserungen. Aus Berlin, Isabel Karras.
7: Bei den Fichten gilt inzwischen wieder etwa jeder vierte Baum als gesund. Im Vorjahr war es nur jeder fünfte. Auch Buchen scheinen sich etwas zu erholen. Insgesamt trägt aber weiterhin nur jeder fünfte Baum in Deutschland eine volle, gesunde Krone. Besonders schlecht ist der Zustand von Kiefern und Eichen. Nur jeweils 13% der Bäume sind gesund. Gleichzeitig ist die Zahl neu abgestorbener Bäume weiter zurückgegangen. Bundeslandwirtschaftsminister Rainer sprach dennoch von einer langfristigen Aufgabe. Die Folgen der extrem trocken heißen Sommer zwischen 2018 und 2020 wirkten bis heute nach. Die Waldzustandserhebung wird seit 1984 durchgeführt. Hauptindikator ist dabei die sogenannte Kronenverlichtung, also die Frage, wie viele Blätter oder Nadeln die Bäume verloren haben.
6: Vertreter von EU, NATO und den G7-Staaten haben im Auswärtigen Amt über die Sicherheit der Energiesysteme in Europa beraten. Dabei könne man viel von der Ukraine lernen, sagte deren Energieminister Schmihal in Berlin. Russland versuche seit 4 Jahren erfolglos, die Ukraine in den Blackout zu treiben. Ein wichtiger Punkt sei, Strom- und Wärmenetze dezentral zu organisieren und beschädigte Kraftwerke und Verteilstationen schnell wieder aufzubauen. Drohnensichtungen, Sabotageakte und hybride Angriffe zeigen, dass auch Deutschland verwundbar ist. Das Bundesumweltministerium hat das Online-Antragsportal für die Förderung von neuen Elektroautos freigeschaltet. Wer in diesem Jahr ein E-Auto oder einen Plug-in-Hybriden kauft oder liest, kann vom Staat bis zu 6.000 Euro dazu bekommen. Aus Berlin, Jan Zimmermann.
8: Schon die Ankündigung des Förderprogramms im Januar hatte einen positiven Effekt. Denn seitdem steigt die Zahl der verkauften E-Autos. Fast jeder vierte Neuwagen sei inzwischen elektrisch, sagt Umweltminister Schneider. Insgesamt sind 3 Milliarden Euro im Fördertopf. Das Geld soll für geschätzt 800.000 Fahrzeuge reichen. Gefördert wird der Kauf oder das Leasing eines Neuwagens, der entweder vollelektrisch oder mit einem aufladbaren Hybridantrieb fährt. Für reine E-Autos gibt es mehr Geld. Die Förderung kann rückwirkend beantragt werden für Neuzulassungen ab dem 1. Januar 2026. Die Zuschüsse sind außerdem gestaffelt nach Einkommen und Zahl der Kinder. Bis zu 6.000 Euro sind möglich.
6: Der Autozulieferer ZF Friedrichshafen hält an der Fertigung von E-Motoren für Elektroautos fest. Weil die Geschäfte in der Elektromobilität weit hinter den Erwartungen zurückbleiben, wollte ZF ursprünglich Elektromotoren für Pkw zukaufen. Thomas Wagner.
9: Aufatmen in der Konzernzentrale in Friedrichshafen, aber auch an den ZF-Standorten Schweinfurt und Auerbach. Dort nämlich werden die Antriebe für Elektro-Pkw gefertigt. Auch in Zukunft. Noch bei der Bilanzpressekonferenz hatte der Vorstand Überlegungen angestellt, die E-Motorfertigung aufzugeben und die Antriebe von anderen Herstellern zuzukaufen. Begründung seinerzeit: die geringe Nachfrage nach Elektrofahrzeugen. Nach umfangreicher Prüfung habe man sich aber für eine Fortsetzung der Eigenfertigung entschieden, heißt es heute in einer Mitteilung. Damit bleibe das notwendige Know-how im ZF-Konzern, begründete ein Unternehmenssprecher die Entscheidung.
6: In Ulm hat es am Morgen einen Rohrbruch an einer Trinkwasserhauptleitung gegeben. Die Stadtwerke mussten das Wasser abstellen. Betroffen sind rund 100 Haushalte und das Berufsschulzentrum am Ulmer Kuhberg. Für die Schüler wurden mobile Toiletten und ein Wassertank zur Verfügung gestellt. Die Störung soll am frühen Nachmittag behoben sein. 13.04 Uhr.
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11: Anleger greifen bei Aktien des Waldorfer Softwarekonzerns SAP zu und bescheren ihm den höchsten Kurssprung seit mehr als einem Jahr. Die Aktien des Softwarekonzerns steigen in der Spitze um gut 6% und sind damit die größten Kursgewinner im DAX. Auch gestern hatten SAP-Aktien schon zugelegt. Laut Analysten fassen Anlegerinnen und Anleger seit der Präsentation der jüngsten Geschäftszahlen wieder Vertrauen in die Aktie. Das Quartalsergebnis Ende April lag über den Erwartungen des Marktes und der Ausblick für das laufende Jahr von SAP ist positiv ausgefallen. Der DAX steht am Mittag mehr als 1% im Plus bei rund 24.580 Punkten. Die Gewinner SAP plus 5,7%.

0: Westkreuz Frankfurt eine Unfallaufnahme, 1 Kilometer stockend. A5 Karlsruhe-Basel zwischen Karlsruhe-Süd und Rastatt-Nord, eine Baustelle, 4 Kilometer stockender Verkehr, die rechte Spur ist gesperrt. A8 Stuttgart Richtung Karlsruhe zwischen Heimsheim und Pforzheim-Ost, 6 Kilometer stockender Verkehr, geht eine Viertelstunde länger. A81 Stuttgart-Singen zwischen Gärtringen und Herrenberg, 5 Kilometer Stau, Viertelstunde extra. B28 Bad Urach Richtung Reutlingen zwischen Bad Urach und Dettingen an der Erms nach wie vor 4 Kilometer Stau und eine halbe Stunde Zeitverlust. 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
0: Viele Wolken noch unterwegs im Südwesten. Mannheim meldet aber immerhin 17 Grad. Rottweil um die 15 Grad bei Wolken. Mayen bedecktes Wetter bei 15 Grad. Hachenburg ebenfalls ähnlich bei um die 14 Grad. Stefan Bender.
2: Ein Tief bei Schottland bringt noch gemischtes Wetter. Rund um Biberach oder auch in Überlingen und Schaffhausen scheint zwar zeitweise die Sonne, doch spät nachmittags und am Abend tauchen häufiger mal Schauerwolken auf. Das alles bei 14 bis 19 Grad. Morgen wird die Luft etwas wärmer, aber örtlich wird es noch nass, bevor dann ab Donnerstag der Frühsommer in Schwung kommt. Die Höchstwerte liegen am Donnerstagnachmittag bei 23 Grad und am Freitag sind sogar badetaugliche 26 Grad drin. Und an beiden Tagen scheint toll die Sonne.
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0: Mittagspause genießen jetzt mit Blondie und Heart of Glass.
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0: SWR 4 ist hier. Und wir denken mal kurz an Salat oder Tomaten und zwar selbst anbauen. Finde, das ist eine schöne Idee, aber wie soll es gehen, wenn du keinen eigenen Garten hast oder einen eigenen Balkon? In Mainz geht das offensichtlich ganz einfach. Da gibt es einen Hof direkt vor den Toren der Stadt. Hobbygärtner mieten sich da ein und Lukas Büschmann vom Dreisberghof unterstützt da mit seinem Traktor und der setzt natürlich auch Lauch.
1: Den hole ich hier aus den Kisten raus, aus dem Torf, aus der Pflanzerde und stecke den dann schön möglichst tief in die Erde. Und dann wird es hinten von den Walzen angedrückt. Ja, und dann kann es wachsen.
0: Tja, und so werden dann Reihe für Reihe verschiedene Gemüse eingepflanzt. Christiane Huber ist eine der Mainzerinnen, die schon öfter so eine Parzelle gepachtet haben. Zweimal pro Woche kommt sie vorbei und in erster Linie natürlich zum Auflockern und Gießen.
2: Man ist draußen, es macht Spaß. Man sieht die Pflanzen wachsen, da ist man dann hinterher fast befreundet mit den einzelnen Pflanzen. Wenn man hier so ein bisschen gewerkelt hat, dann kann man sich da noch ein bisschen entspannen, trinkt was, isst was, wie man will. Also das ist wirklich ganz locker.
0: Na, das klingt ja geradezu idyllisch, sehr entspannt. Betreiberfamilie Büschmann freut sich natürlich, wenn Hobbygärtner erfolgreich sind.
3: Die sind sowas von stolz auf die hässlichste Karotte aller Zeiten, das ist unglaublich. Also es macht richtig Spaß.
0: Ja, das Gärtnerherz freut sich über jede doch so kleine Ernte. Und wer keinen Garten hat, der mietet sich eben ein, wie hier an diesem Beispiel in Mainz. Und selbst auf einem ganz kleinen Balkon lässt sich ja bekannterweise Gemüse anbauen. Das zeigen wir Ihnen bei uns online auf swr4.de. Es gibt wirklich leckere Sachen da zu züchten. Einfach mal bei Gelegenheit reinklicken. 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Jetzt bitte Vorsicht auf der A5 Karlsruhe Richtung Frankfurt zwischen Waldorf-Wiesloch und Heidelberg-Schwetzing. Hier eine ungesicherte Unfallstelle auf der linken Spur. Und noch einmal Vorsicht auf der A81 Stuttgart Richtung Heilbronn zwischen Stuttgart-Feuerbach und Stuttgart-Zuffenhausen. Da steht jetzt ein defektes Fahrzeug auf der mittleren Spur. Waren Sie an beiden Stellen ganz besonders aufmerksam.

0: 14.30 Uhr.
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2: Mit Karin Wehrheim. Guten Tag. ZF Friedrichshafen baut weiterhin Motoren für E-Autos. In Bad Saulgau werden Kunstwerke über der Fußgängerzone aufgehängt. Das Wetter bewölkt, am Abend teils Regen bis 19 Grad. Der Autozulieferkonzern ZF Friedrichshafen hält an der Fertigung von Motoren für Elektroautos fest. Weil die Geschäfte in der Elektromobilität weit hinter den Erwartungen zurückbleiben, wollte ZF ursprünglich E-Motoren für Pkw von anderen Herstellern zukaufen. Thomas Wagner.
3: Aufatmen in der Konzernzentrale in Friedrichshafen, aber auch an den ZF-Standorten Schweinfurt und Auerbach. Dort nämlich werden die Antriebe für Elektro-Pkw gefertigt. Auch in Zukunft. Noch bei der Bilanzpressekonferenz hatte der Vorstand Überlegungen angestellt, die E-Motorfertigung aufzugeben und die Antriebe von anderen Herstellern zuzukaufen. Begründung seinerzeit: die geringe Nachfrage nach Elektrofahrzeugen. Nach umfangreicher Prüfung habe man sich aber für eine Fortsetzung der Eigenfertigung entschieden, heißt es heute in einer Mitteilung. Dennoch müsse die E-Motorenfertigung bei ZF effizienter werden. An den Standorten Schweinfurt und Auerbach werden deshalb, so der Sprecher, einige hundert Arbeitsplätze wegfallen.
2: Mehr als 20 Kunstwerke in der Fußgängerzone, die werden derzeit in Bad Saulgau aufgehängt. Hintergrund ist das Kunstprojekt Luftart. Es lief bereits vergangenes Jahr. Dirk Polzin.
4: Ein paar der Kunstwerke hängen der Stadt zufolge schon. Anfang Juni sollen dann alle hängen, pünktlich zum Kunst- und Kulturfest Happy Summer Night. Es sind Bilder von Künstlern aus der Region auf großen Stoffbahnen. Schaut man beim Stadtbummeln nach oben, sieht man sie. An heißen Sommertagen spenden sie zudem Schatten. Die Aktion fand bereits vergangenes Jahr zwischen Mai und Mitte September statt und stieß auf großen Zuspruch. Diesmal läuft sie bis Anfang Oktober. Gestemmt wird das Projekt vom Kunstverein Bad Saulgau, der Wirtschaftsförderung und dem Handels- und Gewerbeverein der Stadt. Ihr zufolge ist das Kunstprojekt in Oberschwaben einzigartig. Vorbild ist Waldshut Tingen, wo es solch eine Freiluftgalerie bereits seit 20 Jahren gibt.
2: Mehr Grün statt Asphalt. In Friedrichshafen werden die Schulhöfe von zwei Schulen umgestaltet. Wie die Stadt mitteilt, werden an der Gemeinschaftsschule Graf Soden und der Merian-Schule unter anderem Asphalt- und Betonpflasterflächen zurückgebaut. Stattdessen gibt es Schotter, Rasenbäume und Sitzgelegenheiten. An einer Schule entsteht auch ein sogenanntes grünes Klassenzimmer für den Unterricht im Freien. Die Kosten belaufen sich jeweils auf rund 35.000 Euro. Die Stadt Laupheim schränkt private Essens- und Getränkestände zum Kinder- und Heimatfest Ende Juni ein. Einer entsprechenden Satzung stimmte der Gemeinderat zu. Neben dem Lärmschutz soll die Satzung sicherstellen, dass sich das Feiern nicht in die Innenstadt verlagert.
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2: Für Oberschwaben, das Allgäu und den Bodensee mehr Wolken, am Abend teils Regen, 16 bis 19 Grad. Nachts weiter Regen, 11 bis 8 Grad. Morgen Schauer und Gewitter, 17 bis 20 Grad.
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5: Vorsicht auf der A63 Mainz-Kaiserslautern zwischen Kreuz Alzey und Erbes-Büdesheim. Ein defektes Fahrzeug auf der rechten Spur. Vorsicht auf der A8 München-Stuttgart in Höhe Stuttgart-Degerloch. Eine ungesicherte Unfallstelle. A3 Würzburg-Frankfurt zwischen Weibersbrunn und Goldbach. Hier ein Unfall. Die rechte Spur ist deswegen blockiert. 6 Kilometer Stau und es geht 20 Minuten länger. A5 Karlsruhe-Frankfurt zwischen Kreuz-Walldorf und Heidelberg-Schwetzing. Eine Unfallaufnahme auf dem Standstreifen. Hier 4 Kilometer stockender Verkehr. A5 Kassel-Darmstadt zwischen Westkreuz-Frankfurt und Frankfurter Kreuz. Ein Unfall, nur eine Spur frei. 5 Kilometer Stau, eine halbe Stunde geht's hier länger. A5 Karlsruhe-Basel zwischen Karlsruhe-Süd und Rastatt-Nord. Eine Baustelle auf der rechten Spur. 8 Kilometer stockender Verkehr und eine Viertelstunde mehr. A8 Stuttgart Richtung Karlsruhe zwischen Heimsheim und Pforzheim-Ost. Eine Baustelle, 10 Kilometer stockend und eine Verzögerung von etwa einer Viertelstunde. Zu guter Letzt noch die B28 Bad Urach Richtung Reutlingen. Zwischen Bad Urach und Dettingen an der Erms eine Baustelle, 3 Kilometer Stau und es geht hier 20 Minuten länger. 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
5: Hallo zusammen.
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0: Der schreibt so gute Texte. Heinz Rudolf Kunze. Das ist SWR 4 am Dienstag. Angela Merkel hat heute in Straßburg den Europäischen Verdienstorden bekommen für ihren Einsatz rund um Europa und die EU. Früher haben wir Angela Merkel als Kanzlerin praktisch jeden Tag gehört. Heute sind ja ihre Auftritte deutlich seltener geworden, aber dafür auch lustiger, denn Angela Merkel wirkt ja tatsächlich mittlerweile in Interviews total tiefenentspannt. Und jetzt ist sie gefragt worden, welche Jobs sie sich im Ruhestand vorstellen könnte. Und da hat sie dann gleich mal dem Job der Bundespräsidentin eine Absage erteilt.
1: Ich war 16 Jahre Bundeskanzlerin. Ich war davor lange in der Politik. Das ist das höchste Amt bei uns im Lande. Dieses Amt braucht wirklich jemanden, der mehr Kraft hat. Das kann ich jetzt nicht mehr. Ich war 16 Jahre Bundeskanzlerin. Wissen Sie, was das heißt?
0: Ja, 16 Jahre die erste Frau im Kanzleramt. Dann wäre es doch jetzt vielleicht Zeit für die erste Bundestrainerin der Fußballnationalmannschaft.
1: Julian Nagelsmann muss sich jetzt noch keine Sorgen machen. Egal, was noch kommt. Okay. Also wenn da morgen steht, kurz vor der Weltmeisterschaft, Merkel traut sich, Fußball-Bundestrainerin zu sein. Oh je.

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Vorsicht auf der B10 in Stuttgart zwischen Zuffenhausen Süd, Friedrichswahl und Feuerbach Ost-Borsigstraße. Eine ungesicherte Unfallstelle. Und da sind Menschen auf der Fahrbahn. Fahren Sie an dieser Stelle ganz besonders vorsichtig. Und gleich ab 14 Uhr Thomas Eberhardt. Ich bin Stefan Frech, hallo.

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8: Um 14 Uhr mit Heike Lüttich. Guten Tag. Die Weltgesundheitsorganisation ist besorgt wegen des Ebola-Ausbruchs in Westafrika. Die neue Landesregierung von Baden-Württemberg will vorläufig am Einsatz der umstrittenen Palantir-Software festhalten. Und das Wetter? Aus Westen mehr Wolken, ab und zu Regen bei 13 bis 20 Grad. Die Weltgesundheitsorganisation hat wegen des Ebola-Ausbruchs in der Demokratischen Republik Kongo und Uganda den Notfallausschuss einberufen. Die unabhängigen Experten wollen über das weitere Vorgehen beraten, da es für die Virusvariante bisher weder einen Impfstoff noch eine Therapie gibt. Aus Genf, Katrin Hondl.
9: Er sei tief besorgt über das Ausmaß und die Geschwindigkeit der Epidemie, sagte WHO-Generaldirektor Tedros in Genf. Deshalb habe er schon am Sonntag den internationalen Gesundheitsnotstand ausgerufen, zum ersten Mal in der WHO-Geschichte, also noch vor der Tagung des Notfallkomitees. Eine WHO-Mitarbeiterin in der Demokratischen Republik Kongo beschrieb die Lage in einer Videoschalte als zutiefst besorgniserregend. Bislang wurden mehr als 500 Verdachtsfälle gemeldet. Mehr als 130 mutmaßlich infizierte Menschen sind gestorben. Die Weltgesundheitsorganisation will nun unter anderem prüfen, ob eventuell bereits existierende Medikamente oder Impfstoffe bei der Eindämmung der Epidemie helfen könnten.
8: Der Zustand des Waldes ist unverändert schlecht. Das zeigt der Bericht für 2025, den Bundeslandwirtschaftsminister Rainer vorgestellt hat. Nur jeder fünfte Baum ist demnach gesund. Rainer sagte, der Wald habe sich bis heute nicht von den trockenen Sommern in den Jahren 2018 bis 20 erholt. Immerhin habe sich die Lage aber nicht noch weiter verschlechtert. Fichten und Buchen haben sich demnach sogar etwas erholt. Kiefern und Eichen geht es aber weiterhin nicht gut. Ministerpräsident Özdemir hat angekündigt, die umstrittene Palantir-Software Gotham auch dann in Betrieb zu nehmen, wenn seine Partei mehrheitlich einen Stopp fordert. Für die Landesregierung würden zunächst einmal Verträge gelten, so der neue Regierungschef. Ruben Moratz.
10: Hintergrund ist, dass bei den Grünen in Baden-Württemberg im Juli eine Urabstimmung aller Mitglieder stattfinden soll. Dabei geht es um die Frage, ob die Inbetriebnahme der Palantir-Software sofort gestoppt werden soll. Wie Ministerpräsident Özdemir nun zu verstehen gab, sieht er das Ergebnis dieser Abstimmung für sich als nicht bindend an. Innenminister Hagel von der CDU kündigte an, dass das Programm Gotham von Palantir noch vor der Sommerpause bereit für den Einsatz sein soll. An den Vertrag sei man gebunden. Hagel und Özdemir bekräftigten jedoch auch frühere Aussagen, dass die Landesregierung auf der Suche nach einer europäischen Alternative sei. Zu dieser wolle man nach der Vertragslaufzeit mit Palantir wechseln.
8: Der Bundesgerichtshof hat die lebenslange Haftstrafe für den Mörder einer Psychologin aus Offenburg bestätigt. Der Angeklagte hatte Revision gegen seine Verurteilung eingelegt. Er hatte vor mehr als einem Jahr die 37-Jährige am Ausgang ihrer Praxis abgepasst und mit einem Messer angegriffen. Die schwangere Frau starb noch am Tatort. Motiv war laut Gericht, dass sich der Mann von der Psychologin während einiger Therapiesitzungen nicht angemessen behandelt fühlte. Das Landgericht Offenburg hatte ihn zu einer lebenslangen Freiheitsstrafe verurteilt und die besondere Schwere der Schuld festgestellt. Eine anschließende Sicherungsverwahrung steht unter Vorbehalt. Fußball-Bundestrainer Julian Nagelsmann denkt offenbar darüber nach, 4 statt der üblichen 3 Torhüter zur Fußball-Weltmeisterschaft mitzunehmen. Das berichtet die Süddeutsche Zeitung. Nach Informationen mehrerer Medien will Nagelsmann nun doch Manuel Neuer vom FC Bayern als Stammtorwart bei der WM einsetzen. Bisher war der Hoffenheimer Oliver Baumann eingeplant. Außerdem sind demzufolge noch der Stuttgarter Alexander Nübel und Jonas Urbich von Bayern München dabei. Nagelsmann gibt übermorgen seinen 26er Kader für die WM bekannt. Die Zeit 14.04 Uhr.
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6: Einen schönen guten Tag und wir starten auf der A6 Nürnberg Richtung Heilbronn. Vorsicht bitte in der Einfahrt vom Rastplatz Sulmtal Nord. Da liegt ein Schrank. Das hatten wir auch selten. A3 Würzburg Richtung Frankfurt zwischen Bessenbach, Walterschaff und Goldbach. Da ist ein Unfall passiert, die rechte und die mittlere Spur sind blockiert. 3 Kilometer Stau, die Verzögerung bis zu einer Viertelstunde. A5 Kassel Richtung Darmstadt zwischen Westkreuz Frankfurt und Frankfurter Kreuz. Ein Unfall auf der rechten Spur. 5 Kilometer stockender Verkehr, die Verzögerung dort ebenfalls bis zu 15 Minuten. A5 Karlsruhe Richtung Basel zwischen Karlsruhe Süd und Rastatt Nord. Baustelle auf der rechten Spur, 5 Kilometer stockender Verkehr. Auch dort dauert's roundabout eine Viertelstunde länger für Sie. A63 Mainz Richtung Kaiserslautern. Zwischen Kreuz Alzey und Erbes Büdesheim. Defektes Fahrzeug auf der rechten Spur. 2 Kilometer Stau. A7 Füssen Richtung Ulm. Die Einfahrt Eu-Mittelberg ist wegen eines defekten LKW gesperrt. A8 Stuttgart-Karlsruhe zwischen Heimsheim und Pforzheim Ost. Baustelle. 9 Kilometer stockender Verkehr. 15 Minuten plus. Meldung von der B10 in Stuttgart, stadteinwärts aus Richtung Schwieberdingen kommend. Zwischen Dreieck Stuttgart-Zuffenhausen und Feuerbach-Ost, Borsigstraße, ein Unfall, 2 Kilometer Stau.

0: Im Hegau und am westlichen Bodensee fallen ein paar Tropfen. In der Nacht zieht dann ein Regengebiet durch bei Tiefstwerten zwischen 11 und 8 Grad. Morgen lockert es kurz auf und die Sonne lässt sich mal blicken. Dann bilden sich einzelne Schauer, örtlich auch Gewitter. Der Westwind frischt böig auf, dazu steigen die Temperaturen auf 17 Grad im Oberallgäu und bis 20 Grad an der unteren Schussen. Am Donnerstag freundlich und bis 22 Grad, Freitag sogar sonnig und bis zu 26 Grad.
1: Dankeschön, Gernot.
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0: So ein schöner Gänsehautsong, ne? Da will man gar nicht so draufpiepsen, aber es muss sein irgendwie. Vorsicht bitte auf der A3 Köln Richtung Frankfurt zwischen Montabaur und Diez. Da liegen Metallteile auf allen Fahrstreifen. Und jetzt das SWR4 Musikrätsel. Also mir geht's immer so, ich möchte mal gleich mitsingen irgendwie. Und Susanne Bender, der ist es vielleicht ähnlich gegangen, unsere Hörerin in Weinsberg. Hallo Susanne, ich grüße Sie.
1: Hallo Thomas, hier ist Susanne, ja.
0: Hi. Und wir möchten Ihnen natürlich gerne nach Weinsberg, ins schöne Weinsberg, die SWR4-Tasse schicken. Deswegen hoffe ich jetzt, dass Sie die richtige Lösung haben. Welchen Titel haben wir denn gesucht?
1: A Wonderful World von Sam Cooke.
0: Da gucken wir mal. Da war das Stichwort. Die Wonderful World. Wie schaut die denn heute in Weinsberg bei Ihnen aus, die Wonderful World?
1: Könnte schöner sein. Sie bewegt und ja, es geht so. Es könnte ja auch schlechter sein.
0: Okay. Was haben Sie vor heute Nachmittag noch?
1: Heute Nachmittag?
0: Ja.
1: Schauen wir mal, was der Nachmittag noch bringt. Kind von der Schule abholen.
0: Okay.
1: Und dann, ja.
0: Ja, Hausaufgaben.
1: Schauen wir mal.
0: Mittagessen nachholen,
1: genau.
0: Kaffee trinken, das ganze Geschäft.
1: Kaffee trinken, genau, da würde ich natürlich noch eine schöne Tasse brauchen.
0: Ja, genau, das war das Stichwort, die Tasse kommt. Und dann abends muss der Ranzen gepackt werden und das verkümmerte Schulbrot vom Vortag raus, ne, kennt man ja alles noch irgendwie.
1: Kennt man alles, ja, genau, aber naja.
0: Insbesondere, wenn die Ferien kommen, ne, und man vergisst es rauszunehmen und nach den Ferien ist dann so eine kleine Kultur entstanden.
1: Das ist tragisch, ja. Aber da schauen wir mal, dass wir das verhindern.
0: Da bin ich mir sicher. Okay, genau. Dann würde ich sagen, einen schönen Gruß noch nach Weinsberg und wir hören jetzt zusammen Sam Cooke hier in SWR 4.

0: 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Vorsicht auf der B14 Stuttgart Richtung Backnang zwischen Waiblingen, Nordkorb und Schweigheim. Eine ungesicherte Unfallstelle.
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0: Country Sound mit den Carpenters um 14.30 Uhr.
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2: Mit Karin Wehrheim. Guten Tag. Innenstaat setzt künstliche Intelligenz für Sitzungsprotokolle ein. ZF Friedrichshafen baut weiter Motoren für E-Autos. Das Wetter bewölkt, am Abend teils Regen bis 19 Grad. Künstliche Intelligenz kann in der Verwaltung helfen. In Immenstadt im Bodenseekreis ist das zumindest vorläufig Realität. Der Gemeinderat hat gestern einstimmig beschlossen, testweise eine KI-Software einzusetzen, um Sitzungen zu protokollieren. Jan-Niklas Bauscher.
3: In der Testphase soll laut Gemeinde geprüft werden, wie akkurat die KI-generierten Protokolle sind. Schwierig könnte es dabei vor allem bei Dialekten werden. Die Software kam schon gestern unmittelbar nach der Abstimmung zum Einsatz. Auch in der nächsten Gemeinderatssitzung wird sie noch einmal getestet. Wenn die KI überzeugt, wird voraussichtlich im Juli noch einmal abgestimmt, ob die Software gekauft und ab dann dauerhaft eingesetzt werden soll. Für die Gemeinde sei das Projekt vielversprechend. Durch den Einsatz der KI könne viel Zeit und Arbeitskraft gespart werden. Auch andere Orte in Baden-Württemberg setzen bereits auf ähnliche Programme, darunter etwa Städte wie Wertheim oder Heidelberg.
2: Der Autozulieferkonzern ZF Friedrichshafen hält an der Fertigung von Motoren für Elektroautos fest. Eigentlich wollte ZF E-Motoren für Pkw von anderen Herstellern zukaufen, weil die Geschäfte in der Elektromobilität weit hinter den Erwartungen zurückbleiben. Thomas Wagner.
4: Aufatmen in der Konzernzentrale in Friedrichshafen, aber auch an den ZF-Standorten Schweinfurt und Auerbach. Dort nämlich werden die Antriebe für Elektro-Pkw gefertigt. Auch in Zukunft. Noch bei der Bilanzpressekonferenz hatte der Vorstand Überlegungen angestellt, die E-Motorfertigung aufzugeben und die Antriebe von anderen Herstellern zuzukaufen. Begründung seinerzeit: die geringe Nachfrage nach Elektrofahrzeugen. Nach umfangreicher Prüfung habe man sich aber für eine Fortsetzung der Eigenfertigung entschieden, heißt es heute in einer Mitteilung. Dennoch müsse die E-Motorenfertigung bei ZF effizienter werden. An den Standorten Schweinfurt und Auerbach werden deshalb, so der Sprecher, einige hundert Arbeitsplätze wegfallen.
2: In Friedrichshafen werden die Schulhöfe von zwei Schulen umgestaltet. Wie die Stadt mitteilt, werden unter anderem Asphalt- und Betonpflasterflächen zurückgebaut. Stattdessen gibt es Schotterrasen, Bäume und Sitzgelegenheiten. An einer Schule entsteht auch ein sogenanntes grünes Klassenzimmer für den Unterricht im Freien. Die Kosten belaufen sich jeweils auf rund 35.000 Euro. Schweizer Zöllner haben am Grenzübergang Bux im Rheintal einen Bargeldschmuggel verhindert. Sie fanden bei der Kontrolle eines Zugreisenden rund 350.000 Euro, verpackt in Kuverts im Rucksack. Da der 50-Jährige keine Angaben über die Herkunft des Geldes machen konnte, besteht der Verdacht der Geldwäsche oder der Terrorismusfinanzierung. Das Geld wurde sichergestellt.
1: Das Wetter.
2: In der Nacht zeitweise Regen, 11 bis 8 Grad. Morgen wechselhaft mit Schauern und örtlichen Gewittern, 17 bis 20 Grad.
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0: Vorsicht bitte auf der A8 Karlsruhe-Stuttgart zwischen Pforzheim Nord und Ost. Eine ungesicherte Unfallstelle auf der linken Spur, und zwar am Tunnelausgang. Vorsicht auf der B14 Stuttgart Richtung Backnang zwischen Waiblingen Nord, Korb und Schweigheim. Auch dort eine Unfallstelle, die noch keiner abgesichert hat, auf der linken Spur. A3 Würzburg Richtung Frankfurt zwischen Wertheim-Lengfurt und Marktheidenfeld ist ein Unfall passiert. Eine Spur ist nur frei. 3 Kilometer Stau, es dauert eine Viertelstunde länger. A5 Kassel Richtung Darmstadt zwischen Westkreuz Frankfurt und Frankfurter Kreuz, ein Unfall auf der rechten Spur. 4 Kilometer Stau, die Verzögerung 15 Minuten. A63 Mainz Richtung Kaiserslautern zwischen Kreuz Alzey und Erbes-Büdesheim. Defektes Fahrzeug auf der rechten Spur, deswegen 2 Kilometer Stau. Zur A8 Stuttgart Richtung Karlsruhe zwischen Heimsheim und Pforzheim Ost eine Baustelle, 7 Kilometer stockender Verkehr. In Stuttgart ist die B27 aus Richtung Ludwigsburg kommend zwischen Zuffenhausen Nord und Zuffenhausen Süd Friedrichswahl nach einem Unfall gesperrt. Das betrifft, Achtung, auch die B10. Der Verkehr wird dort bei Stammheim abgeleitet. Und noch die Meldung von der B28 Bad Urach Richtung Reutlingen zwischen Bad Urach und Dettingen an der Erms. Eine Baustelle, 4 Kilometer Stau und 20 Minuten plus. Und jetzt noch ganz aktuell eine Meldung von der A3 Köln Richtung Würzburg. Vorsicht bitte zwischen dem Frankfurter Kreuz und Frankfurt Süd. Da liegt nämlich ein Auspuff auf dem linken und dem mittleren Fahrstreifen. 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
0: Und während wir in SWR 4 die schönsten Oldies und Songs für Sie zusammen mixen, hat die Natur ihre eigenen Musiker. Und ob unser Landesschau-Wetterreporter heute im Scheichtal im Schönbuch das hochgepriesene Froschkonzert für uns einfangen konnte, das hören wir um 15:45.
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0: SWR 4 ist hier und wenn ich heute zu Landesschau-Wetterreporter Harry Röhrle sage, sei doch kein Frosch, Harry, dann, lieber Harry, weißt du natürlich warum, aber Harry, du sagst es gerne unseren Hörern auch.
1: Ja, natürlich, Thomas, aber ich bin doch der Wetterfrosch.
0: Das stimmt. Gag versiebt, ja.
1: Tatsächlich bin ich gerade im schönen Scheichtal, im Schönbuch. Das ist von Dettenhausen ein bisschen westlich und stehe gerade einem wirklich wunderschönen, ja, man kann schon See sagen. Es ist der sogenannte Schlüsselsee. Und da habe ich eine riesige Ouvertüre an Froschkonzert erwartet. Aber bislang war das Konzertchen eher pianissimo als fortissimo. Und vielleicht haben wir Glück. Und im Hintergrund hört man ab und zu mal so einen kleinen Frosch quaken. Aber in diesem See, ich schätze mal, müssten Hunderte, vielleicht sogar Tausende von Teichfröschen leben. Und die haben, wenn sie Bock haben, wirklich ein unglaublich lautes Organ. Und ich habe ein kleines Kostpröbchen habe ich hören können und es ist wirklich, wirklich sehr, sehr laut. Die Luft zittert vor Froschgequake und Geschnattere und es ist wirklich ein Erlebnis. Aber heute habe ich so das Gefühl, irgendwie sind sie nicht so wirklich sangesfreudig, weil wir haben sie gestern Abend noch eine Party gefeiert und haben jetzt einen kleinen Hangover. Man weiß es nicht, aber der Förster, mit dem ich hier unterwegs bin, der sagt, also normalerweise sind die schon noch ein bisschen lauter.
0: Okay, was hat denn Einfluss auf das Froschkonzert? Ist es das Tageslicht oder das Wetter?
1: Ich würde mal sagen, beides. Also am Tageslicht bringt natürlich, dass die Sonne die diversen Gestalten erwärmt, eben auch die Frösche. Und wir wissen, die Frösche brauchen Wärme, um richtig warm zu werden und richtig heiß zu werden. Das heißt, wenn die Sonne richtig runterbrettet, dann ist Wohlfühltemperatur für die Frösche und dementsprechend müssten sie eigentlich auch singen. Aber jetzt im Moment sieht man sie ab und zu ein bisschen, ich würde nicht sagen faul irgendwie, sondern einfach mal relaxed und gechillt auf den Seerosen sitzen, aber so wirklich konzertant sind sie nicht so wirklich unterwegs.
0: Dann sind wir gespannt, was deine Kameras und Mikrofone noch so einfangen werden und was wir heute Abend bestaunen werden in deinem Landesschau-Wetterfilm in der Landesschau Baden-Württemberg. Harry Röhrle ab 18.15 Uhr zu sehen in SWR.
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0: klasse Version des alten Songs Can't Take My Eyes Off You von der Boys Town Gang.
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4: Um 15 Uhr mit Ramin Movasakian. Guten Tag. Gesundheitsexperten beraten über den Ebola-Ausbruch in Afrika. Maschinenbauer in Baden-Württemberg blicken pessimistisch in die Zukunft. Das Wetter am Nachmittag oft bewölkt, ab und zu Regen, dazu 13 bis 20 Grad. Die Weltgesundheitsorganisation hat wegen des Ebola-Ausbruchs in der Demokratischen Republik Kongo und Uganda den Notfallausschuss einberufen. Die unabhängigen Experten wollen über das weitere Vorgehen beraten, da es für die Virusvariante bisher weder einen Impfstoff noch eine Therapie gibt. Aus Genf berichtet Katrin Hondl.
5: Er sei tief besorgt über das Ausmaß und die Geschwindigkeit der Epidemie, sagte WHO-Generaldirektor Tedros in Genf. Deshalb habe er schon am Sonntag den internationalen Gesundheitsnotstand ausgerufen, zum ersten Mal in der WHO-Geschichte, also noch vor der Tagung des Notfallkomitees. Eine WHO-Mitarbeiterin in der Demokratischen Republik Kongo beschrieb die Lage in einer Videoschalte als zutiefst besorgniserregend. Bislang wurden mehr als 500 Verdachtsfälle gemeldet, mehr als 130 mutmaßlich infizierte Menschen sind gestorben. Die Weltgesundheitsorganisation will nun unter anderem prüfen, ob eventuell bereits existierende Medikamente oder Impfstoffe bei der Eindämmung der Epidemie helfen könnten.
4: Die Reaktivierung stillgelegter Bahnstrecken kommt voran. Nach einer Auswertung des Verkehrsbündnisses Allianz pro Schiene wurden vergangenes Jahr 22 Kilometer wieder in Betrieb genommen. Dieses Jahr könnten es doppelt so viel sein. Johannes Frebel berichtet.
6: Bis Mitte der 2030er Jahre dürften mehr als 50 Strecken reaktiviert werden. Die Chancen dafür, dass dort wieder Nahverkehrsbahnen rollen könnten, seien so groß wie nie zuvor, sagte Allianz pro Schiene Geschäftsführer Dirk Pflege. Die meisten Vorhaben gibt es in Niedersachsen, Nordrhein-Westfalen und Bayern, in den nächsten 10 Jahren auch in Rheinland-Pfalz und Baden-Württemberg. In den vergangenen Jahrzehnten wurden in Deutschland rund 15.000 Kilometer, vor allem Nebenstrecken für Regional- und Güterbahnen, als unwirtschaftlich stillgelegt.
4: Der Zustand des Waldes ist unverändert schlecht. Das zeigt der Bericht für 2025, den Bundeslandwirtschaftsminister Rainer vorgestellt hat. Nur jeder fünfte Baum ist demnach gesund. Rainer sagte, der Wald habe sich bis heute nicht von den trockenen Sommern in den Jahren 2018 bis 2020 erholt. Immerhin habe sich die Lage aber nicht noch weiter verschlechtert. Fichten und Buchen gehe es sogar etwas besser. Der Maschinen- und Anlagenbau in Baden-Württemberg steckt weiter in einer schwierigen Lage. Zwar meldet die Branche zuletzt wieder etwas mehr Neuaufträge. Von einer echten Trendwende will der Verband VDMA aber noch nicht sprechen. Lutz Heiser berichtet.
7: Die Kriege im Iran und in der Ukraine, neue US-Zölle und Probleme in den weltweiten Lieferketten belasten die Maschinenbauer im Südwesten weiter. Besonders das wichtige Exportgeschäft mit den USA sei zuletzt deutlich zurückgegangen, so der VDMA Baden-Württemberg. Gleichzeitig zeigen sich erste Anzeichen einer leichten Erholung. Im ersten Quartal dieses Jahres stiegen die Auftragseingänge preisbereinigt um 7%. Laut Verband geht das allerdings vor allem auf einzelne Großaufträge zurück. Die Gesamtbilanz bleibe deshalb eher verhalten. Fast jedes zweite Unternehmen plant laut VDMA in diesem Jahr weiteren Stellenabbau.
4: Fußball-Bundestrainer Julian Nagelsmann denkt darüber nach, 4 statt der üblichen 3 Torhüter zur Fußball-Weltmeisterschaft mitzunehmen. Das berichtet die Süddeutsche Zeitung. Nach Informationen mehrerer Medien will Nagelsmann nun doch Manuel Neuer vom FC Bayern als Stammtorwart bei der WM einsetzen. Bisher war der Hoffenheimer Oliver Baumann eingeplant. Außerdem sind demzufolge noch der Stuttgarter Alexander Nübel und Jonas Obig von Bayern München dabei. Nagelsmann gibt übermorgen seinen WM-Kader bekannt. Die Zeit gleich 15.04 Uhr.
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8: Vorsicht bitte auf der B27 Tübingen Richtung Stuttgart. Zwischen Tübingen Zentrum B28 und Tübingen Unterer Wert liegt eine Matratze auf der Fahrbahn. A3 Würzburg Richtung Frankfurt zwischen Wertheim-Lenkfurt und Marktheidenfeld. Ein Unfall, es ist nur eine Spur frei, 2 Kilometer Stau. A3 Frankfurt-Köln zwischen Frankfurter Kreuz und Raunheim, 6 Kilometer stockender Verkehr. Eine Viertelstunde dauert es dort länger. A8 München Richtung Stuttgart zwischen Leipheim und Ulm-West, ein Unfall, 11 Kilometer Stau und stockender Verkehr, 30 Minuten plus. Die A8 Karlsruhe-Stuttgart ist zwischen Pforzheim-Nord und Süd in beiden Richtungen nach einem Unfall gesperrt. Aus Richtung Karlsruhe kommend 8 Kilometer Stau, die letzte freie Ausfahrt ist Karlsbad. Aus Richtung Stuttgart 9 Kilometer Stau und die letzte freie Ausfahrt dort ist Heimsheim. In Stuttgart ist die B27 aus Richtung Ludwigsburg kommend zwischen Zuffenhausen Nord und Zuffenhausen Süd Friedrichswal nach einem Unfall gesperrt. Das betrifft auch die B10. Der Verkehr wird dort nämlich bei der Ausfahrt Stammheim abgeleitet. Und B28 Bad Urach Richtung Reutlingen zwischen Bad Urach und Dettingen an der Erms eine Baustelle, 4 Kilometer Stau. 20 Minuten dauert es länger. Wir wünschen gute und sichere Fahrt.
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8: In Aalen ist es bedeckt bei 18 Grad, Rennerath, Wolken 13, Wittlich und Balingen melden beide 16 Grad. Und die Aussichten, die vermeldet jetzt Gernot Schütz.
9: Bis zum Abend werden die Wolken allmählich dichter und die Sonne scheint immer seltener. Im Hegau und am westlichen Bodensee fallen ein paar Tropfen. In der Nacht zieht dann ein Regengebiet durch bei Tiefstwerten zwischen 11 und 8 Grad. Morgen lockert es kurz auf und die Sonne lässt sich mal blicken. Dann bilden sich einzelne Schauer, örtlich auch Gewitter. Der Westwind frischt böig auf, dazu steigen die Temperaturen auf 17 Grad im Oberallgäu und bis 20 Grad an der unteren Schussen. Am Donnerstag freundlich und bis 22 Grad, Freitag sogar sonnig.

0: Es geht schon langsam in Richtung Sommer. Mühlacker immerhin 18 Grad, Konz 17 Grad. Hier ist SWR 4 und ja, bunt und vielfältig sind wir hier im Südwesten. Und damit das auch sichtbar wird, gibt es den weltweiten Diversity-Tag. Und bei uns in Deutschland ist der heute an diesem 19. Mai. Vielfalt, das ist auch das große Stichwort beim Kinderhilfsprojekt Circus Bellissima in Speyer. Dort wird die sogenannte Inklusion gelebt. Das bedeutet, benachteiligte Kinder und Jugendliche, so roundabout 300 an der Zahl, kommen jede Woche ins Zirkuszelt, um gemeinsam zu trainieren, sagt der Gründer und Direktor Harald Luft.
1: Die trainieren in Gruppen bei 3 bis 6 betreuenden Personen, also schon ein hoher Personalschlüssel. Braucht man aber auch, weil Trapez, Seillaufen, Akrobatik, da braucht man dann mehrere Hände. Und am Ende des Jahres gibt es unsere Jahreshauptshow.
0: Ja, viele helfende Hände, dazu die passenden Geräte, das alles ist teuer und wird deswegen unterstützt durch Ihre Spendengelder an unser Kinderhilfsprojekt Herzenssache.
1: Also die Energiekosten sind explodiert, die Personalkosten sind nach oben gegangen und nach Corona brauchen die Kinder einfach mehr.
0: Ja, rund 35.000 Euro hat der Zirkus bislang von der Aktion Herzenssache bekommen. Und das viele Geld hilft tatsächlich enorm, sagt Harald Luft.
1: Also wir haben unseren Inklusionsbereich ausgebaut, das heißt Kinder mit Beeinträchtigung, die fließen noch viel mehr bei uns in die Regelgruppen rein. Und dann brauchen wir spezielles Material. Und für diese Materialien, die relativ schnell sehr, sehr teuer sind, haben wir dieses Geld veranschlagt.
0: Ja, und das lohnt sich wirklich, denn die Kinder haben für viele Tage und Wochen im Jahr das Gefühl, der Zirkus, das ist meine neue Heimat.
1: Also unsere Aufgabe ist es, den Moment für dieses Kind zu gestalten. Sowohl die soziale Begegnung, aber auch vielleicht der Ansporn, Dinge zu lernen. Und das ist sehr, sehr schön.
0: Ja, man hört es. Er freut sich. Harald Luft vom Circus Bellissima in Speyer. Dort trainieren benachteiligte Kinder und Jugendliche gemeinsam Zirkuskünste. Und die Herzenssache, das Kinderhilfswerk vom SWR und vom SWR, unterstützt dieses tolle Projekt. So geht Inklusion, so geht Diversity hier bei uns im Südwesten. Und so geht gute Musik in SWR 4. Wir haben aufliegen Working My Way Back to You von den Spinners.

Sugar Baby Love. Die Roberts, und das hat man in den 70ern Bubblegum Pop genannt. Eine Musik mit einem extremen Ohrwurmfaktor, habe ich gerade gelesen. Also, wenn er heute Nachmittag immer wieder kommt, ne? Es ist einfach Bubblegum Pop. Und hier, ja, ist ein bisschen Mittelmeer. Bisschen Entspannungssound von Albano und Romina Power in SWR 4.

0: Der Dienstagnachmittag in SWR4 natürlich wieder mit den Top-Infos aus der Region 15.30 Uhr.
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2: Mit Karin Wehrheim, guten Tag. Die Stadt Wangen richtet neue Tempo-30-Zonen ein. Immenstaat setzt künstliche Intelligenz für Sitzungsprotokolle ein. Das Wetter, mehr Wolken, aber kaum Regen. Morgen wolkig mit Sonne und Schauern, 17 bis 20 Grad. Die Mitarbeiterinnen und Mitarbeiter der Stadt Wangen arbeiten derzeit mit Hochdruck an der Aufstellung von Tempo-30-Schildern. Die neuen Geschwindigkeitsbegrenzungen treten morgen in Kraft. Die Umstellung ist aufwendig, berichtet Thomas Wagner.
3: Schrauben, Schrauben und nochmals Schrauben. 30 Schilder mit der Aufschrift Tempo 30 müssen die Mitarbeiterinnen und Mitarbeiter bis morgen früh an 15 Standorten anbringen, und zwar innerhalb kürzester Zeit. Denn ab Mittwoch 0 Uhr gelten nach Angaben der Stadtverwaltung Wangen die neuen Geschwindigkeitsbegrenzungen innerhalb des Stadtgebietes. Grundlage dieses, im wahrsten Sinne des Wortes, Schildbürgerstreichs, der im vergangenen November vom Wangener Gemeinderat beschlossene Lärmaktionsplan, und der erfordert, dass nicht nur Schilder ausgewechselt, sondern auch stationäre Geschwindigkeitsmesspunkte umprogrammiert werden müssen. Hier seien, teilt die Stadt Wangen mit, 4 Stunden pro Blitzer nötig. Man stelle die Geräte erst dann scharf, wenn die neuen Tempo-30-Tafeln ihre Gültigkeit erhalten.
2: Künstliche Intelligenz kann in der Verwaltung helfen. In Immenstaat im Bodenseekreis ist das zumindest vorläufig Realität. Der Gemeinderat hat gestern einstimmig beschlossen, testweise eine KI-Software einzusetzen, um Sitzungen zu protokollieren. Jan-Niklas Bauscher.
4: In der Testphase soll laut Gemeinde geprüft werden, wie akkurat die KI-generierten Protokolle sind. Schwierig könnte es dabei vor allem bei Dialekten werden. Die Software kam schon gestern unmittelbar nach der Abstimmung zum Einsatz. Auch in der nächsten Gemeinderatssitzung wird sie noch einmal getestet. Wenn die KI überzeugt, wird voraussichtlich im Juli noch einmal abgestimmt, ob die Software gekauft und ab dann dauerhaft eingesetzt werden soll. Für die Gemeinde sei das Projekt vielversprechend. Durch den Einsatz der KI könne viel Zeit und Arbeitskraft gespart werden. Auch andere Orte in Baden-Württemberg setzen bereits auf ähnliche Programme, darunter etwa Städte wie Wertheim oder Heidelberg.
2: In Biberach und Laupheim werden die öffentlichen Papiercontainer abgebaut. Das beschloss der Kreistag. Ab dem Jahresende soll Altpapier nur noch in privaten blauen Tonnen gesammelt werden. Das helfe Kosten zu sparen, heißt es in einer Mitteilung. Solche Tonnen können kostenfrei beim Abfallwirtschaftsbetrieb bestellt werden. In Singen sucht die Polizei nach einem Serientäter, der Bargeld und Wertsachen aus geparkten Autos stiehlt. Der Unbekannte soll in den vergangenen 7 Tagen mindestens 7 Fahrzeuge geöffnet und durchsucht haben. Die Polizei bittet jetzt Anwohner, ihre Videoüberwachungsaufnahmen auf verdächtige Personen zu überprüfen.
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2: Für Oberschwaben, das Allgäu und den Bodensee immer mehr Wolken, am Abend teils Regen, nachts zeitweise Regen, 11 bis 8 Grad. Morgen wechselhaft mit Schauern und örtlichen Gewittern, mäßig warm, maximal 17 bis 20 Grad.
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0: Vorsicht bitte auf der A8 München in Richtung Stuttgart. In Höhe Stuttgart-Pleningen steht ein defekter LKW auf dem Beschleunigungsstreifen. A3 Würzburg Richtung Frankfurt zwischen Wertheim-Lenkfurt und Marktheidenfeld ist ein Unfall passiert. Eine Spur ist noch frei, 2 Kilometer Stau. A8 München Richtung Stuttgart zwischen Leipheim und Ulm-West, eine Baustelle, 9 Kilometer stockender Verkehr, die Verzögerung bis zu 20 Minuten. A8 Karlsruhe-Stuttgart zwischen Karlsbad und Pforzheim-Süd, Unfall, die rechte Spur ist jetzt wieder befahrbar, 13 Kilometer Stau. In der Gegenrichtung ab Heimsheim 10 Kilometer Stau, dort ist die Fahrbahn wieder komplett freigegeben. In Stuttgart ist die B27 aus Richtung Ludwigsburg kommend zwischen Zuffenhausen Nord und Zuffenhausen Süd Friedrichswal nach einem Unfall gesperrt. Das betrifft auch die B10. Der Verkehr wird dort bei Stammheim abgeleitet. Und B28 Bad Urach Richtung Reutlingen zwischen Bad Urach und Dettingen an der Erms eine Baustelle. 4 Kilometer Stau, die Verzögerung dort etwa 20 Minuten. 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
0: Und mit 4 entspannten Songs am Stück. Wir haben die Gibson Brothers, wir haben Chris Rea, Louis Armstrong, und den Anfang machen die Bellamy Brothers. I need more of you.
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So, jetzt packen wir die Bongos mal wieder zur Seite. Habt ihr schön gemacht. Hier ist SWR4 und wir haben jetzt gleich einen Song, der tatsächlich Popgeschichte geschrieben hat und mindestens 15 Mal gecovert wurde. Unter anderem von den Bay City Rollers, von Linda Ronstadt, Amy Winehouse, Alan Parsons und auch John Lennon. Jetzt sagen sie, hey, das muss ja ein Ding sein. Und ich sage, ja, das ist ein Riesending. Der nächste Song hier in SWR4 mit Ohrwurmpotenzial. Hier ist Be My Baby. Und zwar das Original mit den Ronettes am Dienstagnachmittag.

So ein bisschen Rockmodus in SWR 4. Ja, die Legende Sweet Love is Like Oxygen. Und jetzt legen wir eine Schmuserunde ein, einfach mal einen Gang zurück. Ach, ein bisschen nach hinten lehnen. Vielleicht eine schöne Tasse Kaffee dazu. Hier ist Herbert. Halt mich in SWR 4.

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5: Um 16 Uhr mit Ramin Mobasakian. Guten Tag. Die EU beschließt strengere Regeln für Stahlimporte. Die Stuttgarter Konzerne Bosch und Mercedes verstärken ihre Partnerschaft. Das Wetter am Abend meist grau, teils mit Regen, morgen ein Mix aus Sonne und Wolken, 16 bis 22 Grad. Das EU-Parlament hat schärfere Regeln zum Schutz der Stahlindustrie beschlossen. Künftig dürfen nur noch 18 Millionen Tonnen Stahl pro Jahr zollfrei in die EU eingeführt werden. Das sind 47% weniger als bislang. Aus Brüssel berichtet Sarah Lopez.
6: Auf alle weiteren Stahlimporte soll doppelt so viel Importzoll anfallen wie bisher, nämlich dann 50%. Die europäische Stahlindustrie steht extrem unter Druck. Der Großteil des weltweit produzierten Stahls kommt aus Asien, vor allem aus China. Dort haben die Unternehmen unter anderem wegen niedrigen Energiepreisen einen Wettbewerbsvorteil gegenüber den europäischen Stahlunternehmen. Geplant ist, dass die neuen Regeln ab Juli gelten. Die Mitgliedstaaten müssen vorher noch zustimmen, das gilt aber als Formsache.
5: Die Weltgesundheitsorganisation hat wegen des Ebola-Ausbruchs in der Demokratischen Republik Kongo und Uganda den Notfallausschuss einberufen. Die unabhängigen Experten wollen am Nachmittag über das weitere Vorgehen beraten, da es für die Virusvariante bisher weder einen Impfstoff noch eine Therapie gibt. Die WHO will nun unter anderem prüfen, ob bereits existierende Medikamente oder Impfstoffe bei der Eindämmung der Epidemie helfen könnten. Die Reaktivierung stillgelegter Bahnstrecken kommt voran. Nach einer Auswertung des Verkehrsbündnisses Allianz pro Schiene wurden vergangenes Jahr 22 Kilometer wieder in Betrieb genommen. Dieses Jahr könnten es doppelt so viel sein. Johannes Frevel.
7: Bis Mitte der 2030er Jahre dürften mehr als 50 Strecken reaktiviert werden. Die Chancen dafür, dass dort wieder Nahverkehrsbahnen rollen könnten, seien so groß wie nie zuvor, sagte Allianz pro Schiene Geschäftsführer Dirk Pflege. Die meisten Vorhaben gibt es in Niedersachsen, Nordrhein-Westfalen und Bayern, in den nächsten 10 Jahren auch in Rheinland-Pfalz und Baden-Württemberg. In den vergangenen Jahrzehnten wurden in Deutschland rund 15.000 Kilometer, vor allem Nebenstrecken für Regional- und Güterbahnen, als unwirtschaftlich stillgelegt.
5: Der Stuttgarter Konzern Bosch hat einen Großauftrag von Mercedes-Benz erhalten. Dabei geht es laut Bosch um eine hohe Stückzahl an Elektromotoren, die bis in die 2030er Jahre an Mercedes geliefert werden sollen. Finanzielle Details wurden nicht genannt. Der Chef der Zuliefersparte Bosch Mobility Hein sagte, der neue Auftrag bekräftige die langjährige Partnerschaft mit Mercedes-Benz. Im Prozess um groß angelegten Führerscheinbetrug hat das Landgericht Heilbronn die 5 Angeklagten zu mehrjährigen Haftstrafen verurteilt. Die Männer hatten gestanden, ein Netzwerk von Stellvertretern betrieben zu haben, die gegen Geld für Fahrschüler die Führerscheinprüfungen ablegten. Jens Niesing.
8: Das ist kein Kavaliersdelikt, hat der Vorsitzende Richter in seiner Urteilsbegründung betont. Schließlich geht es um die Sicherheit auf den Straßen. Für den Staat sind die Fahrschulen die Ausbildungsstätten, die sicherstellen sollen, dass Autofahrer mit den Rechtsverordnungen vertraut sind, so der Richter weiter. 2 Fahrschulen, eine in Heilbronn, eine in Göppingen, waren verwickelt. Knapp 180.000 Euro sollen die Verurteilten dafür kassiert haben, dass sie den Fahrschülern Menschen vermittelt haben, die für sie die theoretische Prüfung ablegten.
5: Die Gründer von Unternehmen in Deutschland werden immer jünger. Das zeigt eine Untersuchung der Förderbank KfW. Demnach waren rund 40% der Gründer im vergangenen Jahr unter 30 Jahre alt. Das waren fast 10% mehr als noch 2020. Laut KfW liegt das unter anderem an den schlechten Jobaussichten. Die Zeit, es ist gleich 16.04 Uhr.
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10: Und wir schauen zur A6 Heilbronn Richtung Nürnberg. Vorsicht bitte zwischen Kupferzell und Schwäbisch Hall. Da ist eine Unfallstelle, die noch niemand abgesichert hat auf der rechten Spur. A3 Würzburg Richtung Frankfurt zwischen Helmstadt und Markt Heidenfeld. Unfall, eine Spur nur frei, 4 Kilometer Stau, die Verzögerung 20 Minuten. A6 Heilbronn Richtung Nürnberg zwischen Crailsheim und Kreuz Feuchtwang in Crailsheim. Ein Unfall, rechte Spur blockiert, 6 Kilometer stockender Verkehr, eine Viertelstunde plus. A8 Karlsruhe Stuttgart zwischen Pforzheim West und Süd. Unfallaufnahme auf der linken Spur im Tunnel. 8 Kilometer Stau, Verzögerung rund 1,5 Stunden. In der Gegenrichtung ab Heimsheim 9 Kilometer stockender Verkehr. B10 in Stuttgart stadteinwärts von Schwieberdingen kommend zwischen Dreieck Stuttgart-Zuffenhausen und Zuffenhausen-Süd-Friedrichswahl. Ein Unfall auf dem rechten und dem mittleren Fahrstreifen, 3 Kilometer Stau, die Verzögerung bis zu 30 Minuten. B28 Bad Urach Richtung Reutlingen zwischen Bad Urach und Dittingen an der Erms. Baustelle 5 Kilometer Stau, fast eine Stunde dauert es länger und in der Gegenrichtung ab Metzingen 3 Kilometer Stau und 15 Minuten Verzögerung. 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
10: Niederolm meldet 17 Grad und einen bedeckten Himmel. Das gleiche gilt für Andernach, auch dort bedeckt 17, Isny leicht bewölkt 16. Und in Öhringen bedeckt 19 Grad. Die Aussichten jetzt aus dem Wetterstudio mit Gernot Schütz.
11: Bis zum Abend werden die Wolken allmählich dichter und die Sonne scheint immer seltener. Im Hegau und am westlichen Bodensee fallen ein paar Tropfen. In der Nacht zieht dann ein Regengebiet durch bei Tiefstwerten zwischen 11 und 8 Grad. Morgen lockert es kurz auf und die Sonne lässt sich mal blicken. Dann bilden sich einzelne Schauer, örtlich auch Gewitter. Der Westwind frischt böig auf. Dazu steigen die Temperaturen auf 17 Grad im Oberallgäu und bis 20 Grad an der unteren Schussen. Am Donnerstag freundlich und bis 22 Grad, Freitag sogar sonnig und bis zu 26 Grad.
10: Dankeschön, Gernot.
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10: Und wir sprechen über Autoscooter. Boxauto, haben wir auch früher gesagt, sind ja eine schöne Sache auf der Kirmes oder Kerwe. Ein Riesenspaß, wenn die Dinger auf der Autoscooterbahn, also auf dieser Fahrfläche sind. Aber was macht man mit so einem Ding auf der Straße oder im Feld, bitteschön? Im Schwellen.

0: Searchers. Und wieder ein Original. In SWR 4. Und das ist der Dienstagnachmittag. Wir schauen mal kurz zurück, was da im kleinen Ort Schmiechen bei Schellklingen ist das auf der Schwäbischen Alb, was da passiert ist beim Vatertag. Da gab es ein Vatertagsfest und da klauen plötzlich drei junge Männer ein Fahrzeug von einer Autoscooterbahn. Und diese Autoscooterbahn, die war da auf dem Rummelplatz aufgebaut. Klingt ja erstmal nach einem banalen, lustigen Streich. Nur dieses Autoscooterfahrzeug, dieses Boxauto, will ich mal sagen, ist am nächsten Morgen völlig demoliert gefunden worden in einem Gebüsch. SWR4-Reporterin Maja Nötzl, wie in aller Welt klaut man denn bitteschön so ein Boxauto?
1: Tja, kannst du 300 Kilo heben?
0: Oh, nee.
1: So viel wiegt nämlich so ein Autoscooter-Auto.
0: Krass.
1: Deswegen sagt auch der Besitzer, Schausteller Erik Christ aus Pirmasens, das müssen die drei jungen Männer mit brachialer Gewalt rausgeholt und rausgehoben haben. Das Boxauto haben sie dann über einen Schotterweg gezogen und am Ende mit einem Radlader ins Gebüsch geworfen. Also das mit dem Radlader haben sie ihm erzählt, aber nicht der Polizei, denn die drei 19, 21 und 25 Jahre alt waren besoffen. Schnapsidee also. Die Polizei, die schrieb in ihrem Bericht, die Idee zu der Tat sei wohl eher nach dem Konsum von reichlich Alkohol entstanden.
0: Tja, trotzdem, sowas geht gar nicht, ne? Auch wenn die drei Männer sich jetzt hinterher bedankt haben bzw. entschuldigt haben mit einem Geschenkkorb bei dem Schausteller. Und sie wollen ja auch den Schaden bezahlen, aber hey, das macht die Sache nicht wirklich besser. Was sagt denn der Schausteller zu der ganzen Sache?
1: Der arme Mann ist vollkommen am Ende mit den Nerven. Erik Christ sagte mir, er habe Panik bekommen, als er am Morgen gesehen hat, dass ein Boxauto fehlt. Das sei wie ein Baby für ihn. Also, er regt sich wahnsinnig auf über den groben Unfug, den die Männer da angestellt haben. Andererseits sagt er auch, denen täts unsäglich leid. Und das seien eigentlich sicher auch gute Jungs. Aber so einen Blödsinn zu machen, ist einfach Nun ja. Weil für den Mann sind es halt auch einfach Kosten. So ein Boxauto kostet neu an die 7.000 Euro und dazu kommt auch noch der Ausfall. Also auf ein neues wird er wohl gut ein Jahr warten müssen, denn jedes Auto muss extra für sein Autoscooter angefertigt werden. Die gibt's nicht von der Stange.
0: Dankeschön, Maja. Und der Schausteller Erik Christ baut übrigens heute gerade seine Autoscooterbahn namens Euroscooter in Dahn in der Südwestpfalz auf für das Pfingstfest, denn das Geschäft muss ja weitergehen. Nur halt leider mit einem Fahrzeug weniger. Hier ist SWR 4 am Dienstagnachmittag und hier ist Musik von Chicago. 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

Was kann man alles in 7 Minuten machen? Man kann gutes Pilz zapfen, wie unser SWR4-Hörer Hans-Werner Schmidt, der schon Feierabend hat in Bitburg. Oder man kann noch schöne Songs spielen bis zu den Regionalnachrichten auf SWR4. Vorher noch was vom Verkehr. Vorsicht bitte auf der A66 Frankfurt-Wiesbaden zwischen Schiersteiner Kreuz und Wiesbaden-Frauenstein liegt ein Brett auf der rechten Spur. Und hier haben wir Aretha Franklin. I say a little prayer in SWR 4.

0: 16.30 Uhr.
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2: Mit Karin Wehrheim, guten Tag. Die Stadt Wangen richtet neue Tempo-30-Zonen ein. Immenstaat setzt künstliche Intelligenz für Sitzungsprotokoll ein. Das Wetter am Abend teils Regen, morgen wechselhaft bis 20 Grad. Die Mitarbeiterinnen und Mitarbeiter der Stadt Wangen arbeiten derzeit mit Hochdruck an der Aufstellung von Tempo-30-Schildern. Die neuen Geschwindigkeitsbegrenzungen treten morgen in Kraft. Thomas Wagner.
3: Schrauben, Schrauben und nochmals Schrauben. 30 Schilder mit der Aufschrift Tempo 30 müssen die Mitarbeiterinnen und Mitarbeiter bis morgen früh an 15 Standorten anbringen, und zwar innerhalb kürzester Zeit. Denn ab Mittwoch 0 Uhr gelten nach Angaben der Stadtverwaltung Wangen die neuen Geschwindigkeitsbegrenzungen innerhalb des Stadtgebietes. Grundlage der im vergangenen November vom Wangener Gemeinderat beschlossene Lärmaktionsplan, und der erfordert, dass nicht nur Schilder ausgewechselt, sondern auch stationäre Geschwindigkeitsmesspunkte umprogrammiert werden müssen. Hier seien, teilt die Stadt Wangen mit, 4 Stunden pro Blitzer nötig. Man stelle die Geräte erst dann scharf, wenn die neuen Tempo-30-Tafeln ihre Gültigkeit erhalten.
2: Künstliche Intelligenz kann in der Verwaltung helfen. In Immenstaat im Bodenseekreis ist das zumindest vorläufig Realität. Der Gemeinderat hat gestern einstimmig beschlossen, testweise eine KI-Software einzusetzen, um Sitzungen zu protokollieren. Jan-Niklas Bauscher.
4: In der Testphase soll laut Gemeinde geprüft werden, wie akkurat die KI-generierten Protokolle sind. Schwierig könnte es dabei vor allem bei Dialekten werden. Die Software kam schon gestern unmittelbar nach der Abstimmung zum Einsatz. Auch in der nächsten Gemeinderatssitzung wird sie noch einmal getestet. Wenn die KI überzeugt, wird voraussichtlich im Juli noch einmal abgestimmt, ob die Software gekauft und ab dann dauerhaft eingesetzt werden soll. Für die Gemeinde sei das Projekt vielversprechend. Durch den Einsatz der KI könne viel Zeit und Arbeitskraft gespart werden. Auch andere Orte in Baden-Württemberg setzen bereits auf ähnliche Programme, darunter etwa Städte wie Wertheim oder Heidelberg.
2: Nach dem Brand in einem Mehrfamilienhaus in St. Gallen hat die Kantonspolizei die beiden vermissten Menschen inzwischen gefunden. Sie seien wohlauf, hieß es. Das Feuer war in der vergangenen Nacht aus noch ungeklärter Ursache ausgebrochen. 7 Bewohner wurden leicht, 2 schwer verletzt. Der Sachschaden beträgt mehrere 100.000 Franken. In der Singener Nordstadt hat ein Unbekannter aus mehreren geparkten Autos Bargeld und Wertsachen gestohlen. Bislang sind der Polizei 7 Fälle bekannt. Die Höhe des Schadens ist noch unklar. Die Polizei sucht weitere Geschädigte und bittet, verdächtige Wahrnehmungen zu melden.
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2: Für Oberschwaben, das Allgäu und den Bodensee. Bis zum Abend werden die Wolken dichter. Im Heger und am westlichen Bodensee fallen ein paar Tropfen Regen. In der Nacht zieht ein Regengebiet durch bei 11 bis 8 Grad. Morgen lockert es erst kurz auf, dann bilden sich einzelne Schauer, örtlich Gewitter. Die Temperaturen 17 Grad im Allgäu, 20 Grad an der unteren Schussen.
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0: Vorsicht bitte auf der A5 Basel Richtung Karlsruhe zwischen Herbolzheim und Rust, eine ungesicherte Unfallstelle. Dann Vorsicht bitte auf der B31N Überlingen Richtung Stockach zwischen Überlingen Nord und Übergang zur A98, da liegen Metallteile auf der Fahrbahn. A3 Würzburg Richtung Frankfurt zwischen Helmstadt und Markt Heidenfeld ein Unfall, es ist nur eine Spur frei, 2 Kilometer Stau. A6 Heilbronn Richtung Nürnberg zwischen Neuenstein und Schwäbisch Hall. Ein Unfall auf der rechten Spur, 5 Kilometer Stau, 20 Minuten dauert es dort länger. A60 Mainz Richtung Rüsselsheim zwischen Mainz-Laubenheim und Bischofsheim, 3 Kilometer Stau. A643 Wiesbaden Richtung Mainz zwischen Schiersteiner Kreuz und Dreieck Mainz, ein Unfall, 6 Kilometer streckenweise Stau. Dann die A8 Karlsruhe Stuttgart zwischen Pforzheim West und Pforzheim Süd, Unfall auf der linken Spur im Tunnel, 10 Kilometer Stau, dauert 2 Stunden länger dort. In der Gegenrichtung zwischen Heimsheim und Pforzheim Ost, 10 Kilometer stockender Verkehr, dort müssen Sie nur in Anführungszeichen mit einer halben Stunde rechnen. B28 Bad Urach Richtung Reutlingen zwischen Bad Urach und Dettingen an der Erms. Ein Unfall, 4 Kilometer Stau, die Verzögerung 20 Minuten. In der Gegenrichtung ab Metzingen 3 Kilometer Stau und 15 Minuten plus. 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
0: Und mit Grüßen von SWR4-Wettermelder Bernd Rothenberger aus Kirn an der Nahe. Lieber Bernd, Sie schreiben, der Himmel hat ein leicht durchgehendes Grau und man kann ganz leicht die Sonne erahnen. Aber das Wichtigste, die Temperatur geht leicht nach oben. Es sind schon 19 Grad heute und es wird angenehmer als die letzten Tage. Ja, hey, und dass das die Tendenz ist für den Rest der Woche, das lassen wir uns gleich nochmal bestätigen von Gernot Schütz aus dem Wetterstudio nach drei Songs.
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Achtung, Steinewerfer auf der A565 Meckenheim-Bonn zwischen Kreuz Meckenheim und Meckenheim-Nord. Da werfen Personen Steine auf die Fahrbahn. Die Gefahr besteht auf der A565 Meckenheim-Bonn zwischen Kreuz Meckenheim und Meckenheim-Nord. Und wenn die Gefahr nicht mehr besteht, gibt SWR4 Bescheid.

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1: Feueralarm im Studio von SWR 4, The Ring of Fire, aber wird gleich wieder gelöscht, denn es gibt ja auch beim Wetter so ein paar Niederschläge. Nicht unbedingt heute, aber vielleicht morgen, habe ich mal gehört. Aber das Ganze lassen wir uns jetzt einordnen vom Experten. Den habe ich am Rohr, Gernot Schütz im Wetterstudio. Hallo Gernot, ich grüße dich.
2: Hallo, guten Tag.
1: Liege ich denn mit meiner Prognose richtig, dass wir noch ein bisschen was abbekommen?
2: Ja, aber die Betonung liegt wirklich auf ein bisschen, so richtig viel ist das nicht. So ein Regengebiet hat sich quasi so ein bisschen aufgelöst über Baden-Württemberg. Hier und da tröpfelt es noch ein bisschen und da gibt es aber auch größere Wolkenlücken. In Rheinland-Pfalz sind die Wolken tendenziell eher dichter, aber auch da ist es größtenteils trocken. Aber noch weiter westlich über Benelux liegt ein Regengebiet und das überquert uns dann tatsächlich in der Nacht. Erst Rheinland-Pfalz, später dann eben auch Baden-Württemberg. Das ist meistens so leichter, teilweise auch mal schauerartig verstärkter Regen. Tiefstwerte sind deutlich höher, als wir es jetzt gewohnt sind. Es kommt zum einen wärmere Luft und die Wolken halten natürlich auch ein bisschen warm. 13 bis 8 Grad messen wir also morgen früh.
1: Gucken wir auf den morgigen Tag, den Mittwoch. Ist das schon so ein bisschen die Rampe für die Hochsommerlichkeit diese Woche?
2: Ja genau, die Rampe trifft es eigentlich gut. Wir haben morgen noch etwas gedämpfte Temperaturen, aber höher als zuletzt, 16 bis 22 Grad in der Spitze. Dazu eigentlich so ein bisschen Aprilwetter. Das heißt, das Regengebiet aus der Nacht zieht morgen früh im östlichen Baden-Württemberg raus. Dann lockern die Wolken auf, die Sonne kommt mal raus, es quellen dann aber dicke Wolken wieder in die Höhe, die bringen dann Schauer. Es kann auch mal später tagsüber so um die Mittagszeit, früher Nachmittag auch mal ein Gewitter örtlich dabei sein. Und zwischendurch gibt es immer auch wieder mal ein paar Sonnenstrahlen bei eben schon mal diesen angenehmeren Temperaturen. Und der richtige Hochsommer kommt dann zum Donnerstag. Da gibt es noch eine Mischung aus Wolken und Sonne, aber schon mal bis 26 Grad. Ja, und richtig heiß wird es dann ab Freitag und auch das komplette Pfingstwochenende, kann ich schon mal soweit verraten. Temperaturen um oder sogar knapp über 30 Grad und Sonne pur.
1: Was für herrliche Aussichten von Gernot Schütz aus unserem Wetterstudio. Mein Grill freut sich schon auf die Action am Wochenende. Hier ist SWR 4 und Rita Kunitsch. Ja.

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SWR4 hat noch eine Info für die A48 Koblenz Richtung Dernbach. Zwischen Koblenz Nord und Bendorf Neuwied liegen Metallteile auf der rechten Spur.

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12: Um 17 Uhr mit Ramin Movasakian. Guten Tag. Kanzler Merz besucht die SPD-Bundestagsfraktion. Ministerpräsident Özdemir will die Bürokratie in Baden-Württemberg schnell abbauen. Das Wetter am Abend meist grau, teils mit Regen. Morgen ein Mix aus Sonne und Wolken, dazu 16 bis 22 Grad. Bundeskanzler Merz hat an die Kompromissbereitschaft der schwarz-roten Koalition appelliert. Union und SPD seien unterschiedliche Parteien. Er bitte aber darum, nicht gegenseitig öffentlich rote Linien aufzuzeigen. Dagmar Pepping berichtet.
13: Wir brauchen jetzt Ruhe, Vertrauen und auch Mut in der Regierung, sagte Merz vor seinem ersten Auftritt in der SPD-Fraktion seit seiner Wahl zum Bundeskanzler vor rund einem Jahr. Die Stimmung sei gerade nicht gut. Er sei sich aber sicher, dass wir da rauskommen, betonte der Kanzler, auch vor dem Hintergrund schlechter Umfragewerte für sich und seine Regierung. Deutschland brauche Strukturreformen. Die Koalition wolle die Reformen weiter voranbringen. SPD-Fraktionschef Mirsch unterstrich, vor der Koalition liegen wichtige Wochen. Beide Seiten hätten sich auf einen gemeinsamen Fahrplan geeinigt. Man wolle große Themen vor der Sommerpause klären.
12: Das EU-Parlament hat schärfere Regeln zum Schutz der Stahlindustrie beschlossen. Künftig darf deutlich weniger Stahl zollfrei in die EU eingeführt werden. 18 Millionen Tonnen pro Jahr, das sind 47% weniger als bislang. Auf Mengen, die diese Grenze überschreiten, gelten dann doppelt so hohe Zölle wie bisher. Mit den neuen Regeln soll der europäische Markt vor günstigen Stahlimporten aus dem Ausland geschützt werden. Altkanzlerin Merkel ist in Straßburg mit dem Europäischen Verdienstorden ausgezeichnet worden. Das EU-Parlament würdigte damit ihre Arbeit für die Verständigung zwischen Ost- und Westeuropa. Sarah Lopez berichtet.
14: In ihrer Dankesrede erinnerte Merkel an die Versprechen der EU von Freiheit, Wohlstand und Demokratie. Sie warb außerdem für mehr Regulierung bei den sozialen Medien und bei der künstlichen Intelligenz. Neben Merkel wurde unter anderem der frühere polnische Präsident und Friedensnobelpreisträger Lech Walesa mit dem Europäischen Verdienstorden ausgezeichnet für seine Schlüsselrolle für die Beendigung des kommunistischen Systems. Zu den Preisträgern gehört auch der ukrainische Präsident Volodymyr Zelensky.
12: Baden-Württembergs neuer Ministerpräsident Özdemir will den Bürokratieabbau schnell angehen. Berichtspflichten aus Landesgesetzen sollen bis Ende nächsten Jahres auslaufen. Aus der Redaktion Landespolitik berichtet Knut Bauer.
7: Es gehe jetzt darum, den Standort Baden-Württemberg zu stärken und unnötige bürokratische Fesseln abzulegen, betonte Özdemir. Das Land sei zwar nur für einen Teil der Berichtspflichten zuständig, doch dies sei auch ein psychologisches Signal an die Unternehmen. Berichte sollen ersatzlos gestrichen werden, wenn nicht triftige Gründe dagegen sprechen. Beamte im Staatsministerium arbeiteten bereits mit Hochdruck an der Umsetzung des Effizienzgesetzes, so der grünen Ministerpräsident. Im Idealfall strahle dies übers Land hinaus.
12: Die Zahl der Firmengründungen hat in Deutschland deutlich zugenommen. Nach einer Untersuchung der staatlichen Förderbank KfW wurden vergangenes Jahr rund 690.000 Unternehmen gegründet und 100.000 mehr als im Jahr davor. Viele Menschen machen sich demnach neben ihrer Festanstellung selbstständig, um ein zweites Standbein zu haben. Im sächsischen Görlitz suchen Einsatzkräfte auch einen Tag nach dem Einsturz eines Mehrfamilienhauses weiter nach Verschütteten. Drei Menschen werden aktuell unter den Trümmern vermutet, so die Feuerwehr. Eine Sprecherin sagte, mit jeder Stunde sinke die Wahrscheinlichkeit, die Vermissten lebend zu finden. Die Polizei geht bislang davon aus, dass das Haus in der Nähe des Görlitzer Bahnhofs wegen einer Gasexplosion einstürzte. Die Zeit, es ist gleich 17.04 Uhr.
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15: Und wir starten unseren Überblick auf der A5 Basel Richtung Karlsruhe. Zwischen Freiburg Nord und Rust ein Unfall, 8 Kilometer Stau, eine halbe Stunde dauert es dort länger. A6 Heilbronn Richtung Nürnberg zwischen Neuenstein und Schwäbisch Hall, defekter LKW auf der rechten Spur, 6 Kilometer Stau, auch dort eine halbe Stunde Verzögerung. A6 Nürnberg Richtung Heilbronn, also die Gegenrichtung, zwischen Crailsheim und Ilshofen-Wolpertshausen, ein Unfall, 7 Kilometer Stau, die Verzögerung eine Dreiviertelstunde. A643 Wiesbaden-Mainz zwischen Schiersteiner Kreuz und Dreieck Mainz, ein Unfall, 6 Kilometer Stau, 20 Minuten bitte mehr Zeit einplanen. Dann die A8 Karlsruhe Richtung Stuttgart zwischen Karlsbad und Pforzheim Süd, Unfallaufnahme auf der linken Spur im Tunnel, 13 Kilometer Stau, es dauert mehr als eine Stunde dort. In der Gegenrichtung zwischen Heimsheim und Pforzheim Ost, 8 Kilometer stockender Verkehr und etwa 20 Minuten Verzögerung. A81 Würzburg Richtung Heilbronn zwischen Möckmühl und Kreuz Weinsberg. 3 Kilometer Stau, eine Viertelstunde plus. A81 Heilbronn-Stuttgart zwischen Stuttgart-Zuffenhausen und Dreieck Leonberg. Eine Baustelle, 7 Kilometer Stau, eine halbe Stunde drauf. Und B28 Bad Urach Richtung Reutlingen zwischen Bad Urach und Dettingen an der Erms. Ein Unfall, 4 Kilometer Stau. Die Verzögerung bis zu 20 Minuten in der Gegenrichtung. Ab Metzingen 3 Kilometer Stau und eine Viertelstunde plus. Alle Verkehrsinfos jederzeit auf swr4.de. Wir wünschen gute und sichere Fahrt.
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15: In Crailsheim 18 Grad, bedeckter Himmel. Idar-Oberstein bewölkt 16, St. Goarshausen 17. Und in Friedrichshafen bedeckte 18 Grad. Wie es weitergeht, Gernot Schütz aus dem Wetterstudio weiß es und er sagt uns auch.
16: Heute Abend ist es bewölkt, nach Osten hin kommt noch ein bisschen die Sonne durch. Etwas Regen fällt vor allem in Baden, auch sonst sind lokale Schauer möglich. In der Nacht überquert uns dann Regengebiet, morgen früh lockert es von Westen her auf und das bei Tiefstwerten zwischen 13 und 8 Grad. Morgen kommt dann zwischen dicken Wolken kurz die Sonne durch und es bilden sich auch immer wieder Schauer, örtlich kurze Gewitter. Der Westwind frischt böig auf, dazu steigen die Temperaturen auf 16 Grad auf den Höhen des Nordschwarzwaldes und bis 22 Grad im Markgräfler Land. Ab Donnerstag wird es dann immer freundlicher und zum Freitag sogar hochsommerlich mit bis zu 29 Grad.
15: Dankeschön, Gernot.
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15: Ja, und es ist echt so, so krass, oder? Der SC Freiburg morgen im Finale der Europa League. Und es ist wirklich mehr als verständlich, dass es für die Fans schon heute kein anderes Thema mehr gibt. Wie gut die Stimmung ist. Am Hotspot im Breisgau, das hören wir in etwa 10 Minuten.
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0: John Denver, Leaving on a Jet Plane. Und wenn es ein Flugzeug nach Istanbul ist, dazu gleich mehr. Wir gucken auf die Straße, Vorsicht bitte, auf der 48 Koblenz Richtung Dernbach zwischen Koblenz Nord und Bendorf Neuwied. Ein defekter LKW auf der rechten Spur. Gute und sichere Fahrt wünschen wir. Ja, hey, und morgen ist ja der größte Tag, sehr wahrscheinlich in der Geschichte des SC Freiburg, denn der Fußball-Bundesligist aus Südbaden spielt im Finale der Europa League gegen das Team von Aston Villa aus der englischen Premier League. Das Finale steigt in Istanbul, da haben wir wieder Istanbul, und zu Hause im Breisgau steigt natürlich die Spannung stündlich an. Fans und auch die Stadt bereiten sich auf das Finale morgen Abend vor.
1: Ich werde wahrscheinlich einfach was Leckeres essen und dann wahrscheinlich mit ein paar Freunden einfach zusammen auf der Couch das Spiel gucken.
2: Ich werde es auch einfach mit Freunden gucken, weil wir haben leider keine Tickets für das Public Viewing bekommen. Deshalb, ja.
3: Ich wollte gerade hier im Lokal noch buchen, aber alles ausverkauft, alles voll. Jetzt gucke ich daheim.
4: Es ist überall Thema und alle fiebern mit. Und egal, ob sie gewinne oder verliere, die werden auf jeden Fall gefeiert.
0: Tja, und auch einige tausend Fans machen sich auf den Weg nach Istanbul, um den Sportclub direkt im Stadion dort zu unterstützen. Und es gibt Fans, die haben zwar überhaupt kein Hotel, fliegen aber trotzdem hin.
5: Wir landen am Mittag um 3 und um 8 Uhr morgens am Donnerstag geht der Rückflug. Kein Hotel und 24 Stunden Party sozusagen, wenn wir das Ding hoffentlich gewinnen.
0: Ja, das ist schon ziemlich krass. Und jetzt nur mal so ganz, ganz still und heimlich gedacht, falls es irgendwie doch nicht klappen sollte mit einem Sieg für Freiburg.
5: Da suchen wir uns, wir sind ja genug Freiburger dort vor Ort, ein paar Leute, mit denen wir uns zusammenraufen können und dann irgendwie zusammen ein bisschen den Frust verarbeiten können und dann geht's am nächsten Tag wieder nach Hause. Wir haben ja schon mal ein Finale verloren, wir waren auch dort in Berlin damals und war trotzdem ein super geiles Erlebnis, von daher.
0: Ja, und das wird auf jeden Fall wieder ein super tolles Erlebnis morgen für alle, die mitreisen nach Istanbul sowieso und hey, und auch für alle, die das Spiel zu Hause verfolgen, zum Beispiel morgen Abend ab 21 Uhr in der Sportschau-App der ARD. Und Musik gibt's von uns natürlich, Billy Ray Cyrus, Achy Breaky Heart.

Lady Love, Musik von Lou Rawls, der als Gospelsänger angefangen hat. Das hört man irgendwie, ne? Diese Hingabe. Richtig cool. SWR 4 ist hier und wir gucken mal schnell auf die A5 Frankfurt-Karlsruhe. Vorsicht bitte zwischen Kreuz Heidelberg und Heidelberg-Schwetzingen. Da ist eine Entenfamilie auf der Fahrbahn, also bitte schön Vorsicht da. Vorsicht auch auf der A61 Koblenz Richtung Mönchengladbach zwischen Gruft und Mendig liegt ein LKW-Rad auf dem rechten und dem mittleren Fahrstreifen. Und jetzt wird's Zeit für einen anständigen Oldie der Beatles, 8 Days a Week in SWR 4.

0: Der Donnerstagnachmittag in SWR 4, gleich haben wir es 17:30 und hören die aktuellen News aus der Region 17.30 Uhr.
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2: Mit Karin Wehrheim, guten Abend. Die Stadt Wangen richtet neue Tempo-30-Zonen ein. Der Wintersportverein ISNI startet eine Spendenaktion für die Sanierung der Sprungschanze. Das Wetter am Abend teils Regen, morgen wechselhaft bis 20 Grad. In der Stadt Wangen werden derzeit neue Tempo-30-Schilder aufgestellt. Die neuen Geschwindigkeitsbegrenzungen treten um Mitternacht in Kraft. Thomas Wagner.
3: Schrauben, Schrauben und nochmals Schrauben. 30 Schilder mit der Aufschrift Tempo 30 müssen die Mitarbeiterinnen und Mitarbeiter bis morgen früh an 15 Standorten anbringen, und zwar innerhalb kürzester Zeit. Denn ab Mittwoch 0 Uhr gelten nach Angaben der Stadtverwaltung Wangen die neuen Geschwindigkeitsbegrenzungen innerhalb des Stadtgebietes. Grundlage der im vergangenen November vom Wangener Gemeinderat beschlossene Lärmaktionsplan, und der erfordert, dass nicht nur Schilder ausgewechselt, sondern auch stationäre Geschwindigkeitsmesspunkte umprogrammiert werden müssen. Hier seien, teilt die Stadt Wangen mit, 4 Stunden pro Blitzer nötig. Man stelle die Geräte erst dann scharf, wenn die neuen Tempo-30-Tafeln ihre Gültigkeit erhalten.
2: So manch bekannter Skispringer hat schon auf ihr trainiert, der 60-Meter-Schanze des Wintersportvereins ISNI im Allgäu. Doch die Schanze ist marode und derzeit gesperrt und müsste für etwa 750.000 Euro saniert werden. Mithilfe einer Spendenaktion im Internet, so WSV-Chef Hannes Mechler. Die Spenden seien nötig, weil aus beantragten Bundeszuschüssen nichts wurde.
4: Die 24.000 Euro, die da drin stehen als Ziel, sind ein Startschuss, wo man vielleicht einen kleinen Teil der Schanze sanieren kann. Der Württembergische Landessportbund hat auch in Aussicht gestellt, dass 30% der Sanierungskosten übernommen werden, aber nicht 100. Deswegen brauchen wir zusätzlich private oder geschäftliche Geldgeber, die uns dann noch unterstützen. Und die Schanze ist uns als WSV sehr wichtig, weil wir sonst von den kleinen Schanzen den Übergang zu den großen Schanzen nicht haben. Dazu müsste man dann relativ weit fahren, und dass wir wieder internationale Wettkämpfe bekommen, wenn das Zertifikat wieder ausgestellt wird.
2: Ein 30 Jahre alter Mann soll Anfang April einen Barbershop in Weingarten in Brand gesetzt haben. Er sitzt wegen des Verdachts des versuchten Mordes und der schweren Brandstiftung in Untersuchungshaft. Das teilten Polizei und Staatsanwaltschaft mit. Der Tatverdächtige stamme aus dem Umfeld des Barbershops. Sein Motiv ist noch unklar. Nach dem Brand in einem Mehrfamilienhaus in St. Gallen hat die Kantonspolizei die beiden vermissten Menschen inzwischen gefunden. Sie seien wohl auf, hieß es. Das Feuer war in der vergangenen Nacht aus noch ungeklärter Ursache ausgebrochen. 7 Bewohner wurden leicht, 2 schwer verletzt. Der Sachschaden beträgt mehrere 100.000 Franken.
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2: Für Oberschwaben, das Allgäu und den Bodensee. Bis zum Abend werden die Wolken dichter. Im Heger und am westlichen Bodensee fallen ein paar Tropfen. In der Nacht zieht ein Regengebiet durch bei 11 bis 8 Grad. Morgen lockert es kurz auf, dann bilden sich Schauer. 17 bis 20 Grad.
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0: Vorsicht bitte auf der A5 Frankfurt-Karlsruhe zwischen Kreuz Heidelberg und Heidelberg-Schwetzingen ist weiterhin die Entenfamilie auf der Fahrbahn. A5 Basel Richtung Karlsruhe zwischen Freiburg-Nord und Rust, Unfallstelle geräumt, aber immer noch 12 Kilometer Stau. A6 Heilbronn Richtung Nürnberg zwischen Neuenstein und Schwäbisch Hall, defekter LKW auf der rechten Spur, 6 Kilometer Stau, eine halbe Stunde plus. A6 Nürnberg Richtung Heilbronn zwischen Crailsheim und Kirchberg, 4 Kilometer Stau, 20 Minuten drauf. Dann die A8 Karlsruhe-Stuttgart zwischen Karlsbad und Pforzheim Süd, Reinigungsarbeiten auf der linken Spur, 8 Kilometer Stau, eine Dreiviertelstunde dauert's länger. Und in der Gegenrichtung zwischen Heimsheim und Pforzheim Ost, 8 Kilometer stockender Verkehr und 20 Minuten plus. A81 Würzburg Richtung Heilbronn zwischen Möckmühl und Kreuz Weinsberg, 3 Kilometer Stau, eine Viertelstunde drauf. Und A81 Heidelberg Richtung Stuttgart, Heilbronn, genau, Richtung Stuttgart, zwischen Stuttgart-Zuffenhausen und Dreieck Leonberg, eine Baustelle, 6 Kilometer Stau, 20 Minuten Verzögerung. Und die B28 Bad Urach Richtung Reutlingen, zwischen Bad Urach und Dettingen an der Erms, Unfall, 4 Kilometer Stau, 20 Minuten plus. In der Gegenrichtung ab Metzingen ebenfalls 4 Kilometer Stau und ebenfalls 20 Minuten Verzögerung. 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
0: Und wir lassen jetzt das Auto stehen. Ich verteile jetzt gerade mal die Tickets für den Peace Train Abfahrt mit Cat Stevens ist jetzt.
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0: Der große Hit für Starship. Nothing's gonna stop us now. Das gilt auch für uns hier. Ne? Wir hören natürlich nicht auf, tolle Musik zu spielen. Die gibt es bei uns so rund um die Uhr. Das wissen Sie. Und trotzdem setzen wir heute Abend noch ein Sahnehäubchen drauf. Und zwar mit den SWR 4 Goldies der Barbara Scherrer Show. 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
1: Ganz viele tolle Goldies gibt's heute Abend natürlich wieder. Zum Beispiel einige von den Beach Boys. Da geht es um das 11. Studioalbum Pet Sounds. Das hat viele Fans damals erstmal enttäuscht. Die hatten wieder mit einer Runde Beach- und Surf-Songs gerechnet. Aber Brian Wilson hatte die Musik der Beach Boys auf ein neues Level gehoben. Es gab tiefgründige Texte, es gab neue ausgetüftelte Sounds und das alles war wegweisend für die komplette Popmusik, aber eben unerwartet. Und das war genau vor 60 Jahren. Einen 80er Doppelpack haben wir auch. Udo Lindenberg ist 80 und 3 Tage älter als Cher und die beiden feiern wir in den Goldies natürlich auch. Um 8 geht's los. Hören wir uns?
0: Aber klar doch. Und die Zeit bis dahin verkürzen wir uns auch mit guter Musik. Hier mit dem großartigen Leo Sayer. When I Need You.

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Vorsicht bitte auf der B30 Ravensburg Richtung Friedrichshafen. Im Wernerhoftunnel steht ein defekter PKW. Wir wünschen gute Fahrt. Mein Name ist Thomas Eberhardt und gleich heißt es, Mike Schieber ist in the air. Vorher noch Love is in the air mit John Paul Young. Schönen Dienstagabend mit uns.

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4: Um 18 Uhr mit Ramin Movasakian. Guten Abend. Kanzler Merz wirbt für eine Koalition ohne rote Linien. An mehreren Unikliniken in Baden-Württemberg wurde heute gestreikt. Das Wetter meist grau, teils mit Regen, morgen ein Mix aus Sonne und Wolken, dazu 16 bis 22 Grad. Bundeskanzler Merz hat an die Kompromissbereitschaft der schwarz-roten Koalition appelliert. Der CDU-Chef sagte nach einem Besuch bei der SPD-Bundestagsfraktion, die Parteien sollten vielmehr ihre Gemeinsamkeiten hervorheben.
5: Ich möchte uns alle bitten, das gilt für die Unionsfraktion genauso wie für die SPD-Bundestagsfraktion, uns nicht gegenseitig öffentlich rote Linien aufzuzeigen. Und ich möchte das Wort da drüben nicht hören, das ist mit der Union nicht zu machen. Ich möchte es auch hier nicht hören, das ist mit der SPD nicht zu machen.
4: Merz sagte weiter, Deutschland stehe an einem Punkt, der echte Strukturreformen erfordere. Grünen-Fraktionschefin Hasselmann fordert von der Bundesregierung, das geplante Gebäudemodernisierungsgesetz zu stoppen. Union und SPD wollen den Einbau von neuen Gas- und Ölheizungen auch in Zukunft erlauben. Allerdings sollen diese schrittweise mit klimafreundlichen Brennstoffen betrieben werden. Hasselmann sprach von einer Sabotage am Klimaschutz und den Ausbau der erneuerbaren Energien. Notwendig sei eine Verringerung der Abhängigkeit von Öl und Gas. Deutschland wird einen in Afrika erkrankten Ebola-Patienten aufnehmen. Das Gesundheitsministerium in Berlin teilte mit, der US-Bürger werde auf einer Isolierstation der Charité in Berlin behandelt. Die US-Behörden hätten die Bundesregierung um Hilfe gebeten, unter anderem wegen der kürzeren Flugzeiten von Afrika nach Deutschland. Die Weltgesundheitsorganisation geht im Kongo bisher von mindestens 130 Todes- und mehr als 500 Verdachtsfällen aus. An den Unikliniken in Heidelberg, Freiburg und Tübingen haben Beschäftigte unter anderem aus der Verwaltung und der Pflege heute ihre Arbeit niedergelegt. Die Gewerkschaft Verdi hatte dazu aufgerufen. Sie fordert in der laufenden Tarifrunde mehr Lohn. Vom Warnstreik in Freiburg berichtet SWR-Reporter Philipp Thomas.
6: Bei einer Kundgebung im Klinikpark demonstrierten mehr als 200 Beschäftigte und Gewerkschaftsmitglieder, um auf die hohe Belastung, den Personalmangel und die geplanten Sparmaßnahmen aufmerksam zu machen. Verdi fordert unter anderem 7,5% mehr Geld, mindestens aber 320 Euro monatlich. Der Arbeitgeberverband der baden-württembergischen Unikliniken bezeichnet die aktuellen Warnstreiks an den 4 Krankenhäusern im Land als völlig unangemessen. Ein Angebot in der ersten Verhandlungsrunde am 6. Mai habe es nicht gegeben, weil wichtige Gesetzgebungsverfahren noch offen gewesen seien. Für die nächste Verhandlungsrunde am 6. Juni hat der Arbeitgeberverband aber ein konkretes Angebot zugesagt.
4: Die Zahl der Firmengründungen hat in Deutschland deutlich zugenommen. Nach einer Untersuchung der staatlichen Förderbank KfW wurden vergangenes Jahr rund 690.000 Unternehmen gegründet, rund 100.000 mehr als im Jahr davor. Ursula Mayer berichtet.
7: Laut Umfrage gab es vor allem mehr Leute, die sich neben ihrem angestellten Job selbstständig machten. Grund, sie wollten sich nebenher etwas dazu verdienen und in wirtschaftlich schwierigen Zeiten ein zweites Standbein aufbauen. Nach Angaben der KfW gründeten vor allem Menschen mit Einwanderungsgeschichte überdurchschnittlich oft ein eigenes Unternehmen. Generell gab es mehr Gründer als Gründerinnen. Vor allem gründeten jüngere Leute. Bei fast der Hälfte der Gründungen geht es laut KfW mittlerweile um digitale Produkte.
4: Das Landgericht Heilbronn hat 5 Männer wegen organisierten Führerscheinbetrugs zu mehrjährigen Haftstrafen verurteilt. Die Angeklagten hatten ein Netzwerk von Stellvertretern betrieben, die gegen Geld für Fahrschüler die theoretische Führerscheinprüfung ablegten. Insgesamt soll die Gruppe knapp 180.000 Euro eingenommen haben. Unter den Angeklagten waren die Inhaber von 2 Fahrschulen aus Heilbronn und Göppingen. Die Zeit, es ist gleich 18.04 Uhr.
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9: Einen guten Abend zusammen und fuhr Sie bitte auf der A8 München Richtung Stuttgart zwischen Leipheim und dem Kreuz Ulm-Elchingen. Da liegt eine Holzpalette auf der linken Spur. Die Staus, wir fangen an mit der A5 Basel Richtung Karlsruhe zwischen Freiburg Nord und Herbolzheim. Hier ist die Unfallstelle jetzt geräumt. Noch 8 Kilometer streckenweise Stau. A6 Heilbronn Richtung Nürnberg zwischen Neuenstein und Schwäbisch Hall. Defekter LKW auf der rechten Spur, 7 Kilometer Stau. Die Verzögerung hier bis zu 35 Minuten, haben Sie viel Geduld. A643 Mainz Richtung Wiesbaden zwischen Mainz-Gonsenheim und dem Schiersteiner Kreuz, 3 Kilometer stockender Verkehr. Wir gehen auf die A8 Karlsruhe Richtung Stuttgart zwischen Pforzheim West und Pforzheim Süd. Die Reinigungsarbeiten sind beendet, aber immer noch 5 Kilometer Stau und Verzögerung bis zu 20 Minuten. Und in der Gegenrichtung zwischen Heimsheim und Pforzheim Ost 5 Kilometer stockender Verkehr, die Verzögerung bis zu 10 Minuten. Rüber auf die 81 Würzburg Richtung Heilbronn zwischen Möckmühl und Kreuz Weinsberg 2 Kilometer Stau. Und die A81 Heilbronn Richtung Stuttgart zwischen Stuttgart-Zuffenhausen und Dreiklionberg, Baustelle 7 Kilometer Stau, Verzögerung hier bis zu 20 Minuten. Und alle Verkehrsinfos bekommen Sie bei uns immer zum Nachlesen auf swr4.de. Ich wünsche Ihnen weiterhin eine gute und sichere Fahrt.
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9: Die Temperaturen aktuell in Reutlingen bedeckte 18 Grad, Laar bedeckt 19 Grad, Speyer bedeckt 19 und Frankenthal bedeckt 19 Grad. Das klingt doch schon mal ganz angenehm. Wie geht's weiter, Gernot Schütz?
10: Heute Abend ist es bewölkt, nach Osten hin kommt noch ein bisschen die Sonne durch. Etwas Regen fällt vor allem in Baden, auch sonst sind lokale Schauer möglich. In der Nacht überquert uns dann Regengebiet, morgen früh lockert es von Westen her auf und das bei Tiefstwerten zwischen 13 und 8 Grad. Morgen kommt dann zwischen dicken Wolken kurz die Sonne durch und es bilden sich auch immer wieder Schauer, örtlich kurze Gewitter. Der Westwind frischt böig auf, dazu steigen die Temperaturen auf 16 Grad auf den Höhen des Nordschwarzwaldes und bis 22 Grad im Markgräfler Land. Ab Donnerstag wird es dann immer freundlicher und zum Freitag sogar hochsommerlich mit bis zu 29 Grad.
9: Wow, vielen Dank für diese Aussichten ins SWR4 Wetterstudio.
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9: Was macht man eigentlich, wenn man plötzlich Zeit für neue Hobbys hat? Oder wenn alte Leidenschaften wieder zurückkommen? Genau das haben sie uns heute hier in SWR4 erzählt. Und die Geschichten, die könnten kaum unterschiedlicher sein. Gleich hier mehr davon nach 3 Hits am Stück.
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0: immer wieder eine bewegende Geschichte in the year 2525 hier in SWR 4. Am Dienstagabend, Vorsicht auf der A5 Basel Richtung Karlsruhe zwischen Riegel und Herbolzheim. Da steht ein defektes Fahrzeug auf der rechten Spur im Baustellenbereich. Fahren Sie da bitte ganz besonders vorsichtig. So, Sie haben uns gestern und auch heute noch hier in SWR 4 unglaublich viel von Ihren schönen Hobbys erzählt, von der Zeit, in der Sie damit begonnen haben, oft erst in einem späteren Lebensabschnitt. Da war Golfspielen zum Beispiel dabei, Schlagzeug lernen, singen oder auch angeln oder wie bei Max aus Maifeld in der Eifel, malen nach Zahlen. Ja, tatsächlich als Hobby. Malen nach Zahlen. Max, wem kann man denn dieses Hobby empfehlen?
1: Ich würde sagen, fast jedem, weil es ist sehr entspannend. Man kommt sehr runter, es ist gut für die Nerven, natürlich auch für die Älteren, speziell auch mal für die Konzentration. Es strengt das Gehirn ein bisschen an, man muss also ein bisschen aufpassen, ein bisschen Konzentration dabei aufrechterhalten. Das ist für mich Entspannung schlechthin. Ne?
0: Und entspannen geht ja auch beim Spielen mit Sachen, mit denen man schon vor ein paar Jahrzehnten als kleiner Steppke gespielt hat. Zum Beispiel der Zauberwürfel fällt mir da ein oder Brettspiel oder auch mit Kuscheltieren spielen manche Erwachsene noch. Ja, SWR4-Hörerin Ulrike hat uns zum Beispiel auf unserer SWR4-Facebook-Seite geschrieben. Ich kann mich für meinen Teddy begeistern, habe zu Hause einen und wenn ich ehrlich bin, begrüße ich ihn jeden Tag und er wird von mir umarmt. Ist das nicht süß? SWR4-Hörerin Doris begeistert sich zum Beispiel immer noch für Aufpassen Lego. Schon seit ihrer Kindheit und sie schaut ihrem Mann dabei zu, wie er was zusammenbaut. Demnächst zum Beispiel die Original-Mondrakete von Tim und Struppi. Und SWR4-Hörer Jörg bringt es frei nach Loriot auf den Punkt. Ein Leben ohne Modelleisenbahn ist möglich, aber sinnlos. Also, Sie können diese lange Liste, wenn Sie Lust haben, gerne weiterhin ergänzen mit Spielzeugen, die auch im fortgeschrittenen Alter noch toll sind. Und das natürlich sehr gerne auf der Facebook-Seite von SWR 4.

ein bisschen Country und ein bisschen Western-Musik hier in SWR 4. Glenn Campbell, Gentle on My Mind. Vorsicht auf der 81 Stuttgart Richtung Heilbronn in Höhe Ludwigsburg Süd. Da ist eine ungesicherte Unfallstelle. Fahren Sie da bitte ganz besonders vorsichtig. Den kompletten Überblick bekommen Sie bei uns hier in 4,5 Minuten nach dieser traumhaft schönen Ballade von Billy Joel aus dem Jahr 1977. Ich mag dich ganz genauso, wie du bist. Großartiges Stück Musik jetzt hier in SWR 4.

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2: Um 6:30, Vorsicht auf der A48 Koblenz Richtung Dernbach zwischen Bendorf-Neuwied und Hörgrenzhausen. Da steht ein defekter LKW auf dem rechten und auf dem mittleren Fahrstreifen. Vorsicht auf der A81 Stuttgart Richtung Heilbronn in Höhe Ludwigsburg Süd. Hier ist eine ungesicherte Unfallstelle. Die Staus, wir fangen an mit der A5 Basel Richtung Karlsruhe zwischen Efringenkirchen und Dreieck-Neuenburg. Baustelle, es ist nur eine Spur frei, 1 Kilometer Stau. A5 Basel Richtung Karlsruhe zwischen Riegel und Herbolzheim. Hier steht ein defektes Fahrzeug auf der rechten Spur im Baustellenbereich. 6 Kilometer streckenweise Stau, die Verzögerung bis zu 20 Minuten. Die A8 Karlsruhe Richtung Stuttgart zwischen Pforzheim West und Pforzheim Ost. Baustelle 6 Kilometer stockender Verkehr, Verzögerung bis zu einer Viertelstunde. Und in der Gegenrichtung zwischen Pforzheim Süd und Pforzheim Ost 3 Kilometer stockender Verkehr. Und dann noch die A81 Heilbronn Richtung Stuttgart zwischen Stuttgart-Zuffenhausen und Dreieck-Leonberg. 4 Kilometer Stau wegen einer Baustelle, Verzögerung hier bis zu einer Viertelstunde. Und alle Verkehrsinfos bekommen Sie bei uns immer zum Nachlesen auf swr4.de. Ich wünsche Ihnen weiterhin eine gute und sichere Fahrt.
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2: Die Temperaturen aktuell in Bietigheim-Bissingen bedeckt 18 Grad, Heidenheim bedeckt 18 Grad. Neumagen-Dhron bewölkt 17 und Cochem bewölkt und 18 Grad. Heute Abend ist es bewölkt. Im östlichen Baden-Württemberg kommt ab und zu noch mal die Sonne durch. Ein bisschen Regen fällt vor allem in Teilen von Rheinland-Pfalz und Baden. Auch sonst sind lokale Schauer möglich. In der Nacht überquert uns noch mal ein Regengebiet. Morgen früh lockert es dann teilweise auf. Und die Tiefstwerte liegen zwischen 13 und 8 Grad. Morgen am Mittwoch, da kommt zwischen dicken Wolken kurz die Sonne durch. Es bilden sich noch mal einige Schauer, örtlich auch kurze Gewitter. Der Westwind frischt böig auf, aber die Temperaturen, die steigen morgen schon mal auf 16 Grad im Westerwald und auf bis zu 22 Grad im schönen Markgräfler Land.
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2: Und die Wetterfrösche sagen, es sieht so aus, als könnte der Freitag ein Tag werden, der nach Sonnenbrille und frischer Luft ruft. Also noch ein bisschen Geduld brauchen wir. Gleich mehr dazu hier im SWR4 Wettergespräch. Nach 3 Hits am Stück.
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0: manchmal muss man es einfach krachen lassen. CCR und Hey Tonight hier in SWR 4 am Dienstagabend. Es gibt jetzt hier bei uns das komplette SWR 4 Frühlings- und Sommer-Update mit unserem Wetterexperten Gernot Schütz. Guten Abend, Gernot.
1: Schönen guten Abend.
0: Liebe Gernot, die Vorfreude auf den Frühling oder gar auf den Sommer, die steigert sich. Wo fallen denn heute Abend und in der Nacht die letzten Tropfen?
1: Ja, also im Moment ist es relativ trocken. Allerdings in der Eifel, da kommt ein neues Regengebiet an und dieses Regengebiet breitet sich in der Nacht über das komplette SWR 4 Sendegebiet aus. Eben ganz Rheinland-Pfalz und Baden-Württemberg ist davon betroffen. Es ist meistens nur leichter Regen, so ein bisschen schauerartig verstärkt kann er sein. Immerhin sorgen diese Wolken dafür, dass es relativ mild bleibt in der Nacht. Morgen früh messen wir dann die Tiefstwerte zwischen 13 und 8 Grad.
0: Ich habe schon gelesen, morgen regnet es ein bisschen wärmer. Oder gibt es auch Stellen, die trocken bleiben morgen?
1: Wahrscheinlich gibt es Stellen, die trocken bleiben, aber die kann man nicht vorhersagen, weil morgen haben wir eigentlich so typisches Aprilwetter. Das heißt, Wolken und durchaus auch mal längere Zeit Sonnenschein wechseln sich eben mit so kräftigen Schauern ab. Und es können auch später so ab Mittag, Nachmittag auch mal einzelne Gewitter dabei sein. Aber das heißt eben auch, es gibt tatsächlich Stellen, wo es morgen auch mal komplett trocken bleiben kann. Weil das eben typisch für diese Schauer ist, der Westwind frischt ein bisschen auf und es wird immerhin schon mal ein bisschen wärmer als zuletzt 16 bis 22 Grad.
0: Das Aprilwetter im Mai, ich verzeih dir heute alles, weil wir kommen jetzt zu den Aussichten auf Donnerstag und auf Freitag. Bleibt es dabei, dass der Donnerstag der Frühlingsbrückentag wird und der Sommeranfang kommt dann am Freitag?
1: Genau, also rein meteorologisch gesehen ist sogar der Donnerstag schon ein Sommertag. Da kriegen wir Temperaturen von 20 bis 26 Grad und ab 25 Grad sprechen wir Meteorologen ja von einem Sommertag. Und dann am Freitag, also am Donnerstag gibt es schon auch noch ein paar Wolken, aber überwiegend freundlich. Und am Freitag ist es dann wirklich sonnig, ja teilweise auch wolkenlos. Und dann kriegen wir 23 bis 29 Grad. Und das ist dann schon fast ein heißer Tag, der eben ab 30 Grad anfängt.
0: 29 Grad, das sind ja mal herrlich. Aussichten. Vielen Dank, Gernot Schütz im SWR 4 Wetterstudio. Jetzt, you're the one that I want in SWR 4.

0: Die glockenklare und wunderschöne Stimme von Roger Hodgson, Supertramp und Take the Long Way Home hier in SWR 4 am Dienstagabend. Vorsicht bitte auf der B31 Stockach Richtung Friedrichshafen. Zwischen Stockach und dem Abzweig nach Überlingen, da steht ein defektes Fahrzeug. Fahren Sie da bitte ganz besonders vorsichtig.
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0: britischer Glamrock-Klassiker aus dem Jahr 1975. Steve Harley und Cockney Rebel, Make Me Smile. Übrigens noch viel mehr 70er Jahre Glanz gibt's gleich nach den 19 Uhr Nachrichten in unseren 70ern nach 7. Vorher natürlich noch die Abendgedanken und wir blicken auch kurz auf die Straße. Vorsicht auf der B314 Waldshut-Tingen in Fahrtrichtung Singen. Zwischen Binningen und Storzeln, da liegt ein Tier auf der Bundesstraße. Fahren Sie da bitte ganz besonders vorsichtig. Das ein Verkehrsservice hier in SWR 4 am Dienstagabend. Und wie versprochen, jetzt die Abendgedanken und ich freue mich dann gleich auf die 70er nach 7 gemeinsam mit Ihnen nach den 19 Uhr Nachrichten.
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2: Mit Benjamin Vogel, guten Abend. Die 10-Klässler aus meiner Rallye-Klasse schauen sich ein Video aus dem Internet an. Eine junge Frau geht 10 Stunden lang durch New York und wird dabei mit versteckter Kamera gefilmt. Was sie erlebt, ist erschreckend. Unzählige Male wird ihr hinterhergepfiffen. Es gibt heftige Kommentare über ihr Äußeres oder Fragen nach ihrer Telefonnummer. Über 100 Mal sprechen sie fremde Männer an und belästigen sie. Wir sprechen in der Klasse darüber. Emma bemerkt, die war doch ganz normal angezogen, schwarzes Oberteil ohne Ausschnitt und eine Jeans. Und sie ist einfach nur die Straße lang gelaufen. Sie hat überhaupt nicht gezeigt, dass sie jemanden kennenlernen will. Julia fällt auf, 2 Typen sind einfach ein paar Minuten lang neben mir hergelaufen. Die haben sie richtig verfolgt, wie gruselig. Dann frage ich als Religionslehrer, hat jemand von euch schon ähnliche Erfahrungen gemacht? Alle Schülerinnen können von mindestens einer Begebenheit erzählen. Alle kennen sexistische Bemerkungen oder Nachrichten und viele haben ein ungutes Gefühl, abends alleine nach Hause zu gehen. Eine Schülerin erzählt sogar, wie sie zusammen mit ihrer Mutter massiv sexuell belästigt wurde. Sie haben laut gerufen und konnten sich Gott sei Dank aus dieser Situation retten. Die Jungs in der Klasse sind sonst um keinen blöden Spruch verlegen, aber jetzt werden sie immer ruhiger. Sie sind überrascht, manche sind auch erschrocken. Natürlich sprechen wir auch darüber, dass nicht alle Männer so sind. Aber es sind eben in den allermeisten Fällen Männer. Und dann sind 2 meiner Schüler besonders mutig. Sie geben zu, dass sie selbst schon sexistisch gehandelt haben oder zumindest jemanden kennen. Wir sind uns in der Klasse einig, dass diese Form von Gewalt gegenüber Mädchen und Frauen alltäglich ist und dass sie aufhören muss. Und was kann man selbst tun? Ich kann mich zum Beispiel direkt einmischen, wenn jemand herabgewürdigt wird. In meiner Kirchengemeinde arbeite ich immer wieder mit jungen Leuten. Zusammen mit den älteren Jugendlichen schaue ich drauf, dass sie mit ihrem Verhalten ein Vorbild für die Jüngeren sein können. Und wie wichtig es ist, einen guten Umgangston miteinander zu haben. Das trägt alles dazu bei, dass möglichst alle eine gute Zeit miteinander haben. Das Fazit am Ende der Rallye-Stunde ist: Es werden weniger Menschen bedrängt und belästigt, wenn mehr Menschen mutig sind. Ich sehe diesen aufkeimenden Mut in den Augen meiner Schülerinnen und Schüler. Und das lässt mich hoffen. Benjamin Vogel aus Freiburg von der katholischen Kirche.
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3: Um 19 Uhr mit Ramin Mubasakian. Guten Abend. Ein Ebola-Patient wird nach Deutschland verlegt. Der Batteriehersteller Varta schließt ein Produktionswerk. Das Wetter meist grau, teils mit Regen. Morgen ein Mix aus Sonne und Wolken, dazu 16 bis 22 Grad. Deutschland nimmt einen Ebola-Patienten auf. Wie das Bundesgesundheitsministerium mitteilte, wird der US-Bürger in der Berliner Charité behandelt. Er hatte sich im Kongo infiziert. Aus Berlin berichtet Dietrich Karl Meurer.
4: Deutschland verfüge über Erfahrung im Umgang mit hochinfektiösen Erkrankungen. Als Grund nennt das Ministerium auch die vergleichsweise kurze Flugzeit. Ein Spezialflugzeug übernimmt den Transport unter strengen Schutzvorkehrungen. Nach der Landung bringt ein spezieller Infektionsrettungswagen den Patienten direkt in die Klinik. Dort erfolgt die Behandlung auf einer Sonderisolierstation. Sie arbeitet vollständig abgeschirmt vom übrigen Krankenhausbetrieb. Das Bundesgesundheitsministerium betont, für die Bevölkerung bestehe kein Risiko.
3: Die Finanzminister der G7-Staaten warnen angesichts der gesperrten Straße von Hormus vor einer Nahrungsmittelkrise in einigen Ländern. Frankreichs Finanzminister Lescure sagte bei einem Treffen in Paris, wenn man nichts unternehme, könnten die Lebensmittel für rund 50 Millionen Menschen bald knapp werden. In einer gemeinsamen Abschlusserklärung erklärten die Minister außerdem, der anhaltende Konflikt im Nahen Osten bremse Wachstum, schüre Inflation und setze die Lieferketten für Energie und Düngemittel unter Druck. Wegen der hohen Düngemittelpreise will die EU-Kommission die Landwirte stärker finanziell unterstützen. Wie die Behörde mitteilte, sollen die Hilfen noch vor dem Sommer ausgezahlt werden. Sarah Lopez berichtet.
5: Die EU ist bei Düngemitteln stark von ausländischen Lieferanten abhängig. Sie importiert etwa 70% ihrer Phosphatdünger und 30% ihrer Stickstoffdünger. Weil vor allem für die Produktion letzterer Erdgas benötigt wird, sind die Preise deutlich gestiegen, seit die Straße von Hormus gesperrt wurde. Die EU-Kommission will deshalb auch unabhängiger von den Importen werden und die Produktion von Düngemitteln in der EU fördern.
3: Bundeskanzler Merz hat an die Kompromissbereitschaft der schwarz-roten Koalition appelliert. Union und SPD seien unterschiedliche Parteien. Er wolle aber alle bitten, nicht gegenseitig öffentlich rote Linien aufzuzeigen. Vielmehr müssten die Parteien die Gemeinsamkeiten hervorheben, sagte Merz. Der Kanzler hat am Nachmittag die SPD-Bundesfraktion besucht, will das als Zeichen einer guten Zusammenarbeit verstanden wissen. Der Batteriehersteller Warta mit Sitz in Ellwangen stellt Ende Oktober die Produktion von Knopfzellen im bayerischen Nördlingen ein. Als Grund nennt das Unternehmen, dass ein bisheriger Großkunde abgesprungen ist. Von der Werksschließung sind laut einem Warta-Sprecher 350 Stellen betroffen, darunter auch einige in Ellwangen. Tobias Hildebrand berichtet.
6: Für die Beschäftigten arbeite man an einem Sozialplan, teilt Warta mit. Für Nördlingen heißt das, dass gerade erst vor 5 Jahren neu gebaute große Werk am Stadtrand wird ab Ende des Jahres leer stehen, wie der Warta-Sprecher dem BR sagte. Es sei von dem damaligen Warta-Vorstand viel zu groß dimensioniert gewesen. Bund und Freistaat hatten 2020 allein für den Standort Nördlingen 100 Millionen Euro Fördergelder zugesagt.
3: Im Stadtzentrum von New York ist eine Frau in einen offenen Kanalschacht gestürzt und dabei ums Leben gekommen. Wie die Polizei mitteilte, hatte die 56-Jährige ihr Auto in der Nähe der Fifth Avenue abgestellt und beim Aussteigen den Schacht übersehen. Die Polizei konnte sie nur noch leblos bergen. Warum der Kanal nicht mit einem Deckel versiegelt war, ist bislang nicht bekannt. Das zuständige Versorgungsunternehmen will das nun untersuchen. Die Zeit, es ist gleich 19.04 Uhr.
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0: Vorsicht auf der A61 Mönchengladbach Richtung Koblenz. Zwischen Niederzissen und der Raststätte Brohltal West, da liegt eine Plane. Vorsicht auf der B314 Waldshut-Tingen Richtung Singen. Zwischen Binningen und Storzeln, da liegt ein totes Tier. Und die Staus A5 Basel Richtung Karlsruhe. Zwischen Riegel und Herbolzheim. 4 Kilometer Stau, Verzögerung bis zu 20 Minuten. Das defekte Fahrzeug wurde aber mittlerweile entfernt. Wir gehen auf die A8 Karlsruhe Richtung Stuttgart zwischen Pforzheim West und Pforzheim Ost. Baustelle 5 Kilometer streckenweise stockender Verkehr. Und in der Gegenrichtung zwischen Pforzheim Süd und Pforzheim Ost 3 Kilometer stockender Verkehr. Und dann noch die 81 Heilbronn Richtung Stuttgart zwischen Stuttgart-Zuffenhausen und Dreieck-Leonberg. Baustelle 4 Kilometer Stau, Verzögerung bis zu einer Viertelstunde. Und alle Verkehrsinfos bekommen Sie bei uns immer zum Nachlesen auf swr4.de. Ich wünsche Ihnen weiterhin eine gute und sichere Fahrt.
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0: Die Temperaturen aktuell in Biberach bewölkt 18 Grad, Bietigheim-Bissingen bedeckt 18 Grad. Mayen, da regnet 16 und Frankenthal bedeckt und 19 Grad. Und Gernot Schütz hat die Aussichten.
7: Heute Abend ist es bewölkt, nach Osten hin kommt noch ein bisschen die Sonne durch. Etwas Regen fällt vor allem in Baden, auch sonst sind lokale Schauer möglich. In der Nacht überquert uns dann Regengebiet, morgen früh lockert es von Westen her auf und das bei Tiefstwerten zwischen 13 und 8 Grad. Morgen kommt dann zwischen dicken Wolken kurz die Sonne durch und es bilden sich auch immer wieder Schauer, örtlich kurze Gewitter. Der Westwind frischt böig auf, dazu steigen die Temperaturen auf 16 Grad auf den Höhen des Nordschwarzwaldes und bis 22 Grad im Markgräfler Land. Ab Donnerstag wird es dann immer freundlicher und zum Freitag sogar hochsommerlich mit bis zu 29 Grad.
0: Vielen Dank für diese sommerlichen Aussichten ins SWR4 Wetterstudio.
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0: Und ein bisschen Sommer steckt auch in manchen Liedern. Die machen dann sofort gute Laune, bringen einen gedanklich nach draußen. Boney M. zum Beispiel hatten Ende der 70er genauso einen Sommerstimmungsmacher. Hier ist jetzt Ma Baker in SWR4.
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Don't Take My Kodachrome Away, Paul Simon. Hier bei den 70er nach 7 am Dienstagabend. Hier in SWR 4. Und jetzt eine Frage an die weiblichen Hörer heute Abend, an die Hörerinnen, meine Damen. Hand aufs Herz, wie viele Rollen Klebestreifen haben Sie im Jahr 1978 verbraucht, um Ihre Zimmerwände lückenlos mit Postern zu bepflastern? Also, wir reden jetzt über die Teenie-Schwärme der späten 70er Jahre. Und da kommen wir natürlich auf eine Band aus Berlin, an der kann man nicht vorbeikommen damals. Das waren die Teens. 5 Jungs aus Berlin, die Teens, wurden quasi über Nacht zur deutschen Antwort auf die Bay City Rollers. Mit ordentlich Föhnwelle, mit glitzernden Outfits, und sie waren damals natürlich absolut Stammgäste in der Bravo, und die Starschnitte wurde einfach so ausgeschnitten. Und ich habe mich schlau gemacht, wer die Mitglieder damals bei den Teens waren, und ein Name ist mir sofort entgegengesprungen. Das war ein blutjunger Uwe Fahrenkrug-Petersen, genau der Mann, der uns ein paar Jahre später die 99 Luftballons von Nena komponiert hat. Da sieht man mal, wo die großen Karriere ihren Anfang genommen haben. Also, die größten Kracher der Teens, die kann man nicht spielen. Es gibt nur einen großen Kracher. Und dieser große Kracher hat wahrscheinlich beim Texten keine Kopfschmerzen verursacht. Er braucht einmal, fünfmal das Wort Gimme im Titel. Und damit war auch alles gesagt. Es gab keine Missverständnisse. Was die Jungs wollten, war klar. Ein echtes One-Hit-Wonder der herrlich unbeschwerten Sorte kommt jetzt. Wir kramen uns gedanklich nochmal das Fankreischen von damals raus. Tolle Erinnerungen. Hier sind die Berliner Jungs, hier sind die Teens mit Gimme, Gimme, Gimme, Gimme Your Love in den 70ern nach 7 hier in SWR 4.

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1: Um 7:30 gibt es aktuell nur zwei Meldungen. Einmal die A5 Basel Richtung Karlsruhe. Zwischen Riegel und Herbolzheim defektes Fahrzeug auf der rechten Spur, 4 Kilometer Stau und die Verzögerung bis zu 20 Minuten. Und die A61 Mönchengladbach Richtung Koblenz zwischen Dreieck Sinzig und Niederzissen, 2 Kilometer Stau. Und alle Verkehrsinfos gibt es immer zum Nachlesen auf swr4.de. Ich wünsche Ihnen weiterhin eine gute und sichere Fahrt.
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1: Ich habe die aktuellen Temperaturen für Sie. Mannheim bedeckt 19 Grad, Rottweil bedeckt 16 Grad, Nahstetten bedeckt 16 und Trier bedeckt und 18 Grad. In der Nacht überquert uns nochmal ein Regengebiet. In der Früh lockert es dann teilweise auf und die Tiefstwerte liegen zwischen 13 und 8 Grad. Morgen, da kommt zwischen dicken Wolken kurz mal die Sonne durch. Es bilden sich nochmal einige Schauer, örtlich auch kurze Gewitter. Der Westwind frischt morgen böig auf, aber die Temperaturen steigen schon mal auf 16 Grad im Westerwald und auf bis zu 22 Grad im Markgräfler Land.
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1: Ja, manche Musik, die trägt so ein bisschen Wehmut in sich und gleichzeitig aber auch was Schönes. Was meine ich? Mir geht das so bei dem Lied Seasons in the Sun zum Beispiel von Terry Jacks. Der Titel erinnert einen daran, wie wertvoll gemeinsame Zeit eigentlich ist. Also total berührend finde ich das bis heute. Hier ist in SWR 4 Terry Jacks mit seinem größten Hit.
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0: Love and Fun, Fleetwood Mac. Am Dienstagabend hier in den 70ern, nach 7 in SWR 4. Ja, manchmal sind es so gerade die leisen Töne, die uns am meisten berühren. Und genau so ein Song ist jetzt als nächstes dran. Und zwar der Titel Don't Know Much. Dieser wunderbare Klassiker von Linda Ronstadt und Aaron Neville. Jetzt sagen Sie vielleicht, der Titel ist doch nicht aus den 70ern, der ist doch aus den 80ern. Ja, 1989 haben die beiden diesen Titel aufgenommen, aber eigentlich ist es ein 70er-Jahre-Hit. Das geht so. Der stammt aus dem Jahr 1979, wurde mal von Bette Midler aufgenommen, von Bill Medley, sollte aber überhaupt kein Hit werden, obwohl von den beiden eben gesungen. Erst viele Jahre später, 1989 war es dann soweit, da sollte der Titel plötzlich in den Charts auftauchen, dann hat man ihm auch plötzlich einen Grammy bekommen. Und wie kam es, diese Geschichte? Manchmal, so stelle ich mir das vor, braucht ein Lied eben genau die richtigen Stimmen und den richtigen Moment, damit daraus etwas Besonderes wird. Und so wurde dieser Hit aus den 70ern in den 80ern dann doch noch ein Hit. Und wir lehnen uns jetzt zurück und genießen diesen zeitlosen Moment, weil das ist auf alle Fälle Don't Know Much von Linda Ronstadt und Aaron Neville im Duett hier in den 70ern nach 7. In SWR 4.
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Das war zur Abwechslung mal Andy Gibb hier in SWR 4 am Dienstagabend in unseren 70er nach 7 mit Mike Schieber. Vielen Dank an dieser Stelle mal fürs Einschalten. Und es geht auf 20 Uhr zu, das heißt, der Abend klopft jetzt so langsam an. Also wissen wir am Dienstagabend, es ist wieder Goldies-Zeit hier in SWR 4. Und das bedeutet, Barbara Scherrer bringt natürlich gleich wieder einen Koffer voller musikalischer Schätze mit und lässt die guten alten Zeiten wieder aufleben. Das gleich hier nach den 20 Uhr Nachrichten in SWR 4. Und da wünsche ich Ihnen jetzt schon viel Spaß dabei.

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1: Um 20 Uhr mit Cedric Wies. Wegen der hohen Düngemittelpreise will die EU-Kommission Landwirte stärker finanziell unterstützen. Die Hilfen sollen noch vor dem Sommer gezahlt werden. Sarah Lopez berichtet.
2: Die EU ist bei Düngemitteln stark von ausländischen Lieferanten abhängig. Sie importiert etwa 70% ihrer Phosphatdünger und 30% ihrer Stickstoffdünger. Weil vor allem für die Produktion letzterer Erdgas benötigt wird, sind die Preise deutlich gestiegen, seit die Straße von Hormus gesperrt wurde. Die EU-Kommission will deshalb auch unabhängiger von den Importen werden und die Produktion von Düngemitteln in der EU fördern.
1: Deutschland nimmt einen US-amerikanischen Ebola-Patienten auf. Das Gesundheitsministerium meldet, dass er auf einer Isolierstation der Charité in Berlin behandelt werden soll. Die US-Behörden hätten die Bundesregierung um Hilfe gebeten, unter anderem wegen der kürzeren Flugzeiten von Afrika nach Deutschland. Die Weltgesundheitsorganisation geht bisher von mindestens 130 Todesfällen und mehr als 500 Verdachtsfällen in der Demokratischen Republik Kongo aus. Dort hatte sich auch der US-Amerikaner infiziert. Generaldirektor Tedros hat gesagt, dass er sehr besorgt über das Ausmaß und die Geschwindigkeit der Epidemie sei. Bundeskanzler Merz hat die Parteien in der aktuellen Bundesregierung zu mehr Kompromissbereitschaft aufgerufen. CDU, CSU und SPD seien unterschiedliche Parteien, er bitte aber darum, nicht gegenseitig öffentlich rote Linien zu ziehen. Dagmar Pepping berichtet aus Berlin.
3: Wir brauchen jetzt Ruhe, Vertrauen und auch Mut in der Regierung, sagte Merz vor seinem ersten Auftritt in der SPD-Fraktion seit seiner Wahl zum Bundeskanzler vor rund einem Jahr. Die Stimmung sei gerade nicht gut. Er sei sich aber sicher, dass wir da rauskommen, betonte der Kanzler, auch vor dem Hintergrund schlechter Umfragewerte für sich und seine Regierung. Deutschland brauche Strukturreformen. Die Koalition wolle die Reformen weiter voranbringen. SPD-Fraktionschef Mirsch unterstrich, vor der Koalition liegen wichtige Wochen. Beide Seiten hätten sich auf einen gemeinsamen Fahrplan geeinigt. Man wolle große Themen vor der Sommerpause klären.
1: Im sächsischen Görlitz suchen Einsatzkräfte auch einen Tag nach dem Einsturz eines Mehrfamilienhauses weiter nach Verschütteten. Drei Menschen werden noch unter den Trümmern vermutet, meldet die Feuerwehr. Eine Sprecherin hat außerdem gesagt, dass mit jeder Stunde die Wahrscheinlichkeit sinke, die Vermissten lebend zu finden. Die Polizei geht davon aus, dass das Haus in der Nähe des Görlitzer Hauptbahnhofs wegen einer Gasexplosion eingestürzt ist. Das Wetter: In der Nacht gibt es viele Wolken, teilweise regnet es auch bei Temperaturen zwischen 13 und 8 Grad. Morgen bleibt es dann wechselhaft, es gibt noch einige Regenschauer und selten auch Gewitter. Zwischendurch kommt mal die Sonne raus. Dazu wird es insgesamt recht warm mit Temperaturen von maximal 16 bis 22 Grad. Am Donnerstag bleibt es meistens trocken und insgesamt freundlich. Die Zeit: Es ist 20.03 Uhr.
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4: Vorsicht auf der A7 Ulm Richtung Würzburg zwischen Kitzingen und Kreuz Bibelried. Da steht ein defekter LKW und die rechte Spur ist blockiert. Vorsicht auch auf der A8 Stuttgart Richtung München zwischen Neuhausen und Esslingen. Da steht ein defektes Fahrzeug auf der rechten Spur. Die Staus A5 Basel Richtung Karlsruhe zwischen Riegel und Herbolzheim. 3 Kilometer Stau. Und auf der A861 Dreieckhochrhein Richtung Schweiz, da ist ein Nollinger Bergtunnel wegen Wartungsarbeiten bis Freitag in beiden Richtungen gesperrt und zwar jeweils zwischen 20 Uhr und 5 Uhr in der Früh. Und alle Verkehrsinfos bekommen Sie bei uns immer zum Nachlesen auf swr4.de. Ich wünsche Ihnen weiterhin eine gute und sichere Fahrt.
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5: Ganz herzlich willkommen zum allergoldigsten Dienstag der Woche. Wir feiern heute das Album Pet Sounds von den Beach Boys. Es kam vor fast genau 60 Jahren raus, am 16. Mai 66. Das war das 11. Studioalbum. Und die Fans haben schon ganz ungeduldig gewartet auf eine neue Runde Surf-Songs. Und sie wurden enttäuscht, zum großen Teil. Die Beach Boys haben nämlich alle überrascht mit gehaltvollen Texten und melancholischen Songs. Und dass es eins der großartigsten, für viele sogar das großartigste Album aller Zeiten werden sollte, diese Erkenntnis hat ein bisschen gedauert, bis das bei den Fans ankam. Wobei, Musikkollegen waren sofort elektrisiert von dem tollen neuen Sound, an dem Brian Wilson monatelang getüftelt hatte. Hören wir den neuen Beach Boys Sound von 1966, Wouldn't It Be Nice? Nice ist das Stichwort. Very nice ist, dass Sie heute Abend dabei sind.
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Die Pointer Sisters brennen in den Goldies auf SWR 4 1978. Ein Jahr zurück, da hatte George Benson einen mittelprächtigen Hit mit einem Song aus einem Film. Der Film hieß The Greatest und ging über Muhammad Ali. Und dieser Song kam bis Platz 24 in den USA. Und das war der hier. Ja.

haben sie erkannt, das war die Originalversion. Und dann ist dieser Song ziemlich vergraben und vergessen worden, bis 9 Jahre später eine junge Frau diesem Song eine Brillanz und eine Tiefe gegeben hat, eine Emotion mit ihrer Jahrhundertstimme. Und das war erst nur die B-Seite von Whitney Houstons You Give Good Love. Und das wurde in den Radiostationen aber so oft gespielt, dass die Plattenfirma dann entschieden hat, daraus eine eigene Single zu machen. Whitney Houston ist damit am 17. Mai 86 in den USA auf Platz 1 geschossen und ist 3 Wochen lang nicht mehr gewichen.

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0: Das sind die Birds mit Turn, Turn, Turn in den Goalies auf SWR 4. Und Ihren Lieblingssong, den vermissen Sie, haben Sie lange bei uns nicht gehört? Ja, dann schreiben Sie uns am besten gleich eine Mail ins Studio. Das geht über unsere App oder über die Homepage swr4.de oder das geht auch über WhatsApp mit dieser Nummer.
1: 0711 92 92 92 92.
0: Da können Sie anrufen oder schreiben. Und ich schicke jetzt ein Grüezi in die Schweiz nach Winterthur zu Ivan. Der schreibt uns, ganz cool, ja, ganz gute Musikmischung heute, jetzt fehlt nur noch Baccarat Boogie. Herzlich, Ivan. Nö, Ivan, fehlt nicht mehr. Heute nicht, weil hier kommen die heißen Spanierinnen.

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1: Um 8:30 Vorsicht bitte auf der A6 Nürnberg Richtung Heilbronn. Zwischen Feuchtwangen Nord und Kreuz Feuchtwangen Kreilsheim. Da steht ein defekter LKW und die rechte Spur ist gesperrt. Vorsicht auf der B462 Gernsbach Richtung Rastatt. Zwischen der A5 Rastatt Nord und dem Tunnel Rastatt. Da sind Fahrradfahrer auf der Fahrbahn. Da bitte ganz besonders vorsichtig fahren. Auf der A861 Dreieck Hochrhein Richtung Schweiz. Da ist der Nollinger Bergtunnel. Wegen Wartungsarbeiten bis Freitag in beiden Richtungen gesperrt und jeweils zwischen 20 Uhr und 5 Uhr in der Früh. Und alle Verkehrsinfos bekommen Sie bei uns immer zum Nachlesen auf swr4.de. Ich wünsche Ihnen weiterhin eine gute und sichere Fahrt.
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1: Die Temperaturen aktuell in Überlingen bedeckte 17 Grad, Offenburg bewölkt 18 Grad, Manderscheid bewölkt 14 und Altenkirchen bedeckt uns 16 Grad. In der Nacht überquert uns ein weiteres Regengebiet. In der Früh lockert es teilweise auf. Die Tiefstwerte liegen zwischen 13 und 8 Grad. Morgen kommt zwischen dicken Wolken kurz die Sonne durch und es bilden sich einige neue Schauer, örtlich auch kurze Gewitter. Der Westwind frischt durchauf und die Temperaturen steigen morgen auf 16 Grad im Westerwald und auf bis zu 22 Grad im Markgräfler Land.
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2: Hallo zusammen zurück. Hier sind die Goldies, immer Dienstag und Donnerstag auf SWR 4. Schön, dass Sie dabei sind.

0: Und jetzt wird's rustikal. Beton und Ton, angerührt von Randy Edelman. Also er singt eher brechen die Gehsteige auf als unsere Liebe. Da war er noch in New York. Er ist dann nach L.A. umgezogen und hat Musik für ganz viele TV-Serien und Kinofilme geschrieben, war sehr erfolgreich. Aber jetzt hören wir ihn als Sänger. Concrete and Clay.
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0: Der Udo mit dem Cello, der gehört doch wirklich zum Soundtrack unseres Lebens, oder? Udo ist vorgestern 80 geworden und irgendwie hat er sich selbst dem Altern entzogen, finde ich, in den letzten 20 Jahren zumindest. Er sagt selbst:
1: Manchmal werde ich gefragt, ob ich für den Job nicht irgendwann zu alt würde. Ich forsche dann überrascht nach Symptomen der Senilität und entdecke, der Greis ist heiß.
0: Ja, Udo war schon immer cool, als man den Begriff so noch gar nicht benutzt hat. Cello, das war vor 53 Jahren. Wahnsinn, oder? Fast gleich alt ist Udo ja mit Cher. Die wird morgen 80, der sieht man das auch nicht an. Wenn auch aus anderen Gründen. Sie steht ja dazu, dass sie dank hervorragender Schönheitschirurgen alterslos wirkt. Bei ihr ist es ja auch ähnlich wie bei Tina Turner. Die sind beide mit einem Partner ins Musikbusiness gestartet zu einer Zeit, als ich will nicht sagen, dass es sich gehörte, dass ein Mann dabei sein musste. Aber die Frauen, auch Tina und Cher, wurden an der Seite ihrer Männer nicht als die erste oder die wichtigere in dem Gespann angesehen. Dabei hat Cher auch erst später richtig aufgedreht, als sie ihre Karriere solo in die Hand genommen hat. Wir steigen in unserem ersten 80er Doppelpack bei Cher heute Abend ein mit dem Klassiker I Got You, Babe. Bescheidene Anfänge waren das mit Sonny und Cher. Sonny hatte sich damals erst gerade angefangen zu etablieren im Musikgeschäft. Immerhin hat er seiner Freundin Cher einen Job verschaffen können als Background-Sängerin bei Phil Spector, dem Star-Produzenten. Sonny und Cher sind zusammengezogen, aber nicht in ihr eigenes Haus, sondern das von ihrem Manager. Und dort stand in der Garage ein Klavier. Da hat Sonny I Got You, Babe geschrieben. So bescheiden fing das damals an.

Steve Winwood von der Higher Love in den Goldies in SWR 4. Und jetzt ist Johannes Herborn aus Molsberg dran. Er hat nämlich geschrieben, Berlin von BJH, also Barclay James Harvest, würde auch gut in die Sendung passen. Anfang der 80er, schreibt der Johannes, war ich als Landei in Köln im Live-Konzert. Einmalig und traumhaft. Also der Song Berlin kam ja schon im September 78 raus, aber erst 2 Jahre später hat er wirklich Kultstatus erreicht durch ein Live-Konzert. Und die Live-Version davon kam dann 82 raus. Und das Konzert hieß A Concert for the People. Die People, das waren die Bürger Berlins und der DDR. Und Barclay haben am 30. August 1980 ein riesiges Gratiskonzert direkt an der Berliner Mauer gegeben. Da konnte man dann von beiden Seiten zuhören. Kriege ich fast Gänsehaut, oder? Noch geteiltes Deutschland. Die Mauer stand. Wir wussten nicht, ob die jemals fallen würde oder wann. Und dann dieses Konzert und der Song Berlin.

Vorsicht auf der A3 Frankfurt Richtung Würzburg zwischen Markt Heidenfeld und Wertheim Lenkfurt. Da liegt ein Plastikteil auf dem linken und auf dem mittleren Fahrstreifen. Fahren Sie da bitte ganz besonders vorsichtig. 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
1: Um 21 Uhr mit Cedric Bies. Das EU-Parlament will die europäische Stahlindustrie besser schützen und hat dafür neue Regeln beschlossen. In Zukunft dürfen nur noch 18 Millionen Tonnen Stahl pro Jahr zollfrei in die EU geliefert werden. Das ist fast die Hälfte weniger als bisher. Aus Brüssel berichtet Sarah Lopez.
2: Auf alle weiteren Stahlimporte soll doppelt so viel Importzoll anfallen wie bisher, nämlich dann 50%. Die europäische Stahlindustrie steht extrem unter Druck. Der Großteil des weltweit produzierten Stahls kommt aus Asien, vor allem aus China. Dort haben die Unternehmen unter anderem wegen niedrigen Energiepreisen einen Wettbewerbsvorteil gegenüber den europäischen Stahlunternehmen. Geplant ist, dass die neuen Regeln ab Juli gelten. Die Mitgliedstaaten müssen vorher noch zustimmen, das gilt aber als Formsache.
1: Die EU-Kommission will außerdem Landwirte stärker finanziell unterstützen. Grund sind die hohen Düngemittelpreise. Die Hilfen sollen noch vor dem Sommer gezahlt werden. Die EU ist bei Düngemitteln stark von Importen abhängig. Der russische Präsident Putin ist zu einem Staatsbesuch in China eingetroffen. Der Kreml meldet, dass beide Länder in Zukunft enger zusammenarbeiten wollen. Dazu wollen Putin und der chinesische Staatschef Xi rund 40 Dokumente unterzeichnen. Auch die Kriege im Iran und in der Ukraine sollen Themen sein. Bundeskanzler Merz hofft nach eigener Aussage darauf, dass Xi bei dem Treffen auf Putin einwirkt, damit der den Krieg gegen die Ukraine beendet. In Deutschland sind deutlich mehr Firmen neu gegründet worden. Eine Untersuchung der staatlichen Förderbank KfW zeigt, dass es letztes Jahr rund 690.000 waren. Rund 100.000 mehr als im Jahr davor. Ursula Mayer berichtet.
3: Laut Umfrage gab es vor allem mehr Leute, die sich neben ihrem angestellten Job selbstständig machten. Grund, sie wollten sich nebenher etwas dazu verdienen und in wirtschaftlich schwierigen Zeiten ein zweites Standbein aufbauen. Nach Angaben der KfW gründeten vor allem Menschen mit Einwanderungsgeschichte überdurchschnittlich oft ein eigenes Unternehmen. Generell gab es mehr Gründer als Gründerinnen, vor allem gründeten jüngere Leute. Bei fast der Hälfte der Gründungen geht es laut KfW mittlerweile um digitale Produkte.
1: Der spanische Tennisprofi Carlos Alcaraz wird nicht am Grand-Slam-Turnier in Wimbledon teilnehmen. Der Weltranglistenzweite musste wegen seiner Verletzung am Handgelenk absagen, das schreibt er bei Social Media. Alcaraz hatte auch schon bei den French Open und bei den ATP-Turnieren in Madrid und Rom gefehlt. Seine Genesung verlaufe gut, aber er sei noch nicht wettkampfbereit. Das Wetter: In der Nacht gibt es viele Wolken, teilweise regnet es auch bei Temperaturen zwischen 13 und 8 Grad. Morgen bleibt es dann wechselhaft, es gibt noch Regenschauer und selten auch Gewitter. Zwischendurch kommt mal die Sonne raus. Dazu wird es recht warm mit maximal 16 bis 22 Grad. Es ist 21.03 Uhr.
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4: Vorsicht auf der A3 Frankfurt Richtung Würzburg. Zwischen Markt Heidenfeld und Wertheim-Lenkfurt, da liegt ein Plastikteil auf dem linken und dem mittleren Fahrstreifen. Auf der A861 Dreieck Hochrhein Richtung Schweiz, da ist der Nollinger Bergtunnel wegen Wartungsarbeiten bis Freitag in beiden Richtungen gesperrt und jeweils zwischen 20 Uhr abends und 5 Uhr in der Früh. Im Kreis Heilbronn ist die Strecke zwischen Kleebronn und Frauenzimmern in beiden Richtungen wegen Vermessungsarbeiten gesperrt. Und alle Verkehrsinfos gibt's immer zum Nachlesen auf swr4.de. Ich wünsche Ihnen weiterhin eine gute und sichere Fahrt.
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5: Hallo zusammen, zurück. Hier sind die Goldies mit einem der wichtigsten und besten Alben der Popmusik überhaupt, nämlich Pet Sounds. Da waren die Beach Boys sehr mutig und haben was anderes gemacht als ihre Surfmusik, mit der sie ja riesige Erfolge hatten. Tiefgründigere Texte, neue Sounds, zum Beispiel auch eine Fahrradklingel kommt vor, Cola-Dosen und üppig produziert, wie die Wall of Sound vom Produzenten Phil Spector. Brian Wilson hat sogar Spectors Techniker-Crew engagiert und die haben monatelang an diesem Sound gefeilt und er wusste oft selbst nicht, was er wollte und manchmal haben sie an einem ganzen Tag nur ein paar Sekunden aufnehmen können. Und dann die Enttäuschung. Die Fans waren total überfordert. Die wollten Strand und Partymusik. Und erst mit den Jahren ist allen klar geworden, was die Beach Boys da geschaffen haben. Ein Album, das die Jahrzehnte überdauert. Vor 60 Jahren kam es raus. Einer der schönsten Songs, wie ich finde, auf Pet Sounds ist God Only Knows.
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0: Sailor mit ihren Mädels in den Goldies, sie lieben sie alle. Haut oder Haarfarbe, egal, Mädels in Klasse. Naja, da wollen wir mal nicht widersprechen. Jetzt kommen nochmal unsere 80er Jahre Geburtstagskinder im Doppelpack, Udo und Cher. Udo hatte ja vorgestern, Cher morgen Geburtstag und wir alle erinnern uns an den 31. Oktober 87. Wenn ich Ihnen sage, was da war, Wetten, dass aus Kiel, die zweite Sendung von Thomas Gottschalk. Und sogar dem ist die Spucke weggeblieben bei dem heißen Outfit von Cher. Das war eigentlich so ein durchsichtiger Bodysuit, also ein Hauch von nichts. Darunter ein Rock oder eher ein breiter Stoffgürtel und nur eine Lederjacke drüber. Stundenlange Diskussionen hatte es gegeben mit den ZDF-Verantwortlichen um das Outfit, aber Cher hat drauf bestanden und war dann auch so ein bisschen angesäuert, finde ich.
1: Sie hat sich lange in Deutschland nicht sehen lassen, jetzt ist sie wieder da. I think it's outrageous.
2: It was more outrageous before this little piece.
1: Ja. Es ist nicht, dass Sie denken, wir hätten Sie gebeten, etwas abzulegen. Wir haben ihr gebeten, dass das war vorher nicht geplant. Der Rock, der ist von uns. Den haben wir ihr gegeben. But it's looking nice.
2: Thank you.
1: We don't miss anything.
2: No. It's,
1: Chair, thank you for your outstanding, no, for understanding. Outstanding, understanding.
2: Thank you.
1: Thank you, bye-bye.
0: Also der Rock war eigentlich nur so ein breiter Stoffgürtel, mehr so eine Schärpe. Aber das war natürlich die beste Werbung auch für ihren Film. Mondsüchtig, der ist bei uns ein gutes Vierteljahr später angelaufen und ist ein herrlicher Film. Cher spielt Loretta, die im reifen Alter von 37 Jahren zum Erstaunen ihrer Familie quasi doch noch einen abkriegt. Johnny, der ihren Heiratsantrag macht, als seine Mutter im Sterben liegt. Dann aber nimmt er den Antrag zurück. Das ist eigentlich blöd, aber trifft sich wieder gut, weil Loretta sich schon in seinen viel jüngeren Bruder Ronnie verknallt hat, was keiner von der Familie weiß, bis es jetzt hier alles rauskommt.
3: Ich rede von einem Versprechen, okay? Er hat mir einen Antrag gemacht.
4: Weil meine Mutter im Sterben lag, aber jetzt nicht mehr.
3: Du bist ein großer Lügner, okay? Ich habe hier nämlich einen Ring.
4: Oh, den muss ich zurückverlangen.
3: Na gut, die Verlobung ist gelöst. Bald wirst du tot umfallen und ich komme in einem roten Kleid zu deiner Beerdigung. Was?
5: Willst du mich heiraten?
4: Was?
3: Wo ist der Ring?
0: Ich liebe diesen Film. Cher hat dafür auch einen Oscar bekommen. Sie war an einem sehr guten Punkt in ihrem Leben und hat sich natürlich von ein paar deutschen TV-Hanseln nicht anziehen oder wesentlich mehr anziehen lassen. Gottschalk mit Schnappatmung und es gibt bestimmt ein paar Momente bei Cher, wie auch bei jedem von uns, ein paar Momente, von denen wir sagen können, Mensch, wenn ich nochmal die Zeit zurückdrehen könnte. In diesem Fall ist es in dem Song die Zeit mit ihrem Lover. Und danach kommt der andere 80er der Woche im gleichen Jahr wie der Skandalauftritt von Cher, kam nämlich Udo mit dem Blick auf den Horizont und dahinter raus.

SWR 4, die Goldies hier. Klaus-Jürgen Michalik schreibt, guten Abend. Ich wünsche mir von den Doobie Brothers Listen to the Music. Vielen Dank. Liebe Grüße aus Pfullingen. Dankeschön. Ja, passt. Das ist nämlich ein Friedenslied. Tatsächlich, ja. Tom Johnson, der Sänger von den Doobie Brothers, hat diesen utopischen Song geschrieben. Seine Utopie ist, dass man die führenden Politikpersönlichkeiten der ganzen Welt, die sich nicht einigen können, die Kriege führen, dass man die an einem Ort friedlich zusammenkommen lassen muss und dann sollen sie Musik hören. Am besten easy listening jazzy rock wie den von den Doobie Brothers und dann würden sie ihre Gemeinsamkeiten erkennen und ihre Streitigkeiten beilegen können. Das ist eine Utopie, ein Wunschtraum.

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1: Um 9:30 auf der A659 Viernheim Richtung Weinheim. Da ist das Kreuz Weinheim wegen einer Baustelle ab 22 Uhr bis 5 Uhr morgen früh gesperrt. Eine Umleitung ist eingerichtet. Und auf der A861 Dreieck Hochrhein Richtung Schweiz, da ist der Nollinger Bergtunnel wegen Wartungsarbeiten bis Freitag in beiden Richtungen gesperrt. Jeweils zwischen 20 Uhr am Abend und 5 Uhr in der Früh. Und alle Verkehrsinfos gibt's immer zum Nachlesen auf swr4.de. Wir wünschen Ihnen weiterhin eine gute und sichere Fahrt.
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1: Die Temperaturen aktuell in Esslingen bewölkt 16 Grad, Tuttlingen bedeckt 13 Grad. Niederolm bedeckt 17 und Schweich Regen und 16 Grad. In der Nacht überquert uns nochmal ein Regengebiet, in der Früh lockert es dann teilweise auf und die Tiefstwerte liegen zwischen 13 und 8 Grad. Morgen kommt zwischen dicken Wolken kurz die Sonne durch und es bilden sich wieder einige Schauer, örtlich auch kurze Gewitter. Der Westwind frischt böig auf und die Temperaturen steigen aber auf 16 Grad im Westerwald und auf bis zu 22 Grad im Markgräfler Land.
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2: Casey and the Sunshine Band mit Give It Up in den Goldies auf SWR 4. Und jetzt holen wir das schwere Werkzeug raus, nämlich den Vorschlaghammer, den Sledgehammer. Der war auf dem 5. Studioalbum von Peter Gabriel drauf, So hieß das. Das war sein kommerziell erfolgreichstes Album. Weltweit hat es Platinstatus erreicht und ist auch ein prägendes Werk der 80er Jahre. Ja, Peter Gabriel war ja schon immer Vordenker, Vormacher in der Musik, bei Genesis und dann auch Solo. Und musikalisch ist dieses ganze Album eigentlich eine Referenz an den Soul der 60er Jahre. Otis Redding hat ihn sehr beeindruckt. Den hat er in London im Ram Jam live erlebt, in einem Club. Und das hat ihn nachhaltig beeindruckt. Und jetzt gleich beim Sledgehammer, die Horn-Section, die ist sehr Soul-inspiriert. Musikalisch also Soul, aber inhaltlich geht's um Sex. Es geht um Sex und ein bisschen auch um Sex. Peter Gabriel hat im Zusammenhang damit gesagt, Sex kann Hürden überwinden, wo es andere Formen der Kommunikation nicht schaffen. Ja, Sledgehammer.

Bubblegum Music von der Fruit Gum Company Simon Says in the Goldies auf SWR 4. Vor 50 Jahren, da liefen aber natürlich im Radio rauf und runter und einer ganz besonders oft, Fernando. Bei uns in Deutschland 6 Wochen die Nummer 1, in Australien die bestverkaufte Single und erst 21 Jahre später überholt von Elton John mit Candle in the Wind. Das ist ein echter ABBA-Song, geschrieben von Benny Andersson und Björn Ulvaeus. Aber die haben den nicht für ABBA geschrieben, sondern für Frieda Lyngstad, also für Anna Fried, für sie solo. Und Anna Fried hat Fernando auch zuerst aufgenommen, auf Schwedisch. Und da hört sich der Fernando so an.

0: ist lustig, das klingt ja total vertraut, auch wenn wir Schwedisch gar nicht verstehen. Aber es klingt natürlich von der Stimme so, wie wir das als Original kennen. Was aber ein Jahr später aufgenommen wurde auf Englisch von ABBA. Und das hören wir auch gleich. Fernando übrigens haben wir kennengelernt vom mexikanischen Freiheitskämpfer im Song zum Frauenkenner im Film Mamma Mia 2.
1: Señor Cienfuegos, das sind die besten Freundinnen meiner Mutter. Das ist Tanja.
2: Doña Tanja. Ihre Schönheit beruht nicht allein auf ihrem vorzüglichen Knochenbau und dem Lachen in ihren strahlenden Augen, sondern auch auf der Gutherzigkeit, die in ihnen blüht, wie eine Fontäne.
1: Und das ist Rosie.
2: Madame Rosie. Oh. Sie haben den Mut eines Löwen, die Leidenschaft eines Panthers und die Weisheit eines Flamingos.
0: Die Weisheit eines Flamingos. Unfassbar, oder? Also jetzt haben wir hier das ABBA-Cover von einem ABBA-Song. Hier ist Fernando. 6 Wochen in Deutschland auf Platz 1, 1976.

Dire Straits mit Lady Writer in den Goldies in SWR 4. Und Eva Pfeil schreibt aus Kiel, die uns manchmal in Kiel hört und manchmal auch in Dänemark. Und sie möchte gerne Joan Armour Trading hören. Am liebsten All the Way from America. Ja, ein selten privater Song von Joan Armour Trading. Da geht's um eine Liebe in Amerika, mit der sie viel telefoniert hat, von Großbritannien aus. Und das war damals eine große Nummer. Erinnern wir uns, Ende der 70er, Anfang der 80er Jahre. Festnetz-Ferngespräche. Teuer, wenn man nicht den Mondscheintarif abwarten wollte. Das ist ja mittlerweile alles passé und begegnet uns nur noch manchmal in einem Film oder hier in einem Song von Joan Armour Trading.

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1: Um 22 Uhr mit Cedric Wies. Deutschland nimmt einen US-amerikanischen Ebola-Patienten auf. Das Bundesgesundheitsministerium meldet, dass er in der Berliner Charité behandelt werden soll. Er hatte sich in der Demokratischen Republik Kongo infiziert. Berlin-Korrespondent Dietrich Karl Meurer berichtet.
2: Deutschland verfüge über Erfahrung im Umgang mit hochinfektiösen Erkrankungen. Als Grund nennt das Ministerium auch die vergleichsweise kurze Flugzeit. Ein Spezialflugzeug übernimmt den Transport unter strengen Schutzvorkehrungen. Nach der Landung bringt ein spezieller Infektionsrettungswagen den Patienten direkt in die Klinik. Dort erfolgt die Behandlung auf einer Sonderisolierstation. Sie arbeitet vollständig abgeschirmt vom übrigen Krankenhausbetrieb. Das Bundesgesundheitsministerium betont, für die Bevölkerung bestehe kein Risiko.
1: Das EU-Parlament will die europäische Stahlindustrie besser schützen und hat dafür neue Regeln beschlossen. In Zukunft darf deutlich weniger Stahl zollfrei in die EU geliefert werden. 18 Millionen Tonnen pro Jahr, das ist nur noch knapp die Hälfte der bisherigen Importe. Auf Mengen, die diese Grenze überschreiten, gelten dann doppelt so hohe Strafzölle. Mit den neuen Regeln will die EU den europäischen Markt vor günstigem Stahl aus China oder Indien schützen. Die Plattform Jugendschutz.net hat letztes Jahr fast 16.000 Online-Verstöße gegen den Jugendschutz festgestellt. Das steht in ihrem aktuellen Jahresbericht. In den meisten Fällen ging es um die Darstellung von sexualisierter Gewalt und um Hass. Mehr als 5.000 Fälle wurden der Polizei gemeldet. Jugendschutz.net ist das gemeinsame Kompetenzzentrum von Bund und Ländern. Ex-Kanzlerin Merkel ist im EU-Parlament in Straßburg mit dem Europäischen Verdienstorden geehrt worden. Das Europäische Parlament hat damit ihre Arbeit für die Verständigung zwischen Ost- und Westeuropa gewürdigt. Merkel hat die EU dazu aufgerufen, soziale Netzwerke und künstliche Intelligenz mehr zu regulieren. Der deutsche Tennisprofi Daniel Altmaier steht beim ATP-Turnier in Hamburg im Viertelfinale. Er hat den US-Amerikaner Ben Shelton in 3 Sätzen besiegt. Sportreporterin Ina Kast berichtet.
3: Für Daniel Altmaier ist es einer der größten Karriereerfolge, die Nummer 6 der Tennis-Weltrangliste zu besiegen. Es waren teils spektakuläre Ballwechsel, die sich der Deutsche und der US-Amerikaner Ben Shelton auf dem Center Court lieferten. Altmaier kam nach verlorenem ersten Satz stark zurück. Der 27-Jährige machte den Viertelfinaleinzug nach rund 3 Stunden. Perfekt. Damit sind im Einzel mit Jannik Hanfmann und Daniel Altmaier noch 2 deutsche Spieler dabei. Im Doppel haben Tim Pütz und Kevin Krawitz das Viertelfinale erreicht.
1: Das Wetter. In der Nacht gibt es von Vorpommern bis Ostsachsen noch Regenschauer, danach lockert es auf. Ansonsten viele Wolken und Regen, breitet sich von Westen nach Osten aus bei Temperaturen von 12 bis 5 Grad. Morgen dann weiter viele Wolken und einzelne Gewitter. Die Temperaturen steigen auf 17 bis 22 Grad. 22:03 Uhr.
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4: Auf der A659 Viernheim Richtung Weinheim ist das Kreuz Weinheim wegen einer Baustelle bis 5 Uhr morgen früh gesperrt. Eine Umleitung ist eingerichtet. Und auf der A861 Dreieck Hochrhein Richtung Schweiz, da ist ein Nollinger Bergtunnel wegen Wartungsarbeiten bis Freitag in beiden Richtungen gesperrt. Jeweils zwischen 20 Uhr und 5 Uhr in der Früh. Und alle Verkehrsinfos gibt's immer zum Nachlesen auf swr4.de. Wir wünschen Ihnen weiterhin eine gute und sichere Fahrt.
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5: Hallo zurück, hier sind die Goldies. Und wir haben schon gehört, vor 60 Jahren kam Pet Sounds raus, das Album von den Beach Boys. Aber warum heißt es eigentlich Pet Sounds, also Haustierklänge? Ganz einfach, weil Mike Love scherzhaft zu Brian Wilson gesagt hat, dass nur Hunde diesen neuen Sound mögen werden. Daher Pet Sounds. Das Album, kann man schon sagen, war so ein langsamer Starter, hat erst nur ziemlich verhaltene Begeisterung entfacht. Inzwischen gilt es ja als eines der besten und wichtigsten Alben der Popmusik. Dabei haben die Beach Boys dabei auch einen traditionellen Folksong mit aufgenommen von den West Indies. Da gab es schon viele Aufnahmen, aber sie haben sich an der orientiert vom Kingston Trio. Und Brian Wilson hat das dann nochmal gepimpt. Der hat noch eine 12-seitige Gitarre dazu genommen, viele Background-Vocals, mehrere Spuren übereinander gelegt und rausgekommen ist Sloop John B.
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Das sind the very beautiful South. You keep it all in den Goldies auf SWR 4. Wie ein Adler fliegen können, frei, erhaben, der König der Lüfte so gut wie keine Feinde haben und respektiert werden. Das ist eine Vorstellung, die vielen gefallen könnte. Vor genau 50 Jahren hat Steve Miller den perfekten Song dazu gemacht. Die Zeit fliegt vorbei, also schau ihr nicht zu, sondern nutze sie so gut wie möglich. Okay, verstanden. Hier ist Steve Miller.

Wer ist eigentlich dieser Mr. Bojangles? Wollen wir mal nachforschen. Also geschrieben hat diesen Song Jerry Jeff Walker. Der war Singer und Songwriter in der Country Music. Und dieser Bojangles war ein Typ, den hat er in der Ausnüchterungszelle kennengelernt in New Orleans. Der Mann war Stepptänzer, schon ein bisschen älter, seine Bühne die Straße. Und er hat erzählt, wo er überall rumgekommen ist in den Südstaaten. Und von seinem Hund, der 15 Jahre nicht von seiner Seite gewichen ist, über dessen Tod er noch immer unendlich traurig war. Und er hat sich Mr. Bojangles genannt und dann hat er getanzt in der Zelle. Und dieser Mann war so charismatisch, dass Walker trotz seines Katers das erkannt hat und diesen wunderschönen Song über ihn geschrieben hat, als er wieder nüchtern war. Weiter im Plan mit Dr. Hook, mit dem auffälligen Frontman Ray Sawyer. Das ist nämlich der Mann mit dem Cowboyhut und der Augenklappe. Sexy Eyes.

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1: Um 10:30 Vorsicht bitte auf der A3 Köln Richtung Frankfurt zwischen Wiesbadener Kreuz und Rauenheim. Hier steht ein defekter LKW. Vorsicht bitte auch auf der A6 Mannheim Richtung Heilbronn zwischen Sinsheim und Sinsheim Süd. Hier befindet sich eine ungesicherte Unfallstelle. Auf der A659 Firnheim Richtung Weinheim ist das Kreuz Weinheim wegen einer Baustelle bis 5 Uhr morgen früh gesperrt. Eine Umleitung ist für Sie eingerichtet. Und auf der A861 Dreieck Hochrhein Richtung Schweiz, da ist der Nollinger Bergtunnel wegen Wartungsarbeiten bis Freitag in beiden Richtungen gesperrt, jeweils zwischen 20 Uhr und 5 Uhr in der Früh. Und alle Verkehrsinfos gibt's immer zum Nachlesen auf swr4.de. Wir wünschen Ihnen weiterhin eine gute und sichere Fahrt.
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1: Hier sind nochmal die Temperaturen für heute Abend. Karlsruhe bewölkt 15 Grad, Lahr bedeckt 15 Grad. Bad Dürkheim bedeckt 16 und Pirmasens bedeckt und 15 Grad. In der Nacht überquert uns ein weiteres Regengebiet. In der Früh lockert es teilweise auf. Die Tiefstwerte liegen zwischen 13 und 8 Grad. Morgen kommt zwischen dicken Wolken kurz die Sonne durch und es bilden sich einige Schauer, örtlich auch kurze Gewitter. Der Westwind frischt böig auf und die Temperaturen, die steigen morgen schon mal auf 16 Grad im Westerwald und auf bis zu 22 Grad im Markgräfler Land.
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2: Hallo zusammen, hier sind die Goldies. Das ist die letzte halbe Stunde, um 23 Uhr ist Schluss für heute. 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

Love Affair mit Everlasting Love in den Goldies. Und jetzt ist der Jonathan dran. Der Jonathan ist 11 Jahre, kommt aus Stuttgart und hört gerne die Goldies, die ihn auch trösten, wenn er krank ist und im Bett liegt. Das muntert ihn auf. Das ist schön. Und jetzt möchte er Video Kill the Radio Stars hören. Natürlich, für den Jonathan kommen hier die Buggles.

0: Mann, ist das schon wieder 18 Jahre her mit dem Ding und dem Udo Lindenberg, dass er diesen genialen Song gebracht hat und noch immer gilt? Auch und natürlich gerade jetzt, wo er stolze 80 ist, gilt das recht.
1: Der Greis ist heiß.
0: Und heiß ist natürlich auch Cher, die wird morgen 80. Vor 26 Jahren schon hat sie mit Eros Ramazzotti ein wunderschönes, melancholisches Duett aufgenommen. All You Can, Puke Boy. Und das finde ich ist ein gelungener Abschluss für die Goldies heute. Und damit entlasse ich sie in die Nacht. Ich bin Barbara Scherrer und am liebsten wäre es mir, wenn wir gleich das nächste Date ausmachen, nämlich am Donnerstag um 20 Uhr. Und bis dahin gilt, lassen Sie es sich gut gehen. Und zwar so richtig. Tschüss!

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1: Um 23 Uhr mit Constanze Semidey. Die USA wollen in den kommenden Jahren weitere Truppen aus Europa abziehen und anders als geplant vorerst keine weitreichenden Mittelstreckenwaffen in Deutschland stationieren. Das hat der oberste NATO-Kommandeur US-General Grinkewitsch bei einem Treffen mit führenden Militärs in Brüssel angekündigt. Aus der Nachrichtenredaktion Gisela Former.
2: Einen konkreten Zeitplan nannte Grinkewitsch nicht, betonte aber, dass die Alliierten ausreichend Zeit bekämen, um die wegfallenden amerikanischen Streitkräfte durch eigene Einheiten zu ersetzen. Aktuell haben die USA etwa 80.000 Soldaten in Europa stationiert. Präsident Trump hatte vor einiger Zeit angekündigt, mindestens 5.000 Soldaten aus Deutschland abzuziehen. Die EU hat sich am Abend bereits auf Maßnahmen geeinigt, um ihre Verteidigungsfähigkeit zu erhöhen. So sollen Genehmigungsverfahren für militärische Projekte schneller werden und die Mitgliedstaaten sollen dafür leichter an Geld kommen.
1: Die Finanzminister führender Industriestaaten fordern eine Öffnung der Straße von Hormus. Zum Abschluss ihres Treffens in Paris erklärten die G7-Finanzminister, der Konflikt im Nahen Osten bremse Wachstum, schüre Inflation und setze die Lieferketten für Energie, Nahrungsmittel und Düngemittel unter Druck. Sehr bald könnten 50 Millionen Menschen von einer Nahrungsmittelkrise betroffen sein, warnte der französische Finanzminister Lescure. Ein Arzt, der sich im Kongo mit dem Ebola-Virus infiziert hat, soll in der Berliner Charité behandelt werden. Das bestätigte das Bundesgesundheitsministerium. Demnach haben die USA Deutschland um Hilfe gebeten. Aus Berlin Dietrich Karmeurer.
3: Als Grund nennt das Ministerium auch die vergleichsweise kurze Flugzeit. Der Patient wird aus dem Kongo nach Berlin verlegt. Ein Spezialflugzeug übernimmt den Transport unter strengen Schutzvorkehrungen. Nach der Landung bringt ein spezieller Infektionsrettungswagen den Patienten direkt in die Klinik. Dort erfolgt die Behandlung auf einer Sonderisolierstation. Sie arbeitet vollständig abgeschirmt vom übrigen Krankenhausbetrieb. Das Personal trägt geschlossene Schutzkleidung mit eigener Atemversorgung. Das Bundesgesundheitsministerium betont, für die Bevölkerung bestehe kein Risiko.
1: In Deutschland sind vergangenes Jahr mehr als 15.000 Verstöße gegen den Jugendschutz im Internet registriert worden. Das zeigt der Jahresbericht eines gemeinsamen Kompetenzzentrums von Bund und Ländern. Bei dem allergrößten Teil der Verstöße handelte es sich demnach um Fälle sexualisierter Gewalt. In mehr als 95% der Fälle gelang es, die Inhalte entfernen zu lassen. Das waren die Nachrichten. Das Wetter in Deutschland. In der Nacht meist trocken, etwas Regen, Tiefstwerte 13 bis 7 Grad. Morgen dichte Wolken, immer wieder Schauer, später trockener, 16 Grad in den Mittelgebirgen, 22 Grad am Oberrhein. Am Donnerstag im Nordosten Schauer und Gewitter, nach Südwesten wird es freundlicher, bei 17 bis 27 Grad. Es ist 23 Uhr und 3.
4: Und das ist der Verkehrsservice in der ARD-Hitnacht. Mit der A1 Bremen Richtung Hamburg zwischen dem Maschener Kreuz und Harburg 3 Kilometer stockender Verkehr. A1 Bremen Richtung Hamburg zwischen Harburg und Stellhorn wegen Bauarbeiten bis 5 Uhr gesperrt. Nutzen Sie hier bitte die U83. Die A9 München Richtung Nürnberg zwischen Manching und Ingolstadt Süd nach einem Unfall bis voraussichtlich Mitternacht gesperrt. Die A39 Salzgitter Richtung Braunschweig ist zwischen Salzgitter-Lebenstedt Süd und Wartenstedt wegen einer Nachtbaustelle bis 5 Uhr gesperrt. A71 Suhl Richtung Erfurt zwischen Oberhof und Gräfenroda wegen Tunnelwartungsarbeiten bis um 6 gesperrt. Dann die A659 Viernheim Richtung Weinheim ist im Kreuz Weinheim wegen der Baustelle bis 5 Uhr gesperrt. Und die A861 Dreieck-Hochrhein-Schweiz ist im Nollinger Tunnel gesperrt. Nachtbaustelle bis Freitag immer von 20 bis 5 Uhr. Ich wünsche eine gute Fahrt.
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4: Mit Markus Poschlott. Ich grüße Sie aus Erfurt. Guten Abend.

0: Das ist die ARD Hitnacht. Dienstag, 19. Mai, 23.12 Uhr. Und jetzt gehen wir in das Jahr, in dem Titanic weiterhin erfolgreich in den Kinos gelaufen ist, Google sich gegründet hat und Frankreich die Fußball-WM gewonnen hat. Wir sind im Jahr 1998 und da kommt Madonna auf einmal daher mit einem Song, mit dem sie irgendwie in einer Form ganz andere Wege geht. Die Nummer hat nichts mehr mit Dancefloor zu tun, mit einem knalligen Pop, durch den sie auch bekannt geworden ist, sondern ja fast schon eine mystische Stimmung. Und in dem Song geht es um Menschen, die sich irgendwie ihren Gefühlen nicht so wirklich stellen können oder die Gefühle nicht so zulassen wollen und deswegen in irgendeiner Form emotional eingefroren sind. Und das ist auch der Songtitel Frozen. Hier ist Madonna aus dem Jahr 1998.
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Das ist die ARD-Hitnacht. Mit Midnight Oil und jetzt mit Musik von den Backstreet Boys, die in den 97er oder in den 90er Jahren viel gesungen haben über ein großes Thema, und das war ein Thema der 90er. Liebe. Es geht einfach um die ganz große Liebe. As long as you love me. Die Backstreet Boys, hier ist das Jahr 1997.

0: Ach, mit 1-2 Tipp in dieser Dienstagnacht. Sissy Catch, I Can Lose My Heart Tonight. Und jetzt im 1-2 Tipp, den Verkehrsservice in der ARD Hitnacht. Mit der A1 Bremen Richtung Hamburg zwischen Harburg und Stillhorn wegen Bauarbeiten bis um 5 gesperrt. A1 Lübeck-Hamburg, auf der Norderelbbrücke stockender Verkehr in beiden Richtungen. A9 München Richtung Nürnberg zwischen Manching und Ingolstadt Süd nach einem Unfall wahrscheinlich bis ca. 4 Uhr gesperrt. A39 Salzgitter Richtung Braunschweig zwischen Salzgitter-Lebenstedt Süd und Wartenstedt wegen einer Nachtbaustelle bis 5 Uhr früh gesperrt. A71 Suhl Richtung Erfurt zwischen Oberhof und Gräfenroda wegen Tunnelwartungsarbeiten bis 6 Uhr gesperrt. Die A659 Viernheim Richtung Weinheim ist im Kreuz Weinheim wegen einer Baustelle bis 5 Uhr gesperrt. Und die A861 Dreieck Hochrhein Schweiz im Nollinger Tunnel. Da gibt es eine Nachtbaustelle. Die läuft noch bis Freitag, jeden Tag immer von 20 bis 5 Uhr. Also auch in dieser Nacht. Ich wünsche eine gute Fahrt durch die Nacht.
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0: Das singt Vincent Weiss in der ARD Hitnacht. Der Mann, der in diesem Jahr geheiratet hat, sehr überraschend, und der im Kölner Treff vor kurzem darüber auch noch mal ein bisschen gesprochen hat.
1: Für mich war das immer ein großes Ziel, und ich finde, heiraten war für mich immer ja ein Wunsch, und das ist natürlich auch zum Teil des Ankommens, dass man halt jemanden gefunden hat, der mit einem dieses Leben auch, was ich ja führe, durchläuft und auch als Partner zur Seite steht und einen stärkt und unterstützt und hilft. Und das war ja für mich ganz wichtig, dass ich jemanden finde, mit dem ich dieses Leben, dieses verrückte Leben, was ich mache, irgendwie teilen kann. Und genieße das sehr, ja, so angekommen zu sein bei mir im Leben. Und,
2: herzlichen Glückwunsch.
1: Mein Dankeschön. Und meine Großeltern sind seit über 50 Jahren verheiratet. Meine Großeltern waren immer so dieses riesengroße Vorbild.
3: Ne? Seit über 50 Jahren sind die verheiratet.
1: Ja, die sind sehr lange schon verheiratet und laufen immer noch Hand in Hand irgendwie durch den Supermarkt und geben sich einen Klaps auf den Hintern und knutschen. Das will ich auch so machen.
0: Na, dann hoffen wir, dass es bei Vincent Weiss auch so lange klappt.

Also die erste Mail ist schon eingetrudelt von Torg. Der schreibt, hallo Markus, sitze hier in meiner Hütte in Dortmund-Hörde und warte auf den Sommer. Ich glaube, mit so einer Nummer hier von Holly Johnson fällt das schon mal ein Stückchen leichter. Love Train in der ARD-Hitnacht. Und jetzt Sophie B. Hawkins, Damn, I Wish I Was Your Lover. Und wenn Sie auch schreiben wollen, können Sie das gerne machen. ARD-Hitnacht@mdr.de

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1: Um 0 Uhr, Mitternacht, mit Olaf Knapp. Die USA wollen in den kommenden Jahren weitere Truppen aus Europa abziehen und anders als geplant vorerst keine weitreichenden Mittelstreckenwaffen in Deutschland stationieren. Das hat der oberste NATO-Kommandeur, US-General Grinkevich, bei einem Treffen mit führenden Militärs in Brüssel angekündigt. Aus der Nachrichtenredaktion Gisela Former.
2: Einen konkreten Zeitplan nannte Grinkevich nicht, betonte aber, dass die Alliierten ausreichend Zeit bekämen, um die wegfallenden amerikanischen Streitkräfte durch eigene Einheiten zu ersetzen. Aktuell haben die USA etwa 80.000 Soldaten in Europa stationiert. Präsident Trump hatte vor einiger Zeit angekündigt, mindestens 5.000 Soldaten aus Deutschland abzuziehen. Die EU hat sich am Abend bereits auf Maßnahmen geeinigt, um ihre Verteidigungsfähigkeit zu erhöhen. So sollen Genehmigungsverfahren für militärische Projekte schneller werden und die Mitgliedstaaten sollen dafür leichter an Geld kommen.
1: Im Zuge des Zollstreits verhandeln EU-Vertreter derzeit in Straßburg über ein mögliches Zollabkommen mit den USA. Grundlage dafür ist die Vereinbarung, auf die sich EU-Kommissionspräsidentin von der Leyen und US-Präsident Trump im vergangenen August geeinigt hatten. Christian Feld ordnet in den Tagesthemen den aktuellen Stand der Verhandlungen ein.
3: Ja, von dem, was wir bisher so hören aus der Sitzung, ist der ganz große Durchbruch und Fortschritt noch nicht erzielt. Das rechnet also keiner mit einer Blitzaktion, hat man auch daran gemerkt, dass viele hier kurz vor 21 Uhr mit einer großen Pappschachtel reingegangen sind mit Essen. Manche hatten auch noch einen Kaffee oben drauf gestapelt. Aber selbst wenn es Stunden dauert, es soll in dieser Sitzung passieren. Dann wäre der weitere Fahrplan so: im Juni finale Abstimmung. Dann könnte es die Unterschrift im Juli geben.
1: Der russische Präsident Putin ist zu einem Besuch in China eingetroffen. Für heute ist unter anderem ein Treffen mit dem chinesischen Staatschef Xi geplant. Dabei soll es vor allem um den Ausbau der strategischen Partnerschaft zwischen beiden Staaten gehen. Das betrifft unter anderem den Handel. Die G7-Finanzminister führender Industriestaaten fordern eine Öffnung der Straße von Hormuz. Sie erklärten zum Abschluss ihres Treffens in Paris, der anhaltende Konflikt im Nahen Osten bremse Wachstum, schüre Inflation und setze die Lieferketten unter Druck. Falls nichts unternommen werde, könnten sehr bald 50 Millionen Menschen von einer Nahrungsmittelkrise betroffen sein, warnte der französische Finanzminister Lescure. Das Wetter in Deutschland. Nachts ist es meist noch trocken, erst später gibt es Regen, Tiefstwerte 13 bis 7 Grad. Am Tage dichte Wolken und immer wieder Schauer, später trockene Phasen mit Höchstwerten von 16 Grad in den Mittelgebirgen bis maximal 22 Grad am Oberrhein. Es ist 0.03 Uhr.
4: Und das ist der Verkehrsservice in der ARD-Hitnacht. Die A1 Bremen Richtung Hamburg zwischen Harburg und Stillhorn wegen Bauarbeiten bis um 5 gesperrt. A1 Lübeck-Hamburg auf der Norderelbbrücke stockender Verkehr in beiden Richtungen. A9 München Richtung Nürnberg zwischen Manching und Ingolstadt Süd noch die Vollsperrung nach dem Unfall von vorhin. Bis ca. 4 Uhr dauert das Ganze. Die A39 Salzgitter Richtung Braunschweig zwischen Salzgitter-Lebenstedt Süd und Wartenstedt wegen einer Nachtbaustelle bis um 5 gesperrt. Die A71 Suhl Richtung Erfurt ist zwischen Oberhof und Gräfenroda bis 6 Uhr gesperrt. Die A659 Viernheim Richtung Weinheim ist im Kreuz Weinheim wegen einer Baustelle bis um 5 gesperrt. Und die A861 Dreieck Hochrhein-Schweiz im Nollinger Bergtunnel gibt's die Nachtbaustelle bis um 5 die Vollsperrung. Gute Fahrt!
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4: Mit Markus Poschlott und besten Grüßen aus dem Studio von MDR Thüringen in Erfurt. Und das ist er, Mittwoch, der 20. Mai 2026. Wir beginnen diesen schönen Tag mit Musik von OMD und Pandora's Box.

Ach, wie schön, das trällern die Bee Gees hier. Too much heaven in der ARD-Hitnacht. Und damit ist es 0.11 Uhr an diesem Mittwochmorgen. 11 Minuten ist dieser Tag alt, der heute auch übrigens einer von diesen Feiertagen ist. Heute ist Sei-ein-Millionär-Tag. Sei-ein-Millionär-Tag. Wer macht freiwillig mit? Arm hoch, ich sehe schon, sind eine ganze Menge. Heute frage ich Sie deswegen mal, wenn ich Millionär wäre, dann Punkt, Punkt, Punkt. Sie vervollständigen diesen Satz gerne per Mail, ja wie sonst auch, ard-hitnacht@mdr.de, MDR wieder Mitteldeutsche Rundfunk. Wenn ich Millionär wäre, dann... Bin gespannt, was Sie antworten. Und während Sie das machen, spiele ich uns hier Musik. Da kommt der Boss persönlich rein. Hungry Heart. Und ich gucke gleich mal auf das, was Sie hier schreiben, die ganzen Millionäre im Land hier. Wenn ich will Millionär wäre, dann freue mich auf Ihre Mails. Guten Morgen an diesem Mittwoch.

0: Das sind Foreigner in der ARD Hitnacht um 12:30. Da gucken wir zunächst einmal auf den Falschfahrer. Obacht bitte auf der A5 Karlsruhe-Frankfurt zwischen dem Kreuz Weinheim und dem Dreieck Darmstadt. Ein Falschfahrer, bitte fahren Sie äußerst rechts, überholen Sie nicht und lassen Sie das Radio bitte an. Wir melden, sobald die Gefahr vorüber ist. Die weiteren Meldungen. Die A1 Bremen Richtung Hamburg zwischen Harburg und Stillhorn wegen Bauarbeiten bis 5 Uhr gesperrt. A9 München Richtung Nürnberg zwischen Manching und Ingolstadt Süd gab es einen Unfall. Die Fahrbahn ist gesperrt bis voraussichtlich 4 Uhr. A39 Salzgitter Richtung Braunschweig zwischen Salzgitter-Lebenstedt Süd und Wartenstedt wegen einer Nachtbaustelle bis um 5 gesperrt. A71 Suhl Richtung Erfurt zwischen Oberhof und Gräfenroda bis 6 Uhr gesperrt. A659 Viernheim Richtung Weinheim im Kreuz Weinheim wegen einer Baustelle bis 5 Uhr gesperrt. Die A861, Dreieck Hochrhein-Schweiz im Nollinger Bergtunnel gibt es ja die Nachtbaustelle, deswegen die Sperrung bis 5 Uhr in der Früh. Ich wünsche eine gute Fahrt.
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0: Mit Markus Porschlott am Mikrofon. Hallo zusammen aus Erfurt.

0: Please Forgive Me, das war Bryan Adams in der ARD-Hitnacht. Es ist 0.38 Uhr und es gibt eine gute Nachricht von der A5 Karlsruhe-Frankfurt. Kein Falschfahrer mehr zwischen dem Kreuz Weinheim und dem Dreieck Darmstadt. Haben Sie wieder freie Fahrt. Dankeschön. Und gute Fahrt. So. So, 0.38 Uhr. Heute lautet ja die Frage zur Nacht, weil heute sei ein Millionärtag ist. Wenn ich Millionär wäre, dann, Sie vervollständigen den Satz an ard-hitnacht@mdr.de. Wenn ich Millionär wäre, dann, Markus aus Emsland hat uns geschrieben, dann würde ich bis zum letzten Tag bis zur Rente weiterarbeiten und danach endgültig nach Italien ziehen. Das ist sein Plan. Das Haus hier, das er hat, würde er vermieten. Also, Arbeit bleibt offenbar. Markus, Sie können uns ja gerne mal noch schreiben, was Sie beruflich machen. Würde uns natürlich auch interessieren. Und das ist wahrscheinlich auch schon so ein Knackpunkt bei dieser Frage. Bleibt das Leben so, wie man es gerade hat? Ist eigentlich alles okay? Oder sagt man sich, nee, ein paar Sachen würde ich gerne ändern, unter anderem den Job und lieber gleich nach Italien ziehen? Wieso denn so lange warten? Wie ist das bei Ihnen? Ich gebe Ihnen einen Satz vor, Sie vollenden den. Und der lautet heute Nacht, wenn ich Millionär wäre, dann...
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0: ARD-Hitnacht@mdr.de. Das war jetzt die großartige Hymne One Moment in Time von der großartigen Whitney Houston.

Millionär wäre dann? Tobias schreibt uns an ard-hitnacht@mdr.de. Wenn ich Millionär wäre, würde ich nie wieder nachts und Wochenends arbeiten. Job ja, aber nicht mehr nachts und am Wochenende. Das kann ich gut verstehen. Dann Grüße an Tobias, danke fürs Schreiben. Und jetzt Sie, vervollständigen Sie diesen Satz. Wenn ich Millionär wäre, dann...

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1: Um 1 Uhr mit Olaf Knapp. Die USA wollen in den kommenden Jahren weitere Truppen aus Europa abziehen und, anders als geplant, vorerst keine weitreichenden Mittelstreckenwaffen in Deutschland stationieren. Das hat der oberste NATO-Kommandeur US-General Grinkevich bei einem Treffen mit führenden Militärs in Brüssel angekündigt. Aus der Nachrichtenredaktion Gisela Former.
2: Einen konkreten Zeitplan nannte Grinkevich nicht, betonte aber, dass die Alliierten ausreichend Zeit bekämen, um die wegfallenden amerikanischen Streitkräfte durch eigene Einheiten zu ersetzen. Aktuell haben die USA etwa 80.000 Soldaten in Europa stationiert. Präsident Trump hatte vor einiger Zeit angekündigt, mindestens 5.000 Soldaten aus Deutschland abzuziehen. Die EU hat sich am Abend bereits auf Maßnahmen geeinigt, um ihre Verteidigungsfähigkeit zu erhöhen. So sollen Genehmigungsverfahren für militärische Projekte schneller werden und die Mitgliedstaaten sollen dafür leichter an Geld kommen.
1: Im Zuge des Zollstreits verhandeln EU-Vertreter derzeit in Straßburg über ein mögliches Zollabkommen mit den USA. Grundlage dafür ist die Vereinbarung, auf die sich EU-Kommissionspräsidentin von der Leyen und US-Präsident Trump im vergangenen August geeinigt hatten. Christian Feld ordnet in den Tagesthemen den aktuellen Stand der Verhandlungen ein.
3: Ja, von dem, was wir bisher so hören aus der Sitzung, ist der ganz große Durchbruch und Fortschritt noch nicht erzielt. Das rechnet also keiner mit einer Blitzaktion, hat man auch daran gemerkt, dass viele hier kurz vor 21 Uhr mit einer großen Pappschachtel reingegangen sind mit Essen. Manche hatten auch noch einen Kaffee oben drauf gestapelt. Aber selbst wenn es Stunden dauert, es soll in dieser Sitzung passieren. Dann wäre der weitere Fahrplan so: im Juni finale Abstimmung. Dann könnte es die Unterschrift im Juli geben.
1: Der russische Präsident Putin ist zu einem Besuch in China eingetroffen. Für heute ist unter anderem ein Treffen mit dem chinesischen Staatschef Xi geplant. Dabei soll es vor allem um den Ausbau der strategischen Partnerschaft zwischen beiden Staaten gehen. Das betrifft unter anderem den Handel. Das staatliche Förderprogramm für E-Autos ist mit großem Andrang gestartet. Kurz nach Freischaltung des Portals gingen nach Angaben des Bundesamts für Wirtschaft fast 2000 Anträge ein. Wer ein neues E-Auto oder Plug-in-Hybridfahrzeug kaufen oder leasen will, kann digital eine staatliche Kaufprämie beantragen. Wie hoch diese ist, hängt von Modell, Einkommen und Familiengröße ab. Maximal sind 6000 Euro möglich. Das Wetter in Deutschland. Nachts meist noch trocken, später Regen bei Tiefstwerten von 13 bis 7 Grad. Am Tage dichte Wolken und immer wieder Schauer. Später trockene Phasen bei Höchstwerten von 16 Grad in den Mittelgebirgen bis 22 Grad am Oberrhein. Am Donnerstag dann im Nordosten Schauer und Gewitter, im Südwesten freundlicher bei 17 bis maximal 27 Grad. Es ist 1.03 Uhr.
4: Und das ist der Verkehrsservice in der ARD-Hitnacht. Die A1, Bremen Richtung Hamburg, zwischen Harburg und Stillhorn wegen Bauarbeiten bis um 5 gesperrt. A1 Lübeck-Hamburg auf der Norderelbbrücke, stockender Verkehr in beiden Richtungen. A7 Hannover Richtung Hamburg, zwischen Ramelsloh und Horster Dreieck, 3 Kilometer Stau. A9 München Richtung Nürnberg, zwischen Manching und Ingolstadt Süd, Vollsperrung bis wahrscheinlich 4 Uhr nach einem Unfall. A39 Salzgitter Richtung Braunschweig, zwischen Salzgitter-Lebenstedt Süd und Wartenstedt, Nachtbaustelle bis 5 Uhr gesperrt. A71 Suhl Richtung Erfurt, zwischen Oberhof und Gräfenroda bis um 6 gesperrt. A659 Viernheim Richtung Weinheim ist im Kreuz Weinheim wegen einer Baustelle bis um 5 gesperrt. Und die A861 Dreieck Hochrhein, Schweiz. Im Nollinger Bergtunnel gibt es die Sperrung aufgrund einer Nachtbaustelle bis 5 Uhr. Gute Fahrt zusammen.
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4: Mit Markus Poschlott und der Frage zur Nacht: Wenn ich Millionär wäre, dann würde ich jede Nacht die supergeile ARD-Hitnacht hören, muss er dann nicht mehr früh aufstehen, schreibt Dennis. Dankeschön und all right, sagt auch Christopher Cross.

0: Wie war das denn damals? Hatten die Prinzen recht, als sie gesungen haben, ich wäre so gerne Millionär? Heute Nacht sprechen wir über diese Frage. Wenn ich Millionär wäre, dann. Sie ergänzen den Satz an ard-hitnacht@mdr.de. MDR wieder Mitte Deutscher Rundfunk. Die Sendung kommt ja hier aus dem Landesfunkhaus von MDR Thüringen in Erfurt. So, 1.11 Uhr ist es und jetzt guck mal vorher noch mal schnell auf die Straßen. Achtung, Falschfahrer auf der A7 Hannover Richtung Kassel. Zwischen dem Kreuz Hannover Ost und Hannover Anderten kommt Ihnen ein Falschfahrer entgegen. Bitte fahren Sie äußerst rechts und überholen Sie nicht. Obacht bitte, Falschfahrer auf der A7 Hannover Richtung Kassel. Zwischen dem Kreuz Hannover Ost und Hannover Anderten ein Falschfahrer unterwegs. Bitte äußerste Vorsicht, rechts fahren, nicht überholen und das Radio anlassen. Wir melden, sobald die Gefahr vorüber ist. So. Zurück zu unserer Frage. Wenn ich Millionär wäre, dann. Indy hat uns auch geschrieben und schreibt, wenn ich Millionär wäre, würde ich keine Teller mehr waschen und mir einen Ferrari kaufen. Und du, schreibt Indy ja auch. Ja, also ich habe nicht so richtig einen Plan, weil diese, also man träumt zwar so manchmal davon. Ich wüsste aber eins noch, und das soll jetzt nicht so nach Schleim klingen, aber ich wäre genau hier an dieser Stelle, wo ich jetzt auch bin.
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0: Ja, auch um diese Zeit. Ganz klar. 1.12 Uhr. Die ARD-Hitnacht. Mit dem großen Hit der Scorpions. Still loving you.

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Herbert Grönemeyer in der ARD-Hitnacht. Es ist 1.23 Uhr und wir sagen nochmal Vorsicht. Der Falschfahrer ist weiterhin unterwegs auf der A7 Hannover Richtung Kassel. Zwischen dem Kreuz Hannover Ost und Hannover Anderten weiterhin der Falschfahrer. Fahren Sie bitte äußerst rechts und überholen Sie nicht. Wir melden, sobald die Gefahr vorüber ist. Deswegen weiterhin schön hier diese Sendung anlassen. Auch wegen der guten Musik, die wir jetzt spielen aus dem Jahr 2005. Jetzt kommt ein Song, der klingt wie ein wirklich ruhiger, schöner, entspannter Abendspaziergang. Auf den können wir uns ja bald schon wieder freuen. Der Song ist ein ganz ruhiger, entspannter Song und ist so inhaltlich so ein bisschen über Dinge, die es einfach nicht so exakt zu erklären gibt oder nicht alles zu berechnen ist. Obwohl der Song eine ganz klare Zahl dabei hat, die 9 Millionen Fahrräder, 9 Millionen Bicycles. Und die Frage ist, hat das jemand in Peking wirklich gezählt? Stimmt das? Katie Melua stellt diese Frage in ihrem großen Hit.

0: Ich kaufe zwei Sets und ich löse ZZ Top. Give me all your lovin', das ist die ARD-Hitnacht. Und da ist es schon 13:30. Das ist der Verkehrsservice in der ARD-Hitnacht mit einer guten Nachricht von der A7. Hier kommt die Entwarnung Hannover Richtung Kassel. Kein Falschfahrer mehr zwischen dem Kreuz Hannover Ost und Hannover Anderten. Wieder freie Fahrt. Dann die A1 Bremen Richtung Hamburg zwischen Harburg und Stillhorn wegen Bauarbeiten bis um 5 gesperrt. A1 Lübeck-Hamburg auf der Norderelbbrücke stockender Verkehr in beiden Richtungen. Dann die A7 Hannover Richtung Hamburg zwischen Ramelsloh und dem Horster Dreieck 3 Kilometer Stau. A9 München Richtung Nürnberg zwischen Manching und Ingolstadt Süd nach dem Unfall von vorhin. Noch immer die Vollsperrung, dauert voraussichtlich bis 4 Uhr. A39 Salzgitter Richtung Braunschweig zwischen Salzgitter-Lebenstedt Süd und Wartenstadt wegen einer Nachtbaustelle bis um 5 gesperrt. A71 Suhl Richtung Erfurt zwischen Oberhof und Gräfenroda bis um 6 gesperrt. A659 Viernheim Richtung Weinheim im Kreuz Weinheim die Baustelle bis um 5 die Vollsperrung. Und die A861 Dreieck Hochrhein Schweiz im Nollinger Bergtunnel die Nachtbaustelle. Bis um 5 die Vollsperrung. Gute Fahrt!
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0: Mit Markus Poschlott am Mikrofon. Ich grüße Sie aus Erfurt. Hallo und guten Morgen. Oh, und die Spice Girls kommen jetzt mit einer wahren Hymne der 90er Jahre. Viva Forever. Hier ist die ARD-Hitnacht.

die Dire Straits, So Far Away. Das ist die ARD-Hitnacht. Es ist 1.40 Uhr gleich und heute ist Sei ein Millionär-Tag. Ja, so irgendwie wieder so ein Quatschtag aus den USA. Geht am Ende auch ein bisschen darum, dass man sich den Millionären mal widmet. Na gut, wir müssen das nicht so im Detail hier weiter besprechen. Aber die Frage, wenn ich Millionär wäre, dann finde ich schon spannend. Und Sie auch, denn hier kommen viele Antworten von Ihnen. Also wenn ich Millionär wäre, dann, Sie vervollständigen den Satz. Und Peter schreibt zum Beispiel, dann würde ich meiner Heimatfeuerwehr ein neues und größeres Feuerwehrgerätehaus bauen. Wir verfügen über 7 Fahrzeuge sowie diverse Anhänger und platzen förmlich aus allen Nähten. Das schreibt Peter, jawohl, also ein gutes Engagement. Michael schreibt, wenn ich Millionär wäre, würde ich meine Schallplattensammlung erweitern. Ja, also das Hobby. Und Sinje hat auch was Schönes geschrieben. Wenn ich Millionär wäre, ginge es sicher nicht besser als jetzt. Denn glücklich ist nicht, wer alles hat, sondern wer mit dem zufrieden ist, was er hat. Ich bin nicht reich, bin auch nicht arm. Ich habe eine Familie, die mich liebt und die ich liebe. Und das Wichtigste, ich bin halbwegs gesund. Mehr brauche ich nicht, schreibt Sinje. Und jetzt vervollständigen Sie noch diesen Satz. Wenn ich Millionär wäre, dann schreiben Sie mir eine Mail ard-hitnacht@mdr.de. Und ich habe noch was für Michael jetzt und für seine Schallplattensammlung. Ist der Barry White schon dabei? You see the trouble with me. Kommt jetzt hier bei uns. Gleich danach gibt's Adele. Set fire to the rain.

Das sind Christa Berg bei My Side in der ARD-Hitnacht. 1.51 Uhr ist es, 9 Minuten vor um 2. Gleich wieder die Nachrichten. Da erfahren wir, was wir wissen müssen in dieser Nacht. Und davor gibt es noch Musik aus dem Jahr 1979 mit einem der berühmtesten Gitarrenriffe überhaupt. Da kommt's. Status Quo. Whatever you want. Und genau dieses Gitarrenriff, wie so oft, ist völlig zufällig beim Herumprobieren entstanden und wurde eines der bekanntesten überhaupt. Typisch Status Quo. Irgendwie einfach, direkt und vor allem sofort im Ohr. Whatever you want. Status Quo in der ARD-Hitnacht. 1.52 Uhr.

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1: Um 2 Uhr mit Olaf Knapp. Die USA wollen in den kommenden Jahren weitere Truppen aus Europa abziehen und anders als geplant vorerst keine weitreichenden Mittelstreckenwaffen in Deutschland stationieren. Das hat der oberste NATO-Kommandeur US-General Grinkevich bei einem Treffen mit führenden Militärs in Brüssel angekündigt. Aus der Nachrichtenredaktion Gisela Former.
2: Einen konkreten Zeitplan nannte Grinkevich nicht, betonte aber, dass die Alliierten ausreichend Zeit bekämen, um die wegfallenden amerikanischen Streitkräfte durch eigene Einheiten zu ersetzen. Aktuell haben die USA etwa 80.000 Soldaten in Europa stationiert. Präsident Trump hatte vor einiger Zeit angekündigt, mindestens 5.000 Soldaten aus Deutschland abzuziehen. Die EU hat sich am Abend bereits auf Maßnahmen geeinigt, um ihre Verteidigungsfähigkeit zu erhöhen. So sollen Genehmigungsverfahren für militärische Projekte schneller werden und die Mitgliedstaaten sollen dafür leichter an Geld kommen.
1: Im Zuge des Zollstreits verhandeln EU-Vertreter derzeit in Straßburg über ein mögliches Zollabkommen mit den USA. Grundlage dafür ist die Vereinbarung, auf die sich EU-Kommissionspräsidentin von der Leyen und US-Präsident Trump im vergangenen August geeinigt hatten. Christian Feld ordnet in den Tagesthemen den aktuellen Stand der Verhandlungen ein.
3: Ja, von dem, was wir bisher so hören aus der Sitzung,